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1: Am Mikrofon Adam Michalech. Es ist 3 Uhr. Die Internationale Organisation für Migration verzeichnet einen rasant wachsenden Anstieg an Fällen von Menschen, die ins Ausland gelockt und für Online-Betrug missbraucht werden. Katharina Wagner berichtet.
2: Es sei eine der am schnellsten wachsenden Formen von Menschenhandel. Sehr gut organisiert, sehr profitabel und zunehmend global. So beschreibt Amy Pope, die Chefin der Internationalen Organisation für Migration, Menschenhandel, der zum Ziel hat, Personen für Online-Betrug zu missbrauchen. Vor allem in Südostasien sind die Betrugszentren angesiedelt. Personal wird mit vorgeblich seriösen Jobinseraten vor allem auf Social Media geködert. Die IOM schätzt, dass weltweit rund 300.000 Menschen zur Arbeit in solchen Online-Betrugszentren gezwungen werden. 3.500 konnte die Organisation dabei helfen, von ihnen loszukommen.
1: In Spanien sind neue Waldbrände ausgebrochen. Es brennt unter anderem in einem Nationalpark an der Grenze zu Portugal. 12 Ortschaften sind evakuiert worden. Für 2 weitere gelten Ausgangsbeschränkungen. Neue Waldbrände gibt es auch in mehreren Regionen Frankreichs. Im Süden des Landes, nahe der Kleinstadt Brignoles, mussten rund 700 Menschen in Sicherheit gebracht werden. In den kommenden Tagen werden erneut Temperaturen um die 40 Grad erwartet. Mit fast 150 km/h den Berg hinunter, und zwar auf einem umgebauten Bobbycar. Der 34-jährige Deutsche Marcel Paul hat in Tirol auf der Sellrheintalstraße einen neuen Weltrekord aufgestellt. Daniel Theissl.
3: Normalerweise rasen Kinder damit durch die Wohnung oder quer über den Spielplatz. Marcel Paul hat es sich aber zum Hobby gemacht, damit möglichst schnell bergab zu fahren. 2022 in Hessen 130 km/h, jetzt im Sellrheintal noch einmal 19 km/h schneller. Die Strecke hat er sich bewusst ausgesucht.
4: Das ist laut meiner Kenntnisstand momentan der beste Berg, um so einen Weltrekord aufzustellen. Hat eine Länge von 2,4 Kilometer. Ich denke mal so ein Durchschnittsgefälle von maximal 18%.
3: Für den Weltrekordversuch wurde das klassische Bobbycar aufgemotzt, Sitzfläche, Reifen und Aerodynamik verbessert. Außerdem mussten Auflagen der Bezirkshauptmannschaft eingehalten werden, zum Beispiel Ordner und Absperrungen. Das Rekordinstitut für Deutschland hat den Temporekord von 149,875 km/h bereits bestätigt.
1: Und jetzt zum Wetter und zu Daniel Zeinlinger.
5: Die nächsten Stunden sind die kühlsten Stunden des Tages. Im Bergland hat es zwischen 13 und 19 Grad, im Flachland 17 bis 23 Grad. Tagsüber erwartet uns dann generell große Hitze. Es wird zum Teil drückend schwül bei 31 bis 38 Grad. Auch auf den Bergen ist es ungewöhnlich warm, in 2000 Meter Höhe um 20 Grad. Außerdem scheint meist die Sonne heute. Am Nachmittag tauchen von Salzburg ostwärts dann einzelne Regenschauer und Gewitter auf. Morgen der Freitag wird dann noch eine Spur heißer, bis etwa 39 Grad sind möglich, und zwar vor allem wieder in Ostösterreich.
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1: Es ist 4 Uhr. Am Mikrofon Adam Michalech. Nach der Einigung der Regierung auf eine Reform des Wehrdienstes ist vorerst noch offen, wie viel sie kosten wird. Auch woher das Geld dafür kommen soll, haben die Regierungsparteien noch nicht festgelegt. Immerhin geht es um eine Viertelmilliarde Euro pro Jahr, berichtet Peter Daser.
2: Zu den Kosten der Wehrdienstverlängerung gibt es bisher nur eine Schätzung der Wehrdienstkommission, 200 bis 250 Millionen Euro pro Jahr. Der Sold steigt und Übungen kosten Geld. Genauere Angaben gibt es nicht, auch nicht zu einem verlängerten Zivildienst. Finanzminister Markus Marterbauer von der SPÖ sprach zuletzt von einem voraussichtlich niedrigen dreistelligen Millionenbetrag an Mehrkosten. Neues Geld gebe es dafür aber nicht. Aus dem Büro von Bundeskanzler Christian Stocker von der ÖVP heißt es, die Finanzierung der Wehrdienstreform werde erst verhandelt. Und von den NEOS hieß es, sollten die Mehrkosten im Budget des Verteidigungsministeriums nicht berücksichtigt sein, werde man sich an der Suche nach anderen Möglichkeiten der Gegenfinanzierung beteiligen.
1: Rumänien fährt wegen des niedrigen Wasserstands der Donau auch seinen zweiten Atomreaktor herunter. Erstmals können damit beide Reaktoren in Rumäniens einzigen AKW nicht genutzt werden. Das Wasser aus der Donau wird zur Kühlung des AKWs benötigt. Auch Ungarn musste wegen niedrigen Wasserständen die Produktion von Atomstrom herunterfahren. Eine Rekordzahl an Bewerbungen gibt es für EU-Beamtenposten. Mehr als 170.000 Interessierte aus ganz Europa haben sich beworben. So viele wie noch nie zuvor. Das Auswahlverfahren dürfte im Herbst starten. Aus Brüssel berichtet Tim Kupal.
3: Eine sichere Anstellung, gute Aufstiegschancen und jeden Monat um die 5.000 Euro aufs Konto. Auch Österreich verzeichnet mit 1.705 Bewerbungen einen Rekordwert. Eine der Bewerberinnen, die 25-jährige Tirolerin Hanna Kriebak.
4: Ich habe europäische und internationale Politik studiert und ich würde gerne in dem Bereich arbeiten.
3: Zugleich ist Österreich in der EU-Verwaltung unterrepräsentiert, so der Direktor des Auswahlverfahrens Olivier Sall.
5: Austria belongs to the category.
3: Österreich gehört zu den am wenigsten vertretenen Ländern. Verglichen mit Einwohnerzahl und anderen Staaten könnte es mehr österreichische EU-Beamte geben.
5: They could have a bit more.
3: Nur 800 Bewerberinnen und Bewerber dürften dann tatsächlich eine Stelle bekommen. Das mehrstufige Aufnahmeverfahren soll voraussichtlich im Herbst stattfinden.
1: Und jetzt zu den Wetteraussichten und zu Daniel Zeinlinger.
6: Wir sind mittendrin in einer intensiven Hitzewelle. Gestern waren es bis zu 36 Grad, heute werden es 31 bis 38 Grad. Am heißesten wird es in Ober- und Niederösterreich, in Wien und im Nordburgenland. Der Vormittag ist trocken und sonnig, am Nachmittag mischen sich dann Quellwolken zur Sonne und von Salzburg ostwärts bilden sich mancherorts Regenschauer und Gewitter. Morgen, der Freitag, wird noch etwas heißer mit bis etwa 39 Grad. Die Hitzepole liegen wieder im Norden und im Osten.
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0: 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Es ist 5 Uhr.
1: Am Mikrofon ist Anselm Peer. Die neuesten Pläne von FIFA-Präsident Gianni Infantino sorgen weltweit für heftige Kritik. Mit einem Teilverkauf der Fußball-WM an Großinvestoren will er Milliarden einnehmen. Der Aufschrei bei den Funktionären ist groß, berichtet Daniel Kulowitz.
2: Es sei ein Angriff auf den Fußball. Hände weg von unserem Spiel, warnen Fußballfunktionäre weltweit, wie zum Beispiel der Sportvorstand des FC Bayern, Max Eberl.
3: Momentan habe ich das Gefühl, die FIFA ist dafür da, nur Profit zu machen. Mich ekelt das. Aber wenn es so weit kommt, dann wäre ich tatsächlich auch dafür, dass wir als Europa dann auch eine starke Stirn bieten und sagen, nee, da machen wir nicht mit.
2: Die europäischen Verbände planen noch diese Woche ein Dringlichkeitsmeeting, wo man auch über einen möglichen WM-Boykott beraten will. ÖFB und auch Deutschlands Verbandspräsident Bernd Neuendorf wollen sich gegen Infantinos Pläne zur Wehr setzen.
4: Es geht auch darum, nicht nur in Dollarnoten zu denken, sondern der Fußball, wir dürfen ihn nicht zum Spielball von Investoren machen.
2: Infantino hat den 211 Verbänden bereits das Messer angesetzt, eine Deadline bis Mitte September ausgerufen und er lockt mit 35 Millionen Euro pro Verband. Das ist viermal so viel wie bisher.
1: Schwere Unwetter haben am Abend in Sölden in Tirol Muren ausgelöst. Laut dem Bürgermeister mussten 30 Personen in Sicherheit gebracht werden. Verletzt wurde niemand. Der Zivilschutzalarm im hinteren Ötztal ist gegen 23 Uhr wieder aufgehoben worden. Die USA haben erstmals seit fast einer Woche wieder Ziele im Iran bombardiert. Das US-Militär spricht von Vergeltung für die iranischen Angriffe gestern mit ballistischen Raketen auf US-Stützpunkte, die abgewehrt werden konnten. Bei US-Angriffen auf pro-iranische Milizen im Irak sind gestern mindestens 26 Menschen getötet worden. Russland hat die ukrainische Hauptstadt in der Nacht wieder aus der Luft angegriffen. Augenzeugen melden mehrere Explosionen in Kiew. Nach offiziellen Angaben ist mindestens ein Mensch getötet worden. Im Sicherheitsrat der Vereinten Nationen beginnt heute der mehrstufige Auswahlprozess für den Posten des UN-Generalsekretärs. Vier Frauen und drei Männer bewerben sich um die Nachfolge des Portugiesen Antonio Guterres, der den Spitzenposten nach 10 Jahren abgibt. Die große Nachfrage nach Computerchips hat den Gewinn des südkoreanischen Technologiekonzerns Samsung im zweiten Quartal massiv steigen lassen, um mehr als 1.800% im Vergleich zum Vorjahr. Der Gewinn von Samsung hat sich also fast verzwanzigfacht auf umgerechnet knapp 54 Milliarden Euro. Das waren die Nachrichten mit Anselm Peer.
5: Danke Anselm. Jetzt das Radio Niederösterreich Wetter mit Simon Baumberger. Das bringt uns große Hitze und viel Sonne heute.
6: Ja, schon am Vormittag knacken wir heute öfter den 30er, am Nachmittag 31 bis 38 Grad und dabei ist es zum Teil drückend schwül. Am Nachmittag kann es ein paar Regenschauer und Gewitter geben, am ersten im Bergland und im Wald und im Weinviertel. In vielen Orten war es eine Tropennacht heute, 23 Grad haben wir jetzt zum Beispiel schon in Rett, 21 in Wiener Neustadt und Wien, 20 sind es in St. Pölten, 17 in Amstetten, in Zwettl, da hat man wieder besser geschlafen heute, da hat es aktuell 12 Grad. Morgen am Freitag dann der erste Höhepunkt der Hitzewelle bei 33 bis 39 Grad, dazu scheint meistens den ganzen Tag die Sonne.
5: Du wirst dir demnächst nach Wohnungen in Zwettl umschauen, oder?
6: Naja, glaube ich.
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6: Da ist noch alles ruhig. Gute und sichere Fahrt.
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6: Schönen guten Morgen.
5: Ein großartiges Lied von der Spider-Murphy-Gang haben wir gleich. Sicher nicht das Lieblingslied von Simon.
6: Ja, Sommer in der Stadt ist nicht zu
5: weit. Sommer in der Stadt.
6: Das ist mir froh, wenn die Nacht vorbei ist, dass man endlich nicht mehr schlafen probieren muss.
5: Dass du endlich wieder arbeiten darfst.
6: Genau.
5: Das ist der Donnerstag, der 30. Juli. Sommer in der Stadt haben wir gleich, sowieso den ganzen Tag heute. Wir stellen unseren Sommertourbus nach Sollenau. Auch dort wird Hochsommer sein. Wir freuen uns, wenn Sie uns besuchen. Sollenau selber stellen wir Ihnen in der Früh noch schon genauer vor. Und wir gehen gleich die Liste an Vorschlägen für das Jugendwort des Jahres durch. Was heißt Ragebait oder was ist guter Käse, außer das zum Essen? Wir klären das gleich.

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Vorletzter Tag im Juli. Vielleicht sehen Sie den Vollmond noch.

0: So, wie stehen die Sterne für diesen Donnerstag? Ich würde sagen, wir schauen nach mit dem Horoskop für den 30. Juli.
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0: Löwe, berufliche und finanzielle Angelegenheiten entwickeln sich ganz in ihrem Sinn.
2: Jungfrau, im Beruf ist Vorsicht geboten, Liebe und Freundschaft aber stehen unter einem guten Stern.
0: Waage, ein vielversprechender Tag liegt vor Ihnen.
2: Skorpion, in Geldangelegenheiten ist Zurückhaltung angesagt, Ihren Gefühlen und Emotionen aber können Sie freien Lauf lassen. Venus verspricht Liebesglück.
0: Schütze, Vorsicht, Ihr Temperament könnte mit Ihnen durchgehen, bleiben Sie bei einer Auseinandersetzung fair.
2: Steinbock, die gute Venus-Konstellation bringt Ihnen neue Kontakte und herzliche Beziehungen.
0: Wassermann, was Sie sich vornehmen, das können Sie auch erfolgreich durchsetzen.
2: Fische, die Taktik der kleinen Schritte führt am ehesten zum Erfolg.
0: Widder, noch mehr Engagement bei Ihren Arbeiten und in Geldangelegenheiten bringt noch mehr Erfolge.
2: Stier, Liebe und Freundschaft stehen unter einem guten Stern, auch eine interessante Begegnung ist möglich.
0: Zwillinge, Jupiter verspricht zu manchen Glücksfall, bleiben Sie am Ball.
2: Krebs, Rückschläge sollten Sie nicht entmutigen, nehmen Sie einen zweiten Anlauf.

Ja, wir spüren's. Es ist wieder Sommer. Sommer in der Stadt. Dann bleiben wir gleich beim Sommer. Und in Italien. Giovanotti in Guten Morgen mit Österreich. Um 5.15 Uhr. Ciao, Mama.

0: So klingt der Donnerstag, so klingt Radio Niederösterreich um 5.19 Uhr. Guten Morgen, Niederösterreich. Gestern habe ich mich so richtig beliebt gemacht bei meinem Buben. Habe ihn zum Mittag aufgeweckt, also das muss man sich mal trauen, und das mitten in den Ferien. Hat meinen 16-jährigen Sohn Emil, habe ich mal geschnappt, bin mit ihm die 10 Vorschläge für das Jugendwort des Jahres durchgegangen. Als erstes auf der Liste, ganz oben, steht da Digger. Emil, das höre ich ständig, wenn du mit deinen Freunden redest.
1: Ja, also man kann es eigentlich immer verwenden. Ein Beispiel wäre, was machst du, Digger? Oder Digger, was machst du? Also man kann es wirklich immer einsetzen.
2: Also sowas wie Alter.
0: Das nächste auf der Liste ist Crash-Out. Was heißt das?
1: Wenn jemand emotional übergeht oder komplett wütend wird.
0: Auszuckt.
1: Ja, genau.
0: Da passt das nächste eigentlich auch ganz gut dazu. Rage-Bait.
1: Auf Deutsch übersetzt wäre es Wutköder. Das heißt, du versuchst, jemanden zu Weißglut zu bringen.
0: Ich habe das letztens von dir erst gehört. Da hast du zu mir gesagt?
1: Papa ist ein Ragebait.
0: Peak als nächstes. Kenne ich als Gipfel.
1: Ja, das kommt eigentlich auch ziemlich hin. Also man könnte es jetzt auch mit Spitze übersetzen. Das passt da eigentlich direkt.
0: Macker ist der nächste auf der Liste.
1: Also es setzt in jemanden, in dem man verliebt ist und den man quasi jetzt bewundert.
0: Du bist gut genug. Das wird normalerweise auch gesungen, oder?
1: Ja, also es kommt von einem Song und das ist jetzt in den letzten Monaten ein ziemliches Meme geworden.
0: Du bist gut genug.
1: Ja, genau.
0: Schön peinlich, Papa.
1: Ja, richtig.
0: Da steht da super.
1: Auf Türkisch heißt es auch super und es kommt quasi von Adasachi und er hat nach seinem Lauf gesagt, super, also wie es ihm geht. Und das heißt halt einfach übersetzt super.
0: Nächstes auf der Liste, gute Käse.
1: Man kann jetzt sagen, auch gute Käse gelegt. Das heißt dann zum Beispiel, ich habe etwas Gutes gemacht oder es schmeckt sehr gut. Das Gegenteil davon wäre dann zum Beispiel Schimmelkäse.
0: Schere?
1: Schere ist, kennt man eigentlich schon. Also ich heb die Schere, also ist es meine Schuld.
0: Okay, und als letztes auf der Liste, das kennt sogar ich, 6-7.
1: Ja, also hat nicht wirklich eine Bedeutung. Ich sage, ist einfach nur ein blödes Meme.
0: Wenn du dir die Liste jetzt so anschaust, was wäre dein Jugendwort 2026?
1: Wahrscheinlich Peak.
0: Danke, dass du uns das erklärst, weil wenn sie gemacht hätte, wäre es?
1: Peinlich.
0: Cringe, sagt man immer.
1: Nee.
0: Aus diesen 10 werden bei der Online-Abstimmung auf der Seite vom Langenscheid Verlag bis Ende August dann die Top 3 ermittelt. Und im Oktober steht dann fest, was das Jugendwort des Jahres 2026 sein wird. Ma, Oktober! Emil, da ist dann schon wieder Schule, gell? Da ist dann nichts mehr mit Langschlafen.
1: Muss Ragebait sein.
0: Schere.
1: Ja, auf Papa.

Tag der offenen Tore war da gestern in Hütteldorf. Rapid hat sich warm geschossen für die Bundesliga. Die Infos für den frühen Donnerstagmorgen gibt es gleich nach Gilbert O'Sullivan. What's in a Kiss? 5.27 Uhr. Guten Morgen.

0: kurzer Blick auf die Straßen. 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
1: Also immer noch alles ruhig, gute und sichere Fahrt.
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2: Schönen guten Morgen. Unwetter haben am Abend im hinteren Ötztal zu Murenabgängen und Überflutungen geführt. Rund 30 Menschen sind in Sicherheit gebracht worden. Es hat Zivilschutzalarm für den Raum Sölden gegeben, der aber mittlerweile wieder aufgehoben wurde. Im Gastpatientenstreit zwischen Niederösterreich und Wien beginnt heute möglicherweise ein richtungsweisender Gerichtsprozess. Ein Patient aus Mistelbach hat geklagt, weil er in Wien nicht operiert worden ist. Finanziert wird die Klage am Wiener Handelsgericht von der niederösterreichischen Landesregierung. Und Rapid steht in der dritten Runde der Qualifikation für die Fußball-Conference League. Die Hütteldorfer haben Santa Coloma aus Andorra mit 6:2 geschlagen. Heute Abend spielt die Wiener Austria daheim gegen Liepāja aus Lettland.
0: Das Radio Niederösterreich-Wetter. Den 30er, den werden wir heute recht früh knacken, Simon.
1: Eine große Hitze und viel Sonne heute schon am Vormittag, kann es da richtig heiß werden. Am Nachmittag hat es dann 31 bis 38 Grad und dabei ist es zum Teil drückend schwül. Am Nachmittag kann es ein paar Regenschauer und Gewitter geben, am ehesten im Bergland und im Wald und im Weinviertel. Morgen Freitag dann noch eine Spur heißer, 33 bis 39 Grad. Dazu scheint meist den ganzen Tag die Sonne.
0: David Dundas aus den 70ern, Jeans on. Heute dürfen es die kurzen Jeans sein. Schönen Donnerstag mit Simon Baumberger und Andi Hausmann.

4 nach halb 6. Schönen guten Morgen. Wie singt der Reinhard Fendrick so schön? Und er hat keine Lire und keine Papiere. Gut, Lire gibt es jetzt nicht mehr. Mittlerweile werden sie um die Euro betrogen. Aufpassen heißt im Urlaub, sonst könnte es teuer werden. Was alles versucht wird, welche Tricks es da gibt, wie sie am besten nicht reinfallen, wir reden in einer Viertelstunde drüber. In guten Morgen Niederösterreich. Musik aus Österreich, auch jetzt. Um 5 nach halb 6. Da ist Josh. Tanzen bei der Arbeit. Guten Morgen.

0: Schönen guten Morgen. Wer etwas besonders gut kann, der wird gern dafür bewundert. Aber ist damit auch eine Verantwortung verbunden? Und was diese Frage mit dem Rollschuhlaufen zu tun hat, das klärt Gudrun Seiler heute in ihren Morgengedanken. Frau Seiler ist Journalistin und lebt in Rom.
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2: Eine Zeit lang bin ich mit meiner Tochter auf den Platz hinter der Engelsburg zum Rollschuhlaufen gegangen. Sie hat ihre Inlineskates angezogen und ich meine. Ich erinnere mich an erstaunte Blicke. In Rom haben mittelalte Mütter eher nicht die Angewohnheit, mit ihren Kindern Rollschuh zu laufen. Ich erinnere mich, wie schön das Dahingleiten mit Blick auf die Engelsburg war. Ich erinnere mich auch an diesen jungen Mann, der ein richtig guter Inlineskater war. Perfekte Pirouetten, alle haben ihn bewundert. Meine Tochter war noch unsicher auf ihren Rollschuhen. Dem jungen Mann war das egal. Er ist ihr öfter knapp an der Nase vorbeigeflitzt, einmal ist sie hingefallen vor Schreck. Am Ende habe ich ihm ein ehrliches Kompliment gemacht über seine Bravour beim Skaten, hat ihn gefreut. Und dann habe ich die mittelalte Mutter hervorgekehrt und ihm erklärt, wenn du etwas richtig gut kannst und die anderen auf dich schauen, dann hast du in dem Moment eine Verantwortung. Du musst die schützen, die weniger gut sind. Und denen, die dich bewundernd anschauen, musst du zeigen, dass man das so macht, wenn man wo gut ist. Was habe ich davon? Hat er zurückgefragt, sehr Teenager in dem Moment. Naja, sage ich, du kannst doppelt Bella Figura machen, doppelt gut aussehen, auf Rollschuhen und als Mensch. Deine Pirouetten werden doppelt so gut. Der junge Mann sah aus, als hätte er Stoff zum Denken. Machen wir etwas aus den Talenten, die wir haben, so dass sie für alle taugen.
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0: Kurz nach dreiviertel sechs, 5.47 Uhr. Auf den Straßen schaut es gut aus, da sind uns keine Störungen gemeldet worden. Beim Radio Niederösterreich Wetter tut es ja auch nicht viel. Sonnig und heiß, Simon.
1: Nur zwei Tage wird es jetzt richtig heiß. Heute bis zu 38, morgen bis zu 39 Grad. Am Wochenende geht die Temperatur eine Spur zurück. Da sind es nur so um die 35 Grad maximal. Muss man schon froh sein drüber. Am Montag geht es dann

0: Noch einmal bergauf und Mitte nächster Woche, da soll es dann irgendwann wieder abkühlen.
1: Wir schauen jetzt mit dem Josi Prokopetz nach Wien. Eine schräge Wiesen am Donaukanal. Guten Morgen, Niederösterreich. Am Donnerstag.

0: heute Morgen noch arbeiten, dann ja vielleicht zum Donaukanal oder ab ins Auto und in den Urlaub. Die meisten fahren ja mit dem Auto dorthin oder mieten sich dann dort eines. Da kann es dann vorkommen, dass man nicht nur nette Einheimische trifft, sondern leider immer öfter auch Trickbetrüger.
1: Besonders aus Italien und Spanien werden in letzter Zeit immer wieder Fälle bekannt. ÖAMTC-Reiseexpertin Dagmar Redl. Einer der gängigsten Maschen zurzeit ist der sogenannte Spiegeltrick.
2: Da wird behauptet vom vorbeifahrenden Fahrzeug, dass der Seitenspiegel beschädigt wurde und es wird auf sofortige Barzahlung bestanden. Was auch immer wieder vorkommt, ist die sogenannte Pannenhilfe-Piraterie. Da kommt es auf der Autobahn zu einer Panne und wie aus dem Nichts erscheint auch schon der Abschleppdienst. Das entpuppt sich jedoch als Falle, weil die Abschleppung wird in eine weit entfernte Werkstatt erledigt und dann kommen überhöhte Kosten für die Abschleppung und für die Reparatur auf einen zu.
0: Oder es werden bei einem Zwischenstopp die Reifen manipuliert und die falschen Pannenhelfer lassen dann Wertgegenstände mitgehen. Wenn es wirklich dazu kommt, dass ich eine Panne haben sollte im Ausland, was macht man dann am besten?
2: Wenn man den Verdacht hat, dass man hier gerade Opfer einer Betrugsmasche wird, lassen sich die Täter meist schnell davon abschrecken, wenn man darauf besteht, dass die Polizei hinzugezogen wird und ein Unfallprotokoll aufgenommen wird. Selbst wenn man im Ausland einen Unfall hat, dann ist es höchst unüblich, dass eine sofortige Barzahlung geleistet wird. Man sollte auch darauf aufpassen, dass eine Person im Auto sitzen bleibt, denn darauf warten die Täter, dass das Auto sozusagen leer ist.
0: Da müssen es nur mehr echte Polizisten sein, aber davon gehen wir aus, ja? Damit der Urlaub auch wirklich entspannt bleibt.

0: Guten Morgen Niederösterreich am Donnerstag, der 30. Juli ist heute. Jetzt gibt es das Wichtigste aus Niederösterreich, Österreich und der Welt mit Birgit Zeiss-Brammer. Es ist 6 Uhr.
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2: Eine schlaflose Nacht haben Bevölkerung und Einsatzkräfte im hinteren Ötztal hinter sich. Nach Unwettern und einem Murenabgang wurde AT-Alert ausgelöst und auch Zivilschutzalarm. In Wendt mussten 2 Dutzend Personen in Sicherheit gebracht werden. In Sölden deutlich mehr, Christiane Knapp.
3: Um 20.45 Uhr hat ein heftiges Gewitter in Vendt einen Murenabgang ausgelöst. Die Schlammmassen sind dicht vorbei an den Rofenhöfen ins Tal abgegangen und haben einen Teil der Straße weggerissen. 26 Personen mussten evakuiert und vorübergehend in einem Hotel untergebracht werden. Gut eine Stunde später zog das Gewitter Richtung Sölden weiter. Feuerwehr, Rettung und Bergrettung standen mit rund 60 Einsatzkräften sozusagen bereit. Man sei auf Unwetterereignisse mittlerweile eingestellt.
4: In Sölden selber ist dann von Süden her zuerst einmal heftigster Wind gekommen. Also alles, was nicht angehängt war, das ist geflogen.
3: Schildert der Bürgermeister von Sölden, Ernst Schöpf. Ein AT-Alert und Zivilschutzalarm wurden ausgelöst. Die Bevölkerung aufgefordert, in den Häusern zu bleiben. Der Alarm konnte nach gut 2 Stunden wieder aufgehoben werden. Es sind laut dem Söldener Bürgermeister keine Personen zu Schaden gekommen. Der Sachschaden ist enorm.
2: Niederösterreich führt eine traurige Statistik an. Im ersten Quartal des Jahres sind auf den niederösterreichischen Straßen und Autobahnen österreichweit die meisten Verkehrstoten gezählt worden. Robert Salzer berichtet.
5: Die Statistik Austria hat diese Zahlen veröffentlicht, die den Zeitraum von Jänner bis März betreffen. Österreichweit sind mehr als 8.000 Menschen bei Verkehrsunfällen verletzt worden. Eine Zahl, die seit 2020 kontinuierlich angestiegen ist. 67 Menschen sind dabei ums Leben gekommen, 24 allein in Niederösterreich, was den traurigen Spitzenwert aller Bundesländer bedeutet. Knapp hinter Oberösterreich weist Niederösterreich mit 1540 auch die zweithöchste Verletztenzahl auf, was bei beiden Ländern nicht zuletzt auf die meisten Straßenkilometer zurückzuführen ist. Diese beiden Bundesländer verzeichnen mit 11% und 10% aber auch die höchsten Zuwächse an Unfällen.
2: Der Gastpatientenstreit zwischen Wien und Niederösterreich wird nun möglicherweise vor Gericht geklärt. Heute findet die sogenannte erste Tagsatzung am Handelsgericht statt. Es geht um einen Patienten aus Mistelbach, dessen Operation in einem Wiener Spital nicht durchgeführt wurde. Hinter der Klage steckt mehr oder weniger die niederösterreichische Landesregierung beim Trinker.
6: Niederösterreich unterstützt die Klage des Patienten und übernimmt auch sämtliche Kosten. Konkret geht es in diesem Fall um einen Mann aus Mistelbach, der im Spital Speising für eine Hüftoperation vorgesehen war. Das von der Vinzenz-Gruppe betriebene Spital hat den Mann letztendlich aber abgewiesen, mit der Begründung, dass er aus Niederösterreich komme. Der Mann wurde mittlerweile im Universitätsklinikum Tulln operiert. Vor Gericht fordert der Kläger 15.000 Euro Schadenersatz und für die niederösterreichische Landesregierung geht es darum, die Gastpatientenproblematik so per Gerichtsentscheid zu lösen. Beim Gastpatientenstreit wirft Wien ja Niederösterreich vor, das Gesundheitssystem in der Stadt auszunutzen. Bei laufenden Verhandlungen konnte bisher keine Lösung gefunden werden.
2: Rapid steht in der dritten Runde der Qualifikation für die Fußball-Conference League. Die Hütteldorfer haben Santa Coloma aus Andorra mit 6:2 geschlagen. Heute Abend spielt die Wiener Austria daheim gegen Liepaja aus Lettland.
0: Das Radio Niederösterreich Wetter bringt so große Hitze und viel Sonne.
7: Am Vormittag steigen die Temperaturen bei strahlendem Sonnenschein oft schon auf oder über 30 Grad. Am Nachmittag dann 31 bis 38 Grad und zum Teil drückend und schwül. Am Nachmittag kann es dann auch ein paar Regenschauer und Gewitter geben, am ersten im Bergland und im Wald und im Weinviertel. 22 Grad haben wir schon in Lilienfeld, 20 sind es in St. Pölten, 19 in Mistelbach und Ternitz, 14 Grad derzeit noch in Horn, 21 sind es in Eisenstadt, 20 in Wien und in Linz und 19 Grad aktuell in Graz. Morgen am Freitag gibt es dann den ersten Höhepunkt der Hitzewelle bei 33 bis 39 Grad. Dazu scheint meist den ganzen Tag die Sonne. Am Wochenende dann jetzt ein bisschen zurück und am Montag dann noch einmal richtig heiß.
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7: Da ist noch alles gut. Gute und sichere Fahrt.
0: Guten Morgen Niederösterreich. Heute speziell nach Sollenau. Der Sommertourbus kommt heute zu Ihnen. Bischofstetten war am Montag dran, Schrems am Dienstag, Sitzendorf an der Schmieder gestern und heute eben ab ins Industrieviertel. Was Sie alles noch über Sollenau wissen sollten, das sagen wir dann noch vor 6:30.
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0: Guten Morgen.

Na, wenn wir schon hupen müssen, dann hupen wir heute für Paul Anka. Der hat Geburtstag, diesen 30. Juli, wird 85 und gibt immer noch Live-Konzerte. Paul Anka hat auch an andere Künstler gedacht, nicht nur eigene Lieder geschrieben. My Way zum Beispiel, Frank Sinatra hat es gesungen, das ist von ihm. Paul Anka, vor 70 Jahren, mit nur 15, hat er Diana gesungen. Alles Gute zum Geburtstag. Es ist 11 nach 6.

0: 6.16 Uhr an diesem Donnerstag. Der Sommertourbus, der fährt vom Weinviertel weiter ins Industrieviertel nach Sollenau. Da steht er vor dem Leopold-Grünzweig-Zentrum. Und wenn man da ein paar Schritte geht, dann schaut der Kirchturm hervor. Rundherum gibt es einiges, das historisch recht interessant ist, Nicola Höpfel.
1: Die Kirche in Sollenau hat sich erst über die Jahre entwickelt. Im 11. Jahrhundert hat man mit einem kleinen Holzbau begonnen.
2: Und dann allmählich von einem Mittelschiff ausgebaut zu einer relativ großen Kirche. Und für diesen winzigen Ort, der damals war, war die Kirche eigentlich ungewöhnlich groß.
1: Sagt Heimatforscher Wolfgang Zimmer. Direkt vor der Kirche steht heute noch ein Pranger aus dem 15. Jahrhundert. Aus dieser Zeit hat sich auch ein altes Gesetzbuch erhalten.
3: Aus 1412, wo aber drinnen steht, die Gesetze haben schon vor 1412 bestanden. Und im Zuge der Strafen, wo es dann da vorgegeben hat, da hat es auch am Marktplatz einen Pranger gegeben, wo dann praktisch die Strafen vollzogen wurden.
1: Sagt Christian Gruber vom Historikerverein. Sollenau wurde im 12. Jahrhundert das erste Mal urkundlich erwähnt, besiedelt war der Ort vermutlich schon früher.
2: Wie weit die Vergangenheit uns hier dann noch Geschichten erzählt, wissen wir erst, seitdem wir letztes Jahr hinter der Kirche im Pfarrgarten die Reste von Hügelgräbern untersuchen ließen. Und das reicht zurück wahrscheinlich bis in die Bronzezeit.
1: Wer schon einmal in Sollenau war, ist wahrscheinlich die B17 entlang gefahren, eine Straße, die auch Napoleon schon genutzt hat.
2: Im Sinne von, er ist hier durchgeritten, er hat in der Nähe am Steinfeld mehrere Armeelager und speziell dieser eine Punkt, wo er von Wien innerhalb eines Tages auf den Semmering geritten ist und wieder zurück, weil er dort die einmarschierenden französischen Truppen begrüßen wollte, kam er mit Sicherheit zweimal durch Sollenau auf der Bundesstraße 17, die also zur damaligen Zeit die beste und schnellste Verbindung war zwischen Wien und dem Semmering.
0: Blitzt haben sie am netten Napoleon. 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

0: 6.22 Uhr.
1: Guten Morgen mit Rod Stewart.

4, vor halb 7, jetzt ist es noch relativ angenehm draußen, aber wir nehmen sicherheitshalber mal das Deo mit in die Arbeit, vielleicht noch ein Leiberl zum Wechseln. Heiß wird's, 38 Grad eventuell. Das wird nicht ohne Schwitzen abgehen, dieser Donnerstag. Warum Schwitzen aber eh super ist und wie man das trainieren kann, das hört sich nach halb 7 in Guten Morgen Niederösterreich.

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6: 6:30 ist es. 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
7: Also noch alles ruhig, gute und sichere Fahrt.
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8: Schönen guten Morgen. Nach dem Übergriff auf einen Zugbegleiter in Wilhelmsburg Anfang Mai ist ein 14-jähriger Tatverdächtiger ausgeforscht worden. Er soll Teil einer Bande gewesen sein, die Polizei zerschlagen hat. Mitglieder sollen unter anderem für mehrere Sachbeschädigungen verantwortlich sein. Bei der Attacke auf den ÖBB-Mitarbeiter ist dieser damals schwer verletzt worden. Weiterhin offen ist, wie viel die Reform des Wehrdienstes kosten wird und woher das Geld dafür kommen soll. Es geht wohl um rund eine Viertelmilliarde Euro im Jahr. Aus dem Büro von Bundeskanzler Stocker heißt es dazu, dass die Finanzierung der Wehrdienstreform erst verhandelt wird. Und laut EU-Verordnung ist die Haltung und Zucht von Sickerwild ab August 2027 verboten. Österreich setzt sich jetzt bei der Europäischen Kommission für eine Ausnahmeregelung ein. In Österreich gibt es 250 Sickerwildbetriebe. In Niederösterreich sind es 25, die ihre Tiere töten müssten.
6: Zum Radio Niederösterreich Wetter, viel Sonne und extreme Hitze heute.
7: Den 30er, den werden wir heute recht früh knacken, wahrscheinlich schon am Vormittag. Am Nachmittag dann bis zu 38 Grad heute und zum Teil drückend schwül. Am Nachmittag ein paar Regenschauer und Gewitter mit dabei am ersten im Bergland und im Wald und im Weinviertel. Morgen dann der Höhepunkt der Hitzewelle bei 33 bis 39 Grad und dazu scheint meistens den ganzen Tag die Sonne. Gewitter morgen eher die Ausnahme.
6: Simon Baumberger hat Wetter und Verkehr für Sie.
7: Guten Morgen.
6: Mein Name ist Andi Hausmann. Guten Morgen. Nach der Fußball-WM gibt es viele neue Teamchefs. Frankreich hat einen, auch Italien ist endlich fündig geworden. Roberto Mancini, der war das schon einmal, ist auch Europameister geworden mit Italien, hat sich dann aber als Trainer nach Saudi-Arabien verabschiedet. War ein großer Fehler, hat er jetzt gesagt.
7: Aber die 25 Millionen Euro pro Jahr haben ihn halt schwach werden lassen.
6: Ist halt auch nur ein Mensch, ne?
7: 4 Jahre war er dort, jetzt will er die italienische Nationalmannschaft wieder so groß machen, wie sie einmal war.
6: So wie damals in den 90ern. Weltmeisterschaft in Italien, da war auch Deutschland noch eine Fußballgroßmacht, ist Weltmeister geworden.
7: Langes her.
6: Ein italienischer Sommer, un'estate italiana, Edoardo Donato und Gianna Nannini. Schönen Donnerstag, guten Morgen Niederösterreich.

ein Solo-Sechser ist es geworden beim Lotto 6 aus 45 mit mehr als 2 Millionen Euro. Also nicht für mich, ne? Das sind die Gewinnzahlen 5, 6, 20, 21, 38, 41 und die Zusatzzahl ist 19. Richtige Jokerzahl 490, 490. Alle Angaben sind ohne Gewähr. Die Gewinnzahlen, die stehen online auf ORF.at unter dem Punkt Chronik und im ORF Teletext auf Seite 721.

0: Guten Morgen, Niederösterreich, um 6:59. Wir warten schon drauf, bis der erste 30er geknackt wird. Simon, am Vormittag wird es wahrscheinlich schon soweit sein.
1: Ne? Ja, da werden wir schon die ersten 30er sehen in den nächsten 2-3 Stunden wahrscheinlich.
0: Die Temperaturen absolut schweißtreibend, heute bis zu 38 Grad. In den nächsten Tagen geht es genauso weiter.
1: Der Körper schaltet auf Abkühlung, wir sind durchgeschwitzt. Ich sage immer, kennst du diese 2 Sekunden, wo man aus dem Haus geht und noch nicht schwitzt? Ja, nicht. Trotzdem ist Schwitzen eine coole Sache.
0: Ohne Schwitzen wird unser Körper aufgeben, Birgit Brunner.
2: Schwitzen, ob man nun gerne drüber redet oder nicht, für uns ist Schwitzen bei der Hitze lebensnotwendig. Also Schwitzen ist so gesehen echt super. Millionen von Schweißdrüsen auf der Haut arbeiten für unser Kühlprogramm. Sie pumpen Flüssigkeit an die Oberfläche, die dort verdunstet. So kann der Körper Wärme abgeben. Könnten wir das nicht, würde unsere Körpertemperatur bei Belastung sehr, sehr rasch über 40 Grad erreichen. Die Folge wäre beispielsweise ein Kreislaufkollaps.
0: Schwitzen kann man auch trainieren. Wer im Winter schwitzt, dem geht es im Sommer besser.
2: Wir gehen in die Sauna. Zugegeben, das hilft uns jetzt nicht sehr viel, aber wir könnten schon für den nächsten Sommer trainieren. Regelmäßige Saunagänge im Winter haben nämlich auch für den Sommer einen sehr positiven Effekt, denn der Körper lernt in der Sauna ja generell mit der Hitze besser umzugehen. Wir gewöhnen uns schneller an heiße Tage und unterstützen so unser Herz-Kreislauf-System. Und allein wenn ich jetzt schon an den Winter denke, ist mir gar nicht mehr so heiß.
0: Was wir jetzt auch gleich tun können, viel trinken, vielleicht kann man einen Tee gleich, aber doch. Das heißt immer, warm trinken, vor allem wenn es so heiß ist, hilft uns durch die heißen Tage, unterstützt den Körper, wenn er auf Abkühlung schalten muss.

0: dann schauen wir auf die Straßen. 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Verdächtig ruhig ist es.
1: Ja, es geht immer noch ganz schnell. Es ist nichts los auf den Straßen. Gute und sichere Fahrt.

0: Guten Morgen, Niederösterreich. Am Donnerstag steht wahrscheinlich auch bei Ihnen in der Einfahrt so ein Bobbycar. Die Kinder oder die Enkel haben wahrscheinlich so eins. Ein Auto zum Draufsetzen, so ein Plastikauto und antauchen. Macht riesen Spaß, aber die Schuhe werden irgendwann einmal hin davon, vor allem die Schuhspitzen leiden da sehr.
1: Man kann aber auch einen Geschwindigkeitsrekord mit sowas aufstellen. Marcel Paul aus Deutschland, der hat sich einen engen Anzug angezogen und einen Helm aufgesetzt. Dann hat er sich auf so ein Bobbycar gelegt und ist die Sellrheinstraße in Tirol runtergebrettert. Und der hat er sich genau ausgesucht, diese Straße.
2: Das ist laut meiner Kenntnisstand momentan der beste Berg, um so einen Weltrekord aufzustellen. Hat eine Länge von 2,4 Kilometer. Ich denke mal so ein Durchschnittsgefälle von maximal 18%.
1: Die 18% Gefälle, die waren auch echt hilfreich. Der neue Weltrekord jetzt 149,875 Kilometer pro Stunde.
0: Echt, da warte. Die Fotos von dieser Weltrekordfahrt sind online auf orf.at. 150 Sachen mit dem Bobbycar.
1: Das ganz ohne Raketenantrieb.
0: Ganz ohne Raketenantrieb. Beim Abbremsen haben die Schuhsohlen ordentlich geraucht. Sie sehen es dann auf den Fotos online. Wieder ein paar Schuhe hin mit dem Bobbycar.

die größten Hits aller Zeiten am Donnerstag in der Früh. Mit Johnny Hates Jazz wird's 7. 3 vor dem Journal haben wir. Shattered Dreams. Guten Morgen.

0: Morgen Niederösterreich am Donnerstag, der 30. Juli, ist heute im Journalstudio für Sie, Birgit Zeiss-Brammer.
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2: Nach der Attacke auf einen ÖBB-Zugbegleiter in Wilhelmsburg hat die Polizei jetzt den mutmaßlichen Täter ausgeforscht. Österreich will bei der Europäischen Kommission eine Ausnahmeregelung vom Sickerwildverbot erreichen. Und das Wetter in Niederösterreich wird heute sonnig und sehr heiß. Schönen guten Morgen. Immer wieder sorgen Übergriffe auf ÖBB-Zugpersonal für Diskussionen. Über 1500 Zwischenfälle hat es in den vergangenen 6 Jahren österreichweit gegeben. Für Schlagzeilen gesorgt hat ein solcher Fall im Frühjahr im Bezirk St. Pölten. Tatverdächtig ist ein damals erst 14-Jähriger. Er soll Teil einer Bande gewesen sein, die Polizei nun ausgeforscht hat. Thomas Birk-Fellner berichtet.
3: Auf das Konto der insgesamt 8 mutmaßlichen Bandenmitglieder gehen sollen mehrere Fälle von Sachbeschädigung, aber auch eine Todesdrohung sowie eine Attacke auf einen Zugbegleiter in Wilhelmsburg Anfang Mai, sagt Polizeisprecher Johann Baumschlager.
4: An diesem Tag wollte eben diese Gruppe in den Zugabteil einsteigen und der Kontrolleur wollte das nicht zulassen und dabei ist er eben von einem zur Tatzeit noch 14-Jährigen attackiert worden mit mehreren Schlägen ins Gesicht, wobei er zum Teil schwer verletzt worden ist.
3: Grundsätzlich gilt die Jugendbande als zerschlagen. Entsprechende Anzeigen sind erstattet worden.
4: Wobei aber doch ein oder zwei dieser Gruppe nicht aufhören, hier Sachverhalte zu setzen, die gerichtlich strafbar sind.
3: Neben Vorfällen mit Zugbegleiterinnen und Zugbegleitern sind von 2020 bis 2025 auch knapp 300 weitere Übergriffe auf ÖBB-Sicherheitspersonal verzeichnet worden.
2: Nach der Einigung der Regierung auf eine Wehrdienstreform ist vorerst noch offen, wie viel sie kosten wird. Auch woher das Geld dafür kommen soll, haben die Regierungsparteien noch nicht festgelegt. Immerhin geht es da um 250 Millionen Euro pro Jahr, berichtet Peter Daser.
5: Zu den Kosten der Wehrdienstverlängerung gibt es bisher nur eine Schätzung der Wehrdienstkommission, 200 bis 250 Millionen Euro pro Jahr. Der Sold steigt und Übungen kosten Geld. Genauere Angaben gibt es nicht, auch nicht zu einem verlängerten Zivildienst. Finanzminister Markus Marterbauer von der SPÖ sprach zuletzt von einem voraussichtlich niedrigen dreistelligen Millionenbetrag an Mehrkosten. Neues Geld gebe es dafür aber nicht. Aus dem Büro von Bundeskanzler Christian Stocker von der ÖVP heißt es, die Finanzierung der Wehrdienstreform werde erst verhandelt. Und von den NEOS hieß es, sollten die Mehrkosten im Budget des Verteidigungsministeriums nicht berücksichtigt sein, werde man sich an der Suche nach anderen Möglichkeiten der Gegenfinanzierung beteiligen.
2: Das Sickerwild ist der EU ein Dorn im Auge. Sie hat die Tiere im Vorjahr als gebietsfremd eingestuft. Ab August 2027 ist die Haltung und

0: Jagd verboten. Die Sickerwildbetriebe laufen dagegen Sturm. Bundesweit sind es 250, in Niederösterreich 25. Österreich setzt sich jetzt bei der Europäischen Kommission für eine Ausnahmeregelung ein. Landwirtschaftsminister Totschnig ruft alle betroffenen Betriebe auf, sich bis 10. August zu melden. Petra Ottitsch informiert.
1: Die Mostviertler Landwirtin Anja Bierbaumer hält gemeinsam mit ihrem Mann auf ihrem Biohof Sickerwild und Dammwild. Geht es nach dem Willen der EU, dann darf Sickerwild ab August 2027 nicht mehr gehalten, gezüchtet oder gehandelt werden. Bierbaumer, die auch Obmann-Stellvertreterin des Wildtierhalterverbandes Niederösterreich ist, sagt:
2: Das würde für uns bedeuten, dass wir heuer schon unsere Sickerhirsche rausschießen müssen, vor der Brumpf, damit es keine Nachzucht mehr gibt und wir in weiterer Folge bis Ende nächsten Jahres generell alle Sicker keulen müssen.
1: Im Landwirtschaftsministerium arbeitet man an einer Ausnahmeregelung. Sie soll die Haltung von Sickerwild auf heimischen Betrieben auch künftig ermöglichen. Noch ist aber ungewiss, ob Österreich von der Europäischen Kommission eine Ausnahmegenehmigung erhält.
0: Mit einem 6:2-Torfestival schafft Rapid souverän den Einzug in die nächste Quali-Runde der Fußball-Conference League. Die Hütteldorfer haben mit Santa Coloma aus Andorra wenig Probleme, Daniel Kulowitz.
3: Rapid beschenkt seine 13.000 Fans bei diesem Rückspiel in Wien mit einem 6-Tore-Feuerwerk. Ercan Kader mit einem Triple-Pack. Dahl, Cvetkovic und Wurmbrand tragen sich ebenfalls in die Schützenliste ein. Einziger Wermutstropfen, die 2 Gegentore gegen diesen doch eher schwachen Gegner, geben zu denken. Aber vorerst alle happy, sagt Stürmer Kara nach seinem Hattrick.
4: Ja, ich finde, wir haben eine sehr gute Energie. Das sieht man am Platz, dass wir halt gut kombinieren und jeder gutes Selbstvertrauen hat. Ab der Zeit läuft's gut. Schauen wir mal auf einen längeren Zeitraum, wie das dann wird.
3: In der nächsten Runde wartet auf Rapid ein Gegner aus Estland oder aus Aserbaidschan. Die Wiener Austria kämpft heute gegen Liepaja um den Aufstieg in die nächste Runde. 20.30 Uhr live in Orf 1 zu sehen. Und Sturm Graz kennt schon den Gegner in der nächsten Champions League Quali-Runde. Es ist Fenerbahce Istanbul. Am 5. August zunächst Hinspiel in der Türkei, am 11. August Rückspiel in Graz.
5: Das Radio Niederösterreich Wetter bringt große Hitze und viel Sonne heute.
6: Schon am Vormittag steigen die Temperaturen bei strahlendem Sonnenschein oft schon auf oder über 30 Grad. Am Nachmittag hat es 31 bis 38 Grad und dabei ist es zum Teil drückend schwül heute. Am Nachmittag kann es ein paar Regenschauer und Gewitter geben, am ehesten im Bergland und im Wald- und Weinviertel. 21 Grad haben wir aktuell in Polsdorf und in Wiener Neustadt, 20 in St. Pölten, 19 in Amstetten, sehr frisch noch im Waldviertel, 12 Grad aktuell in Zwettl, 23 Grad sind es in Salzburg und Bregenz, 21 in Wien und Eisenstadt, 20 in Klagenfurt, Linz und Graz und 18 Grad messen wir aktuell in Innsbruck. Morgen am Freitag dann der erste Höhepunkt der Hitzewelle bei 33 bis 39 Grad. Dazu scheint meist den ganzen Tag die Sonne, Gewitter morgen eher die Ausnahme.
5: Gleich 6 nach 7. 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
6: Sind wir doch alles im Ferienmodus. Überall ist es ruhig. Gute und sichere Fahrt.
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6: Schönen guten Morgen.
5: Guten Morgen. In Topform der Sommer 2026. So klingt er mit Harpo.
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5: Und Manfred Holub ist auch gleich da.
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5: Dann Sommer aus 69 hat auch Spuren hinterlassen bei Bryan Adams, Summer of 69.

0: Schönen guten Morgen, Niederösterreich. Was wird das Jugendwort des Jahres 2026? Der Langenscheid Verlag ist wieder auf der Suche. Und weil ich selber zwei Teenager daheim habe, habe ich meinen Jüngeren, den Emil, 16 Jahre alt, gefragt, was er von den Vorschlägen hält. Da habe ich noch mal aufwecken müssen um 12.30 Uhr, also quasi mitten in der Nacht, jetzt in den Sommerferien. Guten Morgen, Emil.
1: Guten Morgen.
0: Wenn du dir die Liste so anschaust, Digger, Schere, 6-7, Macker und so weiter, was sagst du dazu?
1: Ich würde sagen, ist okay, aber es hat schon bessere Listen gegeben.
0: Okay, dann gehen wir die Liste einmal vor 7:30 nochmal genauer durch. Was heißt was? Gute Käse zum Beispiel ist nicht nur was zum Essen. Wie verwendet man es richtig und was geht überhaupt nicht mehr? Wir hören es gleich nach Sascha und Manfred Holub.

0: 10:30 am Donnerstag in der Früh. Ich habe mir schon was getraut, ehrlich gesagt. Mitten in den Ferien habe ich meinen 16-jährigen Sohn Emil geschnappt und bin mit ihm die 10 Vorschläge für das Jugendwort des Jahres durchgegangen. Als erstes ganz oben auf der Liste steht Digger. Emil, das höre ich ständig, wenn du mit deinen Freunden sprichst.
1: Ja, also man kann es eigentlich immer verwenden. Ein Beispiel wäre, was machst du, Digger? Oder Digger, was machst du? Also man kann es wirklich immer einsetzen.
2: Also sowas wie Alter. Das nächste auf der Liste ist Crash-Out. Was heißt das?
1: Wenn jemand emotional übergeht oder komplett wütend wird.
2: Auszuckt.
1: Ja, genau.
2: Da passt das nächste eigentlich auch ganz gut dazu. Rage-Bait.
1: Auf Deutsch übersetzt wäre es Wutköder. Das heißt, du versuchst, jemanden zu Weißglut zu bringen.
2: Ich habe das letztens von dir erst gehört. Da hast du zu mir gesagt?
1: Papa ist ein Ragebait.
2: Peak als nächstes. Kenne ich als Gipfel.
1: Ja, das kommt eigentlich auch ziemlich hin. Also man könnte es jetzt auch mit Spitze übersetzen. Das passt da eigentlich direkt.
2: Macker ist der nächste auf der Liste.
1: Also es setzt in jemanden, in dem man verliebt ist und den man quasi jetzt bewundert.
2: Du bist gut genug. Das wird normalerweise auch gesungen, oder?
1: Ja, also es kommt von einem Song und das ist jetzt in den letzten Monaten ein ziemliches Meme geworden.
2: Du bist gut genug.
1: Ja, genau.
2: Schön peinlich, Papa.
1: Ja, richtig.
2: Da steht das Super.
1: Auf Türkisch heißt es auch Super und es kommt quasi von Adasachi und er hat nach seinem Lauf gesagt, Super, also wie es ihm geht. Und das heißt halt einfach übersetzt super.
2: Nächstes auf der Liste, gute Käse.
1: Man kann jetzt sagen, auch gute Käse gelegt. Das heißt dann zum Beispiel, ich habe etwas Gutes gemacht oder es schmeckt sehr gut. Das Gegenteil davon wäre dann zum Beispiel Schimmelkäse.
2: Schere?
1: Schere ist, kennt man eigentlich schon. Also ich heb die Schere, also ist es meine Schuld.
2: Okay, und als letztes auf der Liste, das kennt sogar ich, 6-7.
1: Ja, also hat nicht wirklich eine Bedeutung. Ich sage, ist einfach nur ein blödes Meme.
2: Wenn du dir die Liste jetzt so anschaust, was wäre dein Jugendwort 2026?
1: Wahrscheinlich Peak.
2: Danke, dass du uns das erklärst, weil wenn sie gemacht hätte, wäre es?
1: Peinlich.
2: Cringe, sagt man immer.
1: Nee.
0: Aus diesen 10 Vorschlägen werden bei einer Online-Abstimmung auf der Seite vom Langenscheid Verlag bis Ende August die Top 3 ermittelt. Im Oktober steht dann fest, was Jugendwort des Jahres 2026 sein wird. Oktober, Emil, da ist dann schon wieder Schule. Da ist dann nichts mehr mit Langschlafen, gell?
1: Muss Ragebait sein.
2: Schere.
1: Hör auf, Papa.
0: Madonna. Mitten in den Ferien.

Rein geht's in den Donnerstag und vielleicht schon demnächst ab mit dem Auto in den Urlaub. Da heißt es immer aufpassen, unbekannte Straßen, viel Verkehr, die Hitze dazu. Und dann sind da auch noch Leute unterwegs, die einem das Geld abknöpfen wollen. Welche Tricks gerade besonders beliebt sind, wie sie nicht drauf reinfallen, schauen wir uns nach 7:30 genauer an.

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2: 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Es ist 7:30.
3: Auf den Hauptverbindungen kommen Sie immer noch überall gut voran. Gute und sichere Fahrt.
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4: Und einer traurigen Bilanz. In den ersten 3 Monaten dieses Jahres sind auf den niederösterreichischen Straßen und Autobahnen österreichweit die meisten Verkehrstoten gezählt worden, nämlich 24. Bei den Verletzten liegt Niederösterreich hinter Oberösterreich an zweiter Stelle. 1540 waren es von Jänner bis März. Nach dem Übergriff auf einen Zugbegleiter in Wilhelmsburg Anfang Mai ist ein 14-jähriger Tatverdächtiger ausgeforscht worden. Er soll Teil einer 8 Mitglieder umfassenden Bande gewesen sein, die die Polizei zerschlagen hat. Der ÖBB-Mitarbeiter ist bei der Attacke damals schwer verletzt worden. Und im Gastpatientenstreit zwischen Niederösterreich und Wien beginnt heute möglicherweise ein richtungsweisender Gerichtsprozess. Ein Patient aus Mistelbach hat geklagt, weil er in Wien nicht operiert worden ist. Finanziert wird die Klage am Wiener Handelsgericht von der niederösterreichischen Landesregierung.
2: Das Radio Niederösterreich Wetter. Jetzt können wir dann schon langsam die Fenster wieder zumachen. Den 30er werden wir heute recht früh knacken.
3: Ja, wahrscheinlich schon in den nächsten 2-3 Stunden. Große Hitze und viel Sonne heute. Da kann es schon am Vormittag richtig heiß werden. Am Nachmittag hat es 31 bis 38 Grad und dabei ist es zum Teil drückend schwül. Am Nachmittag kann es ein paar Regenschauer und Gewitter geben. Am 1. im Bergland und im Wald- und Weinviertel. Morgen dann der erste Höhepunkt der Hitzewelle bei 33 bis 39 Grad. Dazu scheint meistens den ganzen Tag die Sonne.
2: Wir begleiten Sie rein in den Donnerstag. Simon Baumberger und Andi Hausmann.
3: Guten Morgen.
2: Morgen.

Ein Solo-Sechser mit mehr als 2 Millionen Euro steht da beim Lotto 6 aus 45 nach der gestrigen Ziehung. Das sind die Gewinnzahlen 5, 6, 20, 21, 38, 41 und die Zusatzzahl ist 19. Richtige Jokerzahl 490 490. Alle Angaben sind ohne Gewähr. Die Gewinnzahlen, die stehen online auf orf.at unter dem Punkt Chronik und Sie finden sie auch im ORF Teletext auf Seite 721. Guten Morgen, jetzt um 6 nach halb 8.

0: Guten Morgen Niederösterreich, am Donnerstag, heute und morgen noch arbeiten, dann ist für viele die Arbeitswoche um und dann geht's ab in den Urlaub. Die meisten fahren ja mit dem Auto oder mieten sich dann dort eins. Und da kann es schon vorkommen, dass man nicht nur nette Einheimische trifft so unterwegs, sondern leider immer öfter auch Trickbetrüger.
1: Besonders aus Italien und Spanien sind in letzter Zeit immer wieder Fälle bekannt geworden. ÖAMTC-Reiseexpertin Dagmar Redl, einer der gängigsten Maschen zurzeit ist der sogenannte Spiegeltrick.
2: Da wird behauptet vom vorbeifahrenden Fahrzeug, dass der Seitenspiegel beschädigt wurde und es wird auf sofortige Barzahlung bestanden. Was auch immer wieder vorkommt, ist die sogenannte Pannenhilfe-Piraterie. Da kommt es auf der Autobahn zu einer Panne und wie aus dem Nichts erscheint auch schon der Abschleppdienst. Das entpuppt sich jedoch als Falle, weil die Abschleppung wird in eine weit entfernte Werkstatt erledigt und dann kommen überhöhte Kosten für die Abschleppung und für die Reparatur auf einen zu.
0: Was auch immer wieder gemeldet wird, dass da bei dem Zwischenstopp die Reifen manipuliert werden und die falschen Pannenhelfer lassen dann Wertgegenstände mitgehen. Wenn es wirklich dazu kommt, dass man eine Panne hat im Ausland, was macht man am besten?
2: Wenn man den Verdacht hat, dass man hier gerade Opfer einer Betrugsmasche wird, lassen sich die Täter meist schnell davon abschrecken, wenn man darauf besteht, dass die Polizei hinzugezogen wird und ein Unfallprotokoll aufgenommen wird. Selbst wenn man im Ausland einen Unfall hat, dann ist es höchst unüblich, dass eine sofortige Barzahlung geleistet wird. Man sollte auch darauf aufpassen, dass eine Person im Auto sitzen bleibt, denn darauf warten die Täter, dass das Auto sozusagen leer ist.
0: Also die Polizei holen. Da müssen nochmal echte Polizisten sein.

0: kurz nach dreiviertel acht. Auf den Straßen ist nach wie vor Urlaubsstimmung. Es sind uns keine Störungen gemeldet worden. Gute und sichere Fahrt weiterhin. Dann schauen wir, wie das mit der Hitze weitergeht. Ja, okay. Heiß geht's weiter, das Radio Niederösterreich 5-Tage-Wetter. Heute einmal so richtig heiß, Simon.
1: Am Vormittag schon steigende Temperaturen, oft über 30 Grad. Am Nachmittag dann bis zu 38 Grad. Strahlender Sonnenschein und zum Teil drückend schwül. Am Nachmittag kommen dann ein paar Wolken dazu. Daraus entwickeln sich auch vereinzelt Regenschauer oder Gewitter.
0: Morgen, am Freitag, dann der erste große Höhepunkt dieser neuen Hitzewelle.
1: Ja, da könnte sich fast der ein oder andere 40er ausgehen, so 33 bis 39 Grad die Höchstwerte. Dazu scheint für etliche Stunden die Sonne, wenn auch speziell am Nachmittag über den Berg- und Hügelland ein paar Quellwolken dazukommen. Schauer sind diesmal aber die absolute Ausnahme. Beim Feuerwehrfest in Würmler, da wird man also eher nicht nass werden. Da stehen von Freitag bis Sonntag Schnapsen, ein Paddelturnier, Steckerlfisch, Dämmershoppen und Oldtimer-Treffen auf dem Programm. Wenn wir Bedenken hat wegen der Hitze, ich nehme mal an, wer Brände löschen kann, der kann auch ganz gut den Durst löschen.
0: Große Hitze hält auch am Wochenende an.
1: Da gibt es eine Mischung aus Sonne und Wolken bei 31 bis 37 Grad. Am Nachmittag sind jeweils ein paar Regenschauer und Gewitter mit dabei.
0: Und auch die neue Woche, die nächste Woche, startet extrem heiß.
1: Am Montag, da kratzen wir noch einmal an der 40-Grad-Marke. Dazu viel Sonnenschein, erst am Nachmittag ein paar Wolken und meist trocken. Ein Ende der Hitzewelle zeichnet sich dann erst gegen Ende nächster Woche ab.

0: bis 38 Grad heute. Guten Morgen am Donnerstag, da geht's wieder ab zum Badesee und da nehmen viele auch das Stand-Up-Paddleboard mit. Ich habe gestern erlebt, dass so ein Stand-Up-Paddleboard auch platzen kann. Da hat es wer voll aufgepumpt in der prallen Sonne liegen lassen. Es ist unglaublich, was das für ein Kracher gemacht hat.
1: Wir sind ja mit mehr als einem Bar aufgepumpt, also das Board besser in den Schatten legen oder ein bisschen Luft rauslassen, wenn man nicht fährt damit, sonst kann es scheppern.
0: Und dann heißt es schwimmen statt paddeln. Hey.

0: Guten Morgen, Niederösterreich. Das ist der Donnerstag, der 30.07. im Journalstudio für Sie jetzt Birgit Zeiss-Brammer.
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2: Niederösterreich ist Spitzenreiter bei der Zahl der Verkehrstoten. Und der Gastpatientenstreit zwischen Wien und Niederösterreich führt heute zu einem Prozess vor dem Wiener Handelsgericht. Das Wetter wird heute sonnig und sehr heiß. Schönen guten Morgen. Niederösterreich führt eine traurige Statistik an. Im ersten Quartal des Jahres sind auf den niederösterreichischen Straßen und Autobahnen österreichweit die meisten Verkehrstoten gezählt worden. Robert Salzer berichtet.
3: Die Statistik Austria hat diese Zahlen veröffentlicht, die den Zeitraum von Jänner bis März betreffen. Österreichweit sind mehr als 8000 Menschen bei Verkehrsunfällen verletzt worden. Eine Zahl, die seit 2020 kontinuierlich angestiegen ist. 67 Menschen sind dabei ums Leben gekommen. 24 allein in Niederösterreich, was den traurigen Spitzenwert aller Bundesländer bedeutet. Knapp hinter Oberösterreich weist Niederösterreich mit 1540 auch die zweithöchste Verletztenzahl auf, was bei beiden Ländern nicht zuletzt auf die meisten Straßenkilometer zurückzuführen ist. Diese beiden Bundesländer verzeichnen mit 11% und 10% aber auch die höchsten Zuwächse an Unfällen.
2: Das ÖBB-Zugpersonal lebt mitunter gefährlich. Über 1500 Übergriffe hat es in den vergangenen 6 Jahren gegeben. Für Schlagzeilen gesorgt hat ein solcher Fall im Frühjahr im Bezirk St. Pölten, wo ein Zugbegleiter attackiert und schwer verletzt wurde. Tatverdächtig ist ein damals erst 14-Jähriger. Er soll Teil einer aus 8 Mitgliedern bestehenden Bande gewesen sein, die nun ausgeforscht wurde, sagt Polizeisprecher Johann Baumschlager, der den Vorfall in Wilhelmsburg schildert.
4: An diesem Tag wollte eben diese Gruppe in den Zugabteil einsteigen und der Kontrolleur wollte das nicht zulassen und dabei ist er eben von einem zur Tatzeit noch 14-Jährigen attackiert worden mit mehreren Schlägen ins Gesicht, wobei er zum Teil schwer verletzt worden ist.
2: Auf das Konto der insgesamt 8 mutmaßlichen Bandenmitglieder sollen mehrere Fälle von Sachbeschädigung gehen und auch eine Todesdrohung. Der Gastpatientenstreit zwischen Wien und Niederösterreich wird nun möglicherweise vor Gericht geklärt. Heute findet die sogenannte erste Tagsatzung am Handelsgericht statt. Es geht um einen Patienten aus Mistelbach, dessen Operation in einem Wiener Spital nicht durchgeführt wurde. Hinter der Klage steckt mehr oder weniger die niederösterreichische Landesregierung, Werner Trinker.
5: Niederösterreich unterstützt die Klage des Patienten und übernimmt auch sämtliche Kosten. Konkret geht es in diesem Fall um einen Mann aus Mistelbach, der im Spital Speising für eine Hüftoperation vorgesehen war. Das von der Vinzenz-Gruppe betriebene Spital hat den Mann letztendlich aber abgewiesen, mit der Begründung, dass er aus Niederösterreich komme. Der Mann wurde mittlerweile im Universitätsklinikum Tulln operiert. Vor Gericht fordert der Kläger 15.000 Euro Schadenersatz und für die niederösterreichische Landesregierung geht es darum, die Gastpatientenproblematik so per Gerichtsentscheid zu lösen. Beim Gastpatientenstreit wirft Wien ja Niederösterreich vor, das Gesundheitssystem in der Stadt auszunutzen. Bei laufenden Verhandlungen konnte bisher keine Lösung gefunden werden.
2: Unwetter haben am Abend im hinteren Ötztal zu Murenabgängen und Überflutungen geführt. Rund 30 Menschen sind in Sicherheit gebracht worden. Es hat Zivilschutzalarm für den Raum Sölden gegeben, der aber mittlerweile wieder aufgehoben wurde, sagt der Tiroler Feuerwehr.

0: wie Inspektor René Staudacher.
1: Es war kurzzeitig sehr dramatisch. Die Bewohner haben sich dann in die Obergeschosse verbringen müssen, weil wir nicht gewusst haben, wie sich die Flutwelle und die Mure entwickelt. Aber zwischenzeitlich konnte zum Glück die Lage wiederum entspannt beurteilt werden. Und wir sind jetzt sehr optimistisch, dass wir dann die Schäden dann entsprechend dann wieder aufräumen können.
0: Ja, zum Glück ist niemand verletzt worden. Die Sachschäden sind aber enorm. In Frankenfels im Bezirk St. Pölten ist am Abend ein Wohnhaus in Brand geraten. Hier haben sich keine Personen in dem Gebäude befunden. Zwei Feuerwehrmitglieder haben aber während des Einsatzes einen Hitzschlag erlitten und mussten ärztlich versorgt werden. Wodurch das Feuer ausgelöst wurde, ist noch unklar. Und in Spanien sind neue Waldbrände ausgebrochen. Es brennt unter anderem in einem Nationalpark an der Grenze zu Portugal. 12 Ortschaften sind evakuiert worden. Für 2 weitere gelten Ausgangsbeschränkungen. Und auch in Frankreich gibt es weitere Waldbrände. In den kommenden Tagen werden dort Temperaturen um die 40 Grad erwartet.
2: Ja, da können wir temperaturmäßig ziemlich mithalten, Simon, gell?
3: Ja, auch bei uns heute und morgen an die 40 Grad. Dabei ist es zum Teil drückend schwül heute. Schon am Vormittag kann es den einen oder anderen 30er geben. Dazu den ganzen Tag strahlenden Sonnenschein. Am Nachmittag kann es ein paar Regenschauer und Gewitter geben, vor allem im Bergland und im Wald- und Weinviertel. Die aktuellen Temperaturen, 25 Grad sind es jetzt schon in Gänserndorf, 24 in Wiener Neustadt, 23 in St. Pölten und Krems, 21 in Waidhofen an der Ips, 24 in Wien und Eisenstadt, 23 in Graz und 22 Grad aktuell in Linz. Morgen am Freitag dann der erste Höhepunkt der Hitzewelle bei 33 bis 39 Grad. Dazu scheint meistens dann den ganzen Tag die Sonne, da sollten Gewitter eher die Ausnahme bleiben.
2: Genau, 5 nach 8 Radio Niederösterreich hat den schnellsten Verkehrsservice im Land und jetzt gibt es eine erste Meldung an diesem Morgen und zwar von der Südautobahn.
3: A2 Richtung Graz im Baustellenbereich zwischen Wöllersdorf und Wiener Neustadt West blockiert ein defektes Auto den rechten Fahrstreifen. Es gibt kurzen Stau.
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3: Einen schönen guten Morgen.
2: Und Mr. President ist auch da. Coco

ja, ja, yeah. In Guten Morgen Niederösterreich gibt es diese Woche wieder die Hits der Stars. Die Musik, die die Stars seit ihrer Kindheit gerne hören. In dieser Woche spielen uns Edmund ihre Lieblingslieder vor. Noch vor 8:30 ein absoluter Klassiker, ein Austropop-Klassiker zum Mitsingen von Peter Cornelius. Das sind Middle of the Road 9:08. Guten Morgen.

0: Donnerstag, der 30. Juli ist heute, internationaler Tag der Freundschaft. Ja, und so wirklich gute Freunde, die kann man ja oft an einer Hand abzählen, die sind doch eher dünn gesät.
1: Der besten Freundin, dem besten Freund geht man durch dick und dünn. Man kann sie jederzeit anrufen, egal zu welcher Tages- oder Nachtzeit.
0: Das ist halt dann wirklich gute Freundschaft.
2: Dass man dem anderen hilft in schwierigen Situationen, das ist für mich eigentlich wahre Freundschaft.
3: Der einen immer zuhört, der einen für einen da ist, wenn du ihn brauchst.
4: Jemanden, was du alles sagen kannst, was dir am Herzen liegt.
5: Ja, meine Freunde, die sind mir nach meiner Familie die wichtigsten Menschen im Leben.
0: Mit der besten Freundin, dem besten Freund. Auf ein Eiskaffee heute oder ins Bad. Einen schönen Donnerstag.

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0: Der Hit gehört für Roman und Markus von Edmund zum Sommer dazu.
2: Hallo, grüß euch, das ist der Roman von Edmund. Die Nummer, die ich heute mitgebracht habe, ist von Peter Cornelius. Du entschuldige Candy.
0: Und dieses Lied wird dich ewig an eine ganz spezielle Autofahrt erinnern.
2: Das ist eine sehr, sehr peinliche Geschichte, aber Mut zur Peinlichkeit muss man auch haben. Ich hatte einen einzigen Autounfall im Leben mit meinem Neffen im Auto damals und nichts Tragisches, es ist keiner verletzt worden, aber der Unfall ist passiert, wie ich es auf Radio Niederösterreich in Peter Cornelius mit Du entschuldige Candy gespielt habe. Ich war mit meinem Neffen am Weg zum Billa, dass wir noch Müsli kaufen fürs Frühstück, der war damals 6 Jahre alt. Und ich sage, schau Elias, das ist das Haus von Peter Cornelius, was wir gerade hören. Und das Auto von mir bremst und ich fahre ihm hinten rein, weil ich nach links geschaut habe, wo der Peter Cornelius war. Und ja, das ist die Geschichte zum Peter Cornelius. Nichts passiert, nur Sachschaden, aber ja. Danke, Peter.
0: Ich weiß nicht, wie oft schon gescheppert hat von Peter Cornelius seinem Haus, wenn wir Du entschuldige Candy spielen.
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0: Bitte gut aufpassen.
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0: Nicht ablenken lassen. Peter Cornelius. Du entschuldige Candy.
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5: Halb neun ist es. Radio Niederösterreich mit dem schnellsten Verkehrsservice im Land. Wir schauen auf die Südautobahn.
6: Richtung Graz, da ist im Baustellenbereich zwischen Wöllersdorf und Wiener Neustadt West ein defektes Auto am rechten Fahrstreifen. Es gibt kurzen Stau.
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7: In Spanien sind neue Waldbrände ausgebrochen. Es brennt unter anderem in einem Nationalpark an der Grenze zu Portugal. 12 Ortschaften sind evakuiert worden. Für 2 weitere gelten Ausgangsbeschränkungen. Und auch in Frankreich gibt es weitere Waldbrände und Evakuierungen. Wie wirkt sich eine Hitzewelle auf den Konsum im Einzelhandel oder in der Gastronomie aus? Das hat sich eine der größten Zahlungsplattformen bei der letzten Hitzewelle in Österreich angesehen. Das Ergebnis: Bei Hitze wird im Handel oder der Gastronomie deutlich weniger umgesetzt. Und auch in Museen, Zoos und Freizeitparks sind die Umsätze um 15% gesunken, wenn es heiß war. Laut EU-Verordnung ist die Haltung und Zucht von Sickerwild ab August 2027 verboten. Österreich setzt sich jetzt bei der Europäischen Kommission für eine Ausnahmeregelung ein. In Österreich gibt es 250 Sickerwildbetriebe, in Niederösterreich sind es 25, die ihre Tiere letztlich töten müssten.
5: Zum Radio Niederösterreich Wetter. Die Temperaturen schießen ordentlich in die Höhe, 30 haben wir noch keinen.
6: Na, 27,2 Grad sind gerade in Zwerndorf. In Zwerndorf mache ich das höchste der Gefühle. 27 haben wir auch schon in Tennitz-Botschach auf der Buchbergwarte in Hornau und in Seibersdorf. Also viel, viel nimmer. Es ist jetzt am Vormittag schon richtig heiß draußen und es wird noch heißer, bis zu 38 Grad am Nachmittag, dabei zum Teil drückend schwül und dann auch ein paar Regenschauer und Gewitter mit dabei am ersten im Bergland und im Wald- und Weinviertel. Oft bleibt es aber auch trocken heute. Morgen am Freitag dann der erste Höhepunkt der Hitzewelle bei 33 bis 39 Grad. Dazu scheint meist den ganzen Tag die Sonne.
5: Ab in den Schatten mit Sweet und Blondie. Guten Morgen am Donnerstag.

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In der dritten Sommertourwoche, die noch so richtig aufschwingt, hitzetechnisch, von Sitzendorf an der Schmieder im Weinviertel geht's mit unserer Sommertour weiter in den Süden Niederösterreichs, in den Bezirk Wiener Neustadt.

0: Solena.
1: Gemütlich in Solena ist, wir sind sehr naturnah, das heißt bei uns kann man sehr gut spazieren, Geradl fahren und dann natürlich jede Menge Veranstaltungen, Feste.
2: Ganz einfach, weil die Landschaft da super ist. Ich habe das genossen schon als Kind, dass ich mich aufs Rad raufwerfe und durch die Gegend fahre mit meinen Freunden und Freundinnen.
3: Da wird er nicht fahren in Solena, gibt es genug Angebote.
0: Und es gibt sogar ein eigenes Maskottchen, Bürgermeister Stefan Wöckel.
1: Wir haben vor einigen Jahren von unseren Kindern im Kindergarten in der Volksschule überlegen lassen, welches Maskottchen hätten sie gerne. Es ist dann ein drachenähnliches Maskottchen geworden, der Solino. Und wie es natürlich auch gehört, hat der Solino vor einigen Jahren dann auch die Solina geheiratet. Und somit haben wir ein Maskottchenbärchen, das bei den verschiedensten Veranstaltungen auftritt. Die Kinder freuen sich und die Leute, die hinter dem Maskottchen stehen, freuen sich auch dann natürlich mit.
0: Die freuen sich sicher heute auf 38 Grad am Nachmittag.
4: Wenn ich mir das vorstelle, dass da ein Kostüm zu stellen.
0: Meine Bewunderung ist grenzenlos. Ja. Hut ab vor den beiden, die sich da das Plüschkostüm heute anziehen und zur Sommertour kommen. Solino und Solina im Ganzkörper-Plüschkostüm. David Pearson wird auch da sein, der sicher nicht im Plüschkostüm. Ich gehe mir davon aus, dass er Flipflops anhat und eine kurze Hosen. Der Sommertourbus steht beim Leopold-Grünzweig-Zentrum, sozusagen in der City.
5: Also für mich ist Solina einfach Kult. Ich bin Anfang der 90er Jahre hergezogen. Die Leute, das Leben da. Es hilft auch jeder an jeden. Es ist einfach, Solena ist die beste Ortschaft. Ich sage immer, es ist Solena City.
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1: Wir schauen auf der A2 Südautobahn Richtung Graz im Baustellenbereich zwischen Wöllersdorf und Wiener Neustadt West. Blockiert ein defektes Fahrzeug den rechten Fahrstreifen. Da gibt es kurzen Stau. Sonst ist noch alles gut. Drum jetzt wieder schnell ab ins Wasser.
0: Ja, ein bisschen pritscheln.

0: Ich überlege gerade, ob ich nicht morgen in der Badehosen komme. Bei 39 Grad in der Früh. Was sagst du, Simon? Gilt die Wette? Das machen wir. Da gerade naschen. Ein Eiskonfekt ist da gerade gegen die Hits. Sorry, dass ich dich angesprochen habe.
1: Aber bleib.
0: Bei uns hat man gesagt, sag einmal Pfaffenschlag.
1: Pfaffenschlag?
0: Ja, geht ja. Wie stehen die Sterne heute für diesen 30. Juli?
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0: Löwe, berufliche und finanzielle Angelegenheiten entwickeln sich ganz in ihrem Sinn.
3: Jungfrau, im Beruf ist Vorsicht geboten, Liebe und Freundschaft aber stehen unter einem guten Stern.
0: Waage, ein vielversprechender Tag liegt vor Ihnen.
3: Skorpion, in Geldangelegenheiten ist Zurückhaltung angesagt, Ihren Gefühlen und Emotionen aber können Sie freien Lauf lassen. Venus verspricht Liebesglück.
0: Schütze, Vorsicht, Ihr Temperament könnte mit Ihnen durchgehen, bleiben Sie bei einer Auseinandersetzung fair.
3: Steinbock, die gute Venus-Konstellation bringt Ihnen neue Kontakte und herzliche Beziehungen.
0: Wassermann, was Sie sich vornehmen, das können Sie auch erfolgreich durchsetzen.
3: Fische, die Taktik der kleinen Schritte führt am ersten zum Erfolg.
0: Widder, noch mehr Engagement bei Ihren Arbeiten und in Geldangelegenheiten bringt noch mehr Erfolge.
3: Stier, Liebe und Freundschaft stehen unter einem guten Stern, auch eine interessante Begegnung ist möglich.
0: Zwillinge, Jupiter verspricht zu manchen Glücksfall, bleiben Sie am Ball.
3: Krebs, Rückschläge sollten Sie nicht entmutigen, nehmen Sie einen zweiten Anlauf.

0: 8 vor 9. Der Simon hat immer ein Auge aufs Thermometer. Wo stehen wir gerade?
1: Bei 27 Grad immer noch in Zwerndorf. Aber den 30er, den werden wir wohl bald knacken. Birgit Pehr darf es dann vermelden am Vormittag.
0: Am Vormittag wird es sicher soweit sein. Ich schätze mal noch vor 10. Einen schönen Vormittag mit Birgit Perl, gleich nach 9.

0: 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Es ist 9 Uhr.
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2: Waldbrände halten den Süden Europas weiter in Atem. In Frankreich sind während einer Hitzewelle in mehreren Regionen neue Feuer ausgebrochen. Fast 1000 Menschen mussten sich im Süden in der Nähe von Marseille in Sicherheit bringen. Ansgar Gersmann informiert.
3: Haushoch lodern die Flammen in Frankreich in den Nachthimmel. Hunderte Feuerwehrleute sind im Einsatz, versuchen die Brände unter Kontrolle zu bringen. Hohe Temperaturen, niedrige Luftfeuchtigkeit und Winde erschweren nicht nur die Arbeit der Einsatzkräfte, sie könnten auch dazu führen, dass in Regionen, in denen das schlimmst überstanden schien, neue Brände entstehen. In Spanien sind die nächsten Stunden entscheidend, so Pedro Sánchez, der Ministerpräsident des Landes. Er ruft die Bevölkerung zu Wachsamkeit auf. Zwar hatte man die Brände um die Hauptstadt Madrid eindämmen können, doch im Osten des Landes wüten noch weitere Feuer. Auch Griechenland und die Türkei sind weiter von Bränden betroffen.
2: Wie wirkt sich eine Hitzewelle auf den Konsum im Einzelhandel oder in der Gastronomie aus? Das hat sich eine der größten Zahlungsplattformen bei der letzten Hitzewelle in Österreich angesehen, mit doch überraschenden Ergebnissen. Bei Hitze wird im Handel oder der Gastro nämlich deutlich weniger umgesetzt, Wolfgang Böhmer.
4: Laut der Erhebung hat es im Einzelhandel um 8% weniger Online- oder mobile Zahlungsaktionen gegeben und es hat sich dann noch meist in die Früh oder den Vormittag verschoben. In der Gastro hat es gleich 13% weniger Transaktionen gegeben und auch bei Essenslieferanten gab es 8% Minus und gleich um 15% sind die Zahlen in Museen, Zoos oder Freizeitparks gesunken.
2: Aber es gibt in Hitzewellen offenbar auch einen Gewinner.
4: Ja, laut der Auswertung gab es da in der Elektrobranche um 30% mehr Transaktionen, sowohl vor Ort wie auch online. Da hat man wohl viel mit Ventilatoren und Klimageräten umgesetzt. Das Ganze lässt übrigens einen interessanten Denkansatz zu. Wenn sich die Hitze doch so deutlich auf die Umsätze auswirkt und auch wann am Tag gekauft wird, könnte man bei Hitzewellen rechtzeitig Öffnungszeiten oder Dienstpläne anpassen, sagen Analysten, einfach um den Handel oder der Gastro Kosten zu sparen.
2: Das Sickerwild ist der EU ein Dorn im Auge. Sie hat die Tiere im Vorjahr als gebietsfremd eingestuft. Ab August 2027 ist die Haltung und Zucht verboten. Die Sickerwildbetriebe laufen dagegen Sturm. Bundesweit sind es 250, in Niederösterreich 25. Österreich setzt sich jetzt bei der Europäischen Kommission für eine Ausnahmeregelung ein. Landwirtschaftsminister Totschnig ruft alle betroffenen Betriebe auf, sich bis 10. August zu melden. Petra Otitsch.
5: Die Mostviertler Landwirtin Anja Bier. Bierbaumer hält gemeinsam mit ihrem Mann auf ihrem Biohof Sickerwild und Dammwild. Geht es nach dem Willen der EU, dann darf Sickerwild ab August 2027 nicht mehr gehalten, gezüchtet oder gehandelt werden. Bierbaumer, die auch Obmann Stellvertreterin des Wildtierhalterverbandes Niederösterreich ist, sagt:
6: Das würde für uns bedeuten, dass wir heuer schon unsere Sickerhirsche rausschießen müssen vor der Brumpf, damit es keine Nachzucht mehr gibt und wir in weiterer Folge bis Ende nächsten Jahres generell alle Sicker keulen müssen.
5: Im Landwirtschaftsministerium arbeitet man an einer Ausnahmeregelung. Sie soll die Haltung von Sickerwild auf heimischen Betrieben auch künftig ermöglichen. Noch ist aber ungewiss, ob Österreich von der Europäischen Kommission eine Ausnahmegenehmigung erhält.
2: Beim Wetter werden wir schon bald den ersten 30er knacken, Birgit Perl.
7: Ja, es ist heute Vormittag schon richtig, richtig warm. 27 Grad aktuell in Mistelbach und Wiener Neustadt, 26 hat es in Langenlebern und Langenlois, 25 in St. Pölten und 26 in Wien. Große Hitze und viel Sonne heute, am Nachmittag hat es dann 31 bis 38 Grad. Zum Teil wird es auch drückend schwül sein. Am Nachmittag kann es auch ein paar Regenschauer oder Gewitter geben, am ehesten im Bergland und im Wald- und Weinviertel. Morgen am Freitag dann der erste Höhepunkt der Hitzewelle mit 33 bis 39 Grad und dazu scheint meist den ganzen Tag die Sonne. 904 Radio Niederösterreich mit dem schnellsten Verkehrsservice im Land. A2 Südautobahn Richtung Graz im Baustellenbereich zwischen Wöllersdorf und Wiener Neustadt West blockiert ein defektes Fahrzeug den rechten Fahrstreifen. Hier gibt es kurzen Stau. Tangente Richtung Graz am Knoten Kaisermühlen melden Radio Niederösterreich Hörer ein defektes Fahrzeug am rechten Fahrstreifen. Bitte fahren Sie hier, bitte vorsichtig.
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7: Der Hochsommer hat uns fest im Griff. So ein Wasserschafferl unterm Schreibtisch, ja, das wäre schon eine feine Sache. Und für alle, die kein Wasserschafferl gilt natürlich für Wasser trinken. Das geht immer und überall. Wir springen hinein in diesen Dienstagvormittag mit 4 der größten Hits aller Zeiten. Los geht's mit Alvaro Soler.

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1: In Rohrendorf-Gregrems heißt es am Samstag Wein und Jazz. David Pierce.
2: Um 19.30 Uhr spielen die Kamptal-Kreiner im Hof des Rohrendorfer Kultur- und Gemeindehauses. Am Samstag finden bei den Bruck Tennis Open ab 9.30 Uhr die Finalspiele statt beim Union Tennis Club Bruck an der Leiter. Im Zuge des Mira Dance Festivals auf der Jugendwiese beim Stadtsee in Allensteig gibt es morgen ein Konzert mit Lesung rund um das Thema Liebe. Gesungen werden Lieder von Brahms, Schubert und Rachmaninow. Los geht's um 18.30 Uhr. Der Unionssportverein Brandnagelberg im Bezirk Gmünd feiert am Sportplatz am Samstag den 80. Geburtstag. Am Samstag geht's um 12 Uhr mit den Hobbyturnieren und einer Grillerei los. Am Sonntag dann ab 9.30 Uhr Frühshoppen mit der Blasmusikkapelle Kobe Sowanka. Weitere Veranstaltungshinweise finden Sie auf noe.orf.at unter den Tipps.

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2: 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A2 Südautobahn Richtung Graz im Baustellenbereich zwischen Wöllersdorf und Wiener Neustadt West blockiert weiterhin ein defektes Fahrzeug den rechten Fahrstreifen. Hier gibt es kurzen Stau. Das Wetter, sonnig, heiß und teilweise schwül ist es heute bei 31 bis 38 Grad. Vereinzelt sind Schauer und Gewitter möglich. Noch heißer morgen mit bis zu 39 Grad und auch am Wochenende hält dann die große Hitze an. Da kann es dann am Nachmittag auch zeitweise dichter bewölkt sein. In den Bergen und im Waldviertel sind am Wochenende Schauer und Gewitter möglich.
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2: Ja, glücklich ist in diesen Tagen, wer richtig gut schwitzen kann. Warum das so wichtig ist, wir reden gleich drüber.

0: schweißtreibend sind die Temperaturen heute bis zu 38 Grad und in den nächsten Tagen geht es genauso weiter. Ja, der Körper schaltet jetzt auf Abkühlung. Wir sind durchgeschwitzt von oben bis unten und trotzdem, das Schwitzen ist eine echt coole Sache. Denn ohne Schwitzen würde unser Körper einfach WO geben. Birgit Brunner.
1: Schwitzen, ob man nun gerne drüber redet oder nicht, für uns ist Schwitzen bei der Hitze lebensnotwendig. Also Schwitzen ist so gesehen echt super. Millionen von Schweißdrüsen auf der Haut arbeiten für unser Kühlprogramm. Sie pumpen Flüssigkeit an die Oberfläche, die dort verdunstet. So kann der Körper Wärme abgeben. Könnten wir das nicht, würde unsere Körpertemperatur bei Belastung sehr, sehr rasch über 40 Grad erreichen. Die Folge wäre beispielsweise ein Kreislaufkollaps.
0: Schwitzen, das kann man auch trainieren. Zum Beispiel, wer im Winter schwitzt, dem geht es im Sommer besser.
1: Wir gehen in die Sauna. Zugegeben, das hilft uns jetzt nicht sehr viel, aber wir könnten schon für den nächsten Sommer trainieren. Regelmäßige Saunagänge im Winter haben nämlich auch für den Sommer einen sehr positiven Effekt, denn der Körper lernt in der Sauna ja generell mit der Hitze besser umzugehen. Wir gewöhnen uns schneller an heiße Tage und unterstützen so unser Herz-Kreislauf-System. Und allein wenn ich jetzt schon an den Winter denke, ist mir gar nicht mehr so heiß.
0: So geht es natürlich auch. Ja, und viel trinken, das ist sowieso der Tipp dieser Tage. Hilft uns gut durch die heißen Tage durch. Unterstützt den Körper, wenn er dann auf Abkühlung schaltet. Na, na, na, na.

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2: 6 Monate Grundwehrdienst plus 3 Monate Truppenübungen, das ist das neue Wehrdienstmodell, auf das sich die Regierung geeinigt hat. In der Praxis dürften daraus 8 Monate Dienst am Stück werden, 2 Übungsmonate dürften direkt an den Grundwehrdienst angehängt werden und 1 dann verteilt auf die nächsten Jahre. Müsste das Modell also ehrlicherweise nicht 6+3, sondern 8+1 heißen? Dazu sagt Verteidigungsministerin Claudia Tanner von der ÖVP.
3: Viel besser gefällt mir, das Modell ist jetzt das Modell Dienst für Österreich. Das gefällt mir am besten. Ob man dazu jetzt sagt 8+1, 6+3, das ist wieder eine andere Frage. Wichtig ist, dass es sinnvoll ausgestaltet ist. Und unsere Leute sagen, es macht sehr viel Sinn, direkt an die Grundausbildung, die Truppenausbildung anzuschließen und dann die Milizübungen über einen Zeitraum von 10 Jahren. Das bringt auch eine Planbarkeit.
2: Sagt Verteidigungsministerin Tanner. Wie viel die Reform kosten wird, das ist noch unklar. Laut Schätzungen etwa 250 Millionen Euro pro Jahr. Das Verteidigungsministerium werde das aber nicht alleine bezahlen, meint Tanner. Ein vom Innenministerium ausgerichtetes Geburtstagsfest für Ex-Innenminister Ernst Strasser von der ÖVP sorgt für Kritik von FPÖ und NEOS. Laut einer parlamentarischen Anfrage hat die Feier Ende April knapp 9.000 Euro Steuergeld gekostet. Strasser war 2014 wegen Bestechlichkeit zu 3 Jahren Haft verurteilt worden. In Frankenfels im Bezirk St. Pölten ist am Abend ein Wohnhaus in Brand geraten. Zum Glück haben sich keine Personen im Gebäude befunden. 2 Feuerwehrmitglieder haben aber während des Einsatzes einen Hitzschlag erlitten und mussten ärztlich versorgt werden. Wodurch das Feuer ausgelöst wurde, ist noch unklar. Vielleicht ist es Ihnen schon aufgefallen, einzelne Bankomaten spucken plötzlich pro Behebung nicht mehr wie gewohnt bis zu 400, sondern nur mehr 200 Euro aus. Laut Nationalbank gelten die niedrigeren Abhebelimits an hunderten Geräten. Um an 400 Euro zu kommen, muss man also mehrmals hintereinander abheben, was den Bankomatbetreiber noch mehrfache Transaktionsgebühren bringt. Die neuesten Pläne von FIFA-Präsident Gianni Infantino sorgen weltweit für heftige Kritik. Der mächtige Fußballboss ist mit einem Teilverkauf der Fußball-WM an Großinvestoren im Alleingang an die Öffentlichkeit geprescht, Daniel Kulowitz.
4: Es sei ein Angriff auf den Fußball. Hände weg von unserem Spiel, warnen Fußballfunktionäre weltweit, wie zum Beispiel der Sportvorstand des FC Bayern, Max Eberl.
5: Momentan habe ich das Gefühl, die FIFA ist dafür da, nur Profit zu machen. Mich ekelt das. Aber wenn es so weit kommt, dann wäre ich tatsächlich auch dafür, dass wir als Europa dann auch eine starke Stirn bieten und sagen, nee, da machen wir nicht mit.
4: Die europäischen Verbände planen noch diese Woche ein Dringlichkeitsmeeting, wo man auch über einen möglichen WM-Boykott beraten will. ÖFB und auch Deutschlands Verbandspräsident Bernd Neuendorf wollen sich gegen Infantinos Pläne zur Wehr setzen.
6: Es geht auch darum, nicht nur in Dollarnoten zu denken, sondern der Fußball, wir dürfen ihn nicht zum Spielball von Investoren machen.
4: Infantino hat den 211 Verbänden bereits das Messer angesetzt, eine Deadline bis Mitte September ausgerufen und er lockt mit 35 Millionen Euro pro Verband. Das ist 4-mal so viel wie bisher.
2: Und damit zum Wetter. Es ist sommerlich heute, Birgit Perl.
0: Viel Sonne gibt es und es wird sehr heiß. Am Nachmittag hat es 31 bis 38 Grad. Zum Teil ist es auch schwül. Es gibt auch ein paar Regenschau und Gewitter, am ehesten im Bergland und im Wald- und Weinviertel. Aktuell hat schon 29 Grad in Bruck an der Leiter, 27 in St. Pölten und Thorn und 28 Grad im Melkstockerau oder auch in Wien. Morgen am Freitag haben wir dann den ersten Höhepunkt der Hitzewelle bei 33 bis 39 Grad. Dazu scheint am Morgen fast den ganzen Tag die Sonne. 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A2 Südautobahn Richtung Graz im Baustellenbereich zwischen Wöllersdorf und Wiener Neustadt West blockiert ein defektes Fahrzeug den rechten Fahrstreifen. Mittlerweile dauert es hier eine halbe Stunde länger. Kommen Sie gut an Ihr Ziel.
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0: Glücklich, wer in diesen heißen Tagen auf Urlaub ist oder frei hat, da lässt sich's dann schon fein aushalten, am Wasser oder noch besser im Wasser. Ich weiß eh, geht nicht bei jedem, aber gönnen wir es jenen, die diese Sommertage so richtig genießen können.

0: Donnerstag Vormittag. Wir haben den 30. Juli. Temperaturen bis knapp unter 40 Grad sind heute und auch morgen möglich. Ja, nicht nur für uns Menschen ist das eine große Herausforderung. Auch der Natur tut das in vielerlei Hinsicht gar nicht gut. Die Erdäpfel zum Beispiel bräuchten eigentlich dringend Abkühlung und Regen. Simon Bamberger.
1: Ja, Temperaturen zwischen 15 und 20 Grad sind optimal für das Wachstum der Erdäpfel. Über 25 Grad mögen sie gar nicht. Das erzeugt nämlich Stress und das Wachstum wird verzögert. Und auch von den 25 sind wir diese Woche ja weit weg. Wenn es über 30 Grad hat und es bei den Knollen unter der Erde auch nachts nicht mehr richtig abkühlt, dann werden bereits gebildete Knollen wieder abgestoßen und es kommen nur wenige Erdäpfelknollen durch. Im Extremfall können die Bestände unter diesen Bedingungen regelrecht zusammenbrechen und gar nicht zur Ernte kommen. Außerdem bräuchte es dringend wieder mal Regen, da auch nur etwa ein Viertel der niederösterreichischen Erdäpfelflächen beregnet werden kann. Allerdings gibt es weder in Sachen Hitze noch beim Regen wirklich gute Nachrichten für die nächste Zeit. Es ist brütend heiß. Heute bis zu 38 Grad, morgen bis zu 39, am Wochenende eine Spur, kühler kann man fast nicht sagen, etwas weniger heiß halt, bevor wir am Montag noch einmal am 40er kratzen. Und auch Regen gibt es abseits von einzelnen Wärmegewittern kaum. Immerhin fürs Waldviertel, wo die Ernte schon im Gange ist, da kommt das trockene Wetter ganz gelegen, aber bei der Hitze ist die Ernte halt auch eine echte Knochenarbeit.
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0: Das Wetter. Sonnig heiß und teilweise schwül ist es heute bei 31 bis 38 Grad. Vereinzelt sind Schauer und Gewitter möglich. Noch heißer wird es dann morgen mit bis zu 39 Grad.
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0: Wenn Menschen keine Angehörigen haben, vererben diese ganz gern an Institutionen. Was dabei zu beachten ist, erfahren wir gleich von Rechtsanwalt Leopold Dirnecker.

0: Wenn es ums Vererben geht, kommt es häufig vor, dass statt nahen Angehörigen Institutionen im Testament bedacht werden, aber auch Tiere. Notar Leopold Dierenegger aus St. Pölten erlebt das immer wieder in der Praxis.
1: Nicht selten werden also nicht natürliche Personen, sprich Körperschaften, Vereine, diverse mildtätige soziale, kirchliche Organisationen zu Erben eingesetzt oder zumindest mit Vermächtnissen bedacht.
2: Die Hintergründe sind unterschiedlich. Oft gibt es keine Angehörigen oder nahestehende Personen, denen man etwas vererben könnte.
1: Das Zweite ist, dass doch etwas wohlhabendere Erblasser zwar ihre Familie versorgen, aber sagen, von meinem erheblichen Vermögen möchte ich irgendeiner sozialen oder karitativen Organisation auch etwas zukommen lassen. Das kommt, man kann fast sagen, regelmäßig in Testamenten vor.
2: Will ich tatsächlich eine Einrichtung in meinem Testament bedenken, heißt es auch hier, auf eine genaue Formulierung zu achten.
1: Wenn ich jetzt nur schreibe, ich setze den Alpenverein oder die Naturvereine zu meinem Erben ein oder vermache einen bestimmten Betrag, so ist nicht klar, wem ich meine. Es gibt eine Bundesorganisation dieser alpinen Vereine, es gibt eine Landesorganisation und dann gibt es noch meistens als eigene Vereine auch regionale Alpenvereins- oder Naturfreundeorganisationen.
2: Erheben dann mehrere Institutionen den Anspruch, muss die Sache in einem Erbrechtsstreit geklärt werden.
1: Und wenn das wirklich unlösbar erscheint, dann ist eigentlich diese Erbseinsetzung, dieses Vermächtnis ungültig.
2: Auch Haustiere werden oft im Testament bedacht, natürlich nicht als Erben, aber zumindest was ihre spätere Versorgung betrifft, so Dierenegger.
1: Dass sich der Erbe um ein Tier kümmern muss, dass es vielleicht auf einem bestimmten Pflegeplatz unterbringen muss. Diese Anordnungen, Auflagen für ein Erbe kann ich treffen, aber ein Tier selbst kann man nicht begünstigen.
0: Sophie Nastasiewicz hat mit Notar Leopold Dierenegger gesprochen.

0: Oder soll es vielleicht doch ein Keks sein?
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2: Wir sind drinnen in der vierten Ferienwoche. Alle, die frei haben und Ferien haben, die jubeln natürlich bei so viel Sonne und bei diesen Temperaturen, die man dann am liebsten im Wasser verbringt natürlich.
3: Definitiv.
2: Tanja, du kennst dich aus mit dem Wetter. Wie lange wird uns denn diese Hitzewelle, dieses Wetter begleiten?
3: Naja, mittlerweile haben wir die dritte Hitzewelle in diesem Jahr in Österreich und diese ist auch weit verbreitet in Europa. Nicht ganz so extrem wie die wir letztes Monat hatten. Aber ja, morgen haben wir mal einen Höhepunkt mit bis zu 39 Grad. Das Wochenende wird dann ein bisschen labiler vom Wetter her. Also da mischen immer wieder Regenschauer, Gewitter mit, bleibt aber dennoch sehr sommerlich heiß. Anfang der Woche auch eine Spur kühler und ab Mitte nächster Woche bis zum Wochenende hin, hui, da heißt es dann noch einmal ordentlich schwitzen.
2: Okay, das heißt durchhalten.

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1: Der Wiener Wirtschaftskammerpräsident Walter Ruck tritt zurück. In der Affäre um Vorwürfe von Machtmissbrauch und Sexismus ist der Druck jetzt offenbar doch zu groß geworden, Volker Obermeier.
2: Es ist eine knappe Pressemitteilung. Aus ihr geht hervor, dass sich Walter Ruck ins Privatleben zurückziehen werde. Die Nachfolge übernimmt Rucks Stellvertreterin Margarete Kritz-Zwitkowitz, und zwar in der Kammer und an der Spitze des Wiener Wirtschaftsbunds. Die Ereignisse der letzten Wochen hätten zu nachvollziehbaren Irritationen geführt. Kritz-Zwitkowitz sieht ihre Aufgabe darin, möglichst rasch einen Neubeginn zu organisieren und das verlorene Vertrauen wiederherzustellen. Von Walter Ruck gibt es in der Aussendung keine Stellungnahme. Er war, auch wegen frauenverachtender Aussagen, auf einem Tonbandmitschnitt in die Kritik geraten.
1: Wer mit dem Auto in den Urlaub fährt, der kann gerade im Ausland leichter zum Ziel von Betrügern werden. Sprachbarrieren und fehlende Ortskenntnis machen Touristinnen und Touristen oft angreifbar. Gerade jetzt in der Reisezeit wird deshalb vor verschiedenen Tricks gewarnt, Anke Mandl.
3: Eine dieser Maschen ist der sogenannte Plastikflaschentrick. Er passiert bei Zwischenstopps, etwa auf Raststationen. Betrüger klemmen eine Plastikflasche in den Radkasten eines Autos, häufig auf der Beifahrerseite. Beim Losfahren wird die Flasche zerdrückt und macht ungewöhnliche Geräusche. Steigen Reisende aus, um nachzuschauen, können Diebe die Gelegenheit nutzen und Wertsachen aus dem Auto stehlen. Deutsche Automobilclubs warnen vor dieser Masche. Dem ÖAMTC sind solche Fälle in Österreich bisher allerdings nicht gemeldet worden. Trotzdem rät der Club, nach einem Zwischenstopp kurz ums Auto gehen und das Fahrzeug kontrollieren. Wenn beim Anfahren plötzlich ungewöhnliche Geräusche auftreten, sollten Handy und Schlüssel beim Aussteigen immer mitgenommen und das Auto direkt abgeschlossen werden.
1: Bei der Wanderung einer deutschen Urlauberfamilie auf dem Ötscher ist eine Vierjährige abgestürzt. Das Kind hatte sich gegen die Stahlseile eines Holzsteges gelehnt und ist den steilen Abhang 10 Meter tief hinunter in ein Bachbett gestürzt. Das Mädchen ist mittels Taubergung gerettet und im Hubschrauber ins Universitätsklinikum St. Pölten geflogen worden. Zum Glück dürfte die Vierjährige nur leicht verletzt worden sein. Hohe Temperaturen belasten den Körper oft stärker, als vielen bewusst ist. Mit einigen einfachen Maßnahmen lässt sich das Gesundheitsrisiko jedoch deutlich reduzieren, weist die österreichische Gesundheitskasse ÖGK hin. Petra Ethalhammer-Jeschek informiert.
4: Kreislaufprobleme, Konzentrationsschwierigkeiten oder Erschöpfung gehören zu den häufigsten Beschwerden bei hohen Temperaturen. Der Körper erweitert die Blutgefäße und produziert mehr Schweiß, was Herz und Kreislauf stärker beansprucht. Aufgrund der Hitzewelle ruft die ÖGK ohne dies bekannte Maßnahmen zur Sicherheit nochmals in Erinnerung. Ausreichendes Trinken von Zucker- und alkoholfreien Getränken, regelmäßige Pausen und Vermeidung körperlicher Anstrengung während der heißesten Stunden. Um Wege bei Hitze zu vermeiden, können Versicherte ihre Anliegen telefonisch oder über das ÖGK-Webportal online erledigen. Ist ein persönlicher Besuch dennoch erforderlich, stehen klimatisierte Kundenservicestellen zur Verfügung. An anderen Standorten werden Maßnahmen wie angepasstes Lüften und Trinkwasserversorgung bereitgestellt, so die ÖGK.
1: Und beim Wetter, da gibt es 30 Grad schon jetzt am Vormittag, Birgit Perl.
5: 31 sind sogar schon in Gänserndorf, Wiener Neustadt und Zwettl. 29 hat es in St. Pölten und Wien und 28 in Wieselburg. Am Nachmittag kommen in den meisten Landesteilen viele Sonnenstunden zusammen. Damit erreichen die Temperaturen 31 bis 38 Grad und zum Teil ist es auch schwül. Einzelne Regenschauer sind zunächst vor allem im Südosten dabei. Allmählich kommen dann immer mehr Quellwolken dazu. Dann steigt auch im Wald- und Mostviertel die Schauer- und Gewitterwahrscheinlichkeit. Mitunter können die Gewitter heftig ausfallen. Morgen am Freitag legt die Hitze nochmal zu. Die Höchsttemperaturen liegen dann zwischen 33 und 39 Grad. Am Vormittag scheint verbreitet die Sonne. Am Nachmittag entstehen wieder über dem Berg- und Hügelland ein paar Quellwolken. Schauer entwickeln sich, wenn überhaupt, am ehesten im Bergland im Südosten unseres Landes. 11.04 Uhr Radio Niederösterreich mit dem schnellsten Verkehrsservice im Land. A2 Südautobahn Richtung Graz im Baustellenbereich zwischen Wöllersdorf und Wiener Neustadt West blockiert ein defektes Fahrzeug den rechten Fahrstreifen. Die Asfenag hat aufgrund des Staus, der bis nach Leobersdorf geht, einen weiteren Fahrstreifen freigegeben. Mindestens 30 Minuten müssen Sie aber dennoch mit längerer Fahrzeit hier rechnen. Wo immer Sie unterwegs sind, kommen Sie gut an Ihr Ziel.
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5: Für alle Eisliebhaber gilt momentan, besser im großen Becher genießen als mit dem Stanitzel, weil bei diesen Temperaturen schmilzt das Eis schneller, als wir es in den Mund bekommen. Und im Becher könnte man es zur Not

0: Ceylon, Lana Richie.
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0: Dieser Hit gehört für Roman von Edmund auf jeden Fall zum Sommer dazu.
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3: Hallo, grüß euch, das ist der Roman von Edmund. Die Nummer, die ich heute mitgebracht habe, ist von Peter Cornelius. Du entschuldige Candy.
0: Und das Lied erinnert dich an eine ganz bestimmte Autofahrt, bei der du mal, ja, sagen wir so, ein bisschen ins Nornkastel geschaut hast.
3: Das ist eine sehr, sehr peinliche Geschichte, aber Mut zur Peinlichkeit muss man auch haben. Ich hatte einen einzigen Autounfall im Leben mit meinem Neffen im Auto damals und nichts Tragisches, es ist keiner verletzt worden, aber der Unfall ist passiert, wie ich es auf Radio Niederösterreich in Peter Cornelius mit Du entschuldige Candy gespielt habe. Ich war mit meinem Neffen am Weg zum Billa, dass wir noch Müsli kaufen fürs Frühstück. Er war damals 6 Jahre alt. Und ich sage, schau Elias, das ist das Haus von Peter Cornelius, was wir gerade hören. Und das Auto von mir bremst und ich fahre hinten rein, weil ich nach links geschaut habe, wo der Peter Cornelius war. Und ja, das ist die Geschichte zum Peter Cornelius. Nichts passiert, nur Sachschaden, aber ja. Danke, Peter.
0: Uiuiui, ja, zum Glück ist nichts passiert. Und alle, die jetzt im Auto sind, nicht ablenken lassen. Dafür laut mitsingen. Hier ist jetzt Peter Cornelius.

11.30 Uhr Radio Niederösterreich mit dem schnellsten Verkehrsservice im Land. A2 Südautobahn Richtung Graz. Der defekte LKW im Baustellenbereich zwischen Wöllersdorf und Wiener Neustadt West ist jetzt abgeschleppt. Es sind auch wieder alle Fahrstreifen frei. Allerdings gibt es noch 20 Minuten Zeitverlust. Der Stau löst sich nach und nach auf. B17 Wiener Neustädter Straße auf der Umfahrung Sollenau melden Radio Niederösterreich höre eine Sperre nach einem Unfall. Der Verkehr wird durchs Ortsgebiet umgeleitet. Das Wetter, es ist sonnig, heiß und teilweise schwül. 31 bis 38 Grad gibt es heute. Vereinzelt sind Schauer und Gewitter möglich. Noch heißer dann morgen mit bis zu 39 Grad. Sommertourstopp heute in Sollenau bei Wiener Neustadt. Was da am Programm steht, wir hören es gleich von David Pierce.

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Glenn Medeiros hier bei uns, hören Sie die größten Hits aller Zeiten. Donnerstag, der 30. Juli 2026. 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Der Wiener Wirtschaftskammerpräsident Walter Ruck ist zurückgetreten. Mehr dazu gleich im Journal um 12 bei Christian Postel.

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5: Es ist 12 Uhr. Sie hören die Glocken der Pfarrkirche Schönberg-Lachtal in der Steiermark.

0: Eine Kirche von Schönberg-Lachtal in der Obersteiermark wird im Jahr 1358 erstmals urkundlich erwähnt. Sie ist dem heiligen Ulrich von Augsburg geweiht und seit dem Jahr 1783 Pfarrkirche. Erbaut ist das Gotteshaus im gotischen Stil. Die Innenausstattung stammt jedoch hauptsächlich aus dem Barock. Von den drei Glocken der Pfarrkirche Schönberg-Lachtal in der Obersteiermark stammt eine aus der Gründerzeit. Die beiden anderen fielen den Weltkriegen zum Opfer und wurden im Jahr 1952 neu gegossen.
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2: Der Wiener Wirtschaftskammerpräsident Ruck tritt zurück. Die Bauwirtschaft in Niederösterreich steht weiter unter Druck. Das Wetter wird am Nachmittag sonnig und sehr heiß. Im Journalstudio begrüßt Sie Christian Postel. Der Wiener Wirtschaftskammerpräsident Walter Ruck ist vor kurzem nun doch zurückgetreten. Das hat der ÖVP-Wirtschaftsbund in einer Aussendung mitgeteilt. In der Abhöraffäre um Vorwürfe von Machtmissbrauch und Sexismus ist der Druck auf Ruck jetzt offenbar doch zu groß geworden. Er war ja bereits in der Vorwoche aus der ÖVP ausgeschlossen worden. Volker Obermeier mit den aktuellen Informationen.
3: Walter Ruck werde sich ins Privatleben zurückziehen, ist der dürren Pressemitteilung zu entnehmen. Eine Begründung für den Rücktritt als Chef von Wiener Wirtschaftsbund und Kammer ist nicht überliefert. Ruck folgt zunächst Margarete Kritz-Zwitkowitz nach. Sie war bereits dessen Stellvertreterin. Sie sehe ihre Aufgabe darin, möglichst rasch einen Neubeginn zu organisieren und das verlorene Vertrauen wiederherzustellen. Der 62 Jahre alte Ruck war immer wieder wegen Freundelwirtschaft und Machtmissbrauchs in die Kritik geraten. Kolportiert sind ebenso abfällige Aussagen über Frauen und Vertreter aus Politik sowie Wirtschaft. Diese mitgeschnittenen Aussagen hatten zu breiter Kritik, vor allem innerhalb der ÖVP und der Wirtschaftskammer, geführt. ÖVP-Chef Christian Stocker wertet den Rücktritt positiv, dieser sei überfällig gewesen.
2: Es gibt zwar eine grundsätzliche Regierungseinigung zur Wehrdienstreform, aber trotzdem sind immer noch viele Fragen offen, etwa zu den Kosten. Peter Daser, einige Modelle werden diskutiert, die unterschiedlich teuer sind. Um welche Beträge geht's denn da?
4: Da geht es um so 200 bis 300 Millionen Euro. Das ist nur eine Schätzung. Genauer weiß man es im Moment einfach nicht, denn die Regierung hat erstens noch kein Gesetz vorgelegt. Und wie die Reform dann tatsächlich umgesetzt wird, wie die Milizübungen angesetzt werden, in welchen Jahresabständen, davon hängt viel ab. Und von dem, was man sicher weiß, der Sold steigt von 625 Euro im Monat auf dann 1.000 Euro, also das kostet schon einmal mehr. Und noch teurer sind dann die Milizübungen, denn da zahlt der Staat eine Entschädigung für den Verdienstengang. Also es kommt dann darauf an, wann sind die Übungen, wie viele Soldaten gibt es überhaupt in Zukunft, wie viel Entschädigung wird bezahlt. All das macht, dass es derzeit nur eine Schätzung gibt.
2: Eine weitere Frage betrifft den Zivildienst, der ja verlängert werden soll, wenn sich zu wenige junge Männer fürs Heer melden. Wie wahrscheinlich ist es denn, dass diese Zivildienstverlängerung tatsächlich kommt?
4: Also rein rechnerisch könnte man es ganz genau sagen, wenn die Zahl der Grundwehrdiener unter 13.875 sinkt, dann wird der Zivildienst von 9 auf 11 Monate verlängert. Aber ob und wie das eintritt, das hängt eben davon ab, ob sich nächstes Jahr sehr viele junge Männer gegen das Bundesheer entscheiden und für den Zivildienst. Die ÖVP glaubt, dass das so kommen wird, dann wird der Zivildienst gleich verlängert. Oder ob das ungefähr so bleibt wie jetzt. Das glauben die Neos und dann wird der Zivildienst nicht verlängert.
2: Danke, Peter Daser. Im Wiener Handelsgericht hat heute die Tagsatzung für den Prozess im Gastpatientenstreit zwischen Niederösterreich und Wien stattgefunden. Das Land unterstützt ja die Klage eines niederösterreichischen Patienten. Die ist heute aber in erster Instanz abgewiesen und an den Verfassungsgerichtshof weitergeleitet worden. Wir berichten darüber im Radio Niederösterreich Mittagsmagazin mit Nadja Mader. Weiterhin unter Druck steht die Bauwirtschaft in Niederösterreich. Während die Finanzierung über Wohnbaukredite zuletzt wieder gestiegen ist, entwickelt sich die Auftragslage nach wie vor schleppend, heißt es bei der Wirtschaftskammer Niederösterreich. Und man fordert konkrete Maßnahmen, um die Branche wieder zu beleben. Thomas Birkfellner informiert.
5: Im vergangenen Jahr hat sich in Niederösterreich die Produktion im Hochbau verglichen mit 2021 um 32% verringert. Und dieser Trend habe sich auch heuer fortgesetzt, sagt Spatenobmann Jochen Flicker.
6: Demnach rechnen lediglich 9% der Betriebe des niederösterreichischen Gewerbes und Handwerkes in den nächsten 12 Monaten mit steigenden Umsätzen. Fast doppelt so viele Betriebe erwarten Rückgänge.
5: Besonders belastend seien aktuell steigende Rohstoff- und Energiepreise, hohe Lohnkosten sowie die Anhebung der Zinsen und strengere Kreditkonditionen. Um gegenzusteuern, fordert die Wirtschaftskammer unter anderem die komplette Nutzung der von der Bundesregierung zur Verfügung gestellten Wohnbaumilliarde. In Niederösterreich stünden alleine für den Neubau noch mehr als 60 Millionen Euro zur Verfügung. Bei öffentlichen Aufträgen sollten zudem keine Fixpreise mehr vereinbart werden, damit die Firmen nicht auf den steigenden Kosten sitzen bleiben, so der Tenor.

0: Die schöne Jahreszeit ist die Zeit auch für Motorradausflüge. Das wirkt sich leider auch auf die Unfallzahlen aus, berichtet Robert Salzer am Beginn unseres Meldungsblocks.
1: Im ersten halben Jahr hat es heuer schon 11 Tote bei Motorradunfällen in Niederösterreich gegeben, berichtet die Mobilitätsorganisation VCÖ. Im gesamten Vorjahr waren es 12. 4/5 der Unfälle sind auf Freilandstraßen passiert und der überwiegende Großteil wegen zu hoher Geschwindigkeit. In Hollerbrunn hat eine Mitarbeiterin in einem Lebensmittelgeschäft einen Dieb in den Personalräumen ertappt. Es ist zu einem Gerangel gekommen, bei dem die Frau verletzt worden ist. Die Polizei hat den flüchtigen Täter schließlich festnehmen können. Und eine 5-köpfige Familie aus Deutschland war gestern Nachmittag im Ötschergebiet unterwegs. Die 4-jährige Tochter ist dabei 10 Meter über einen Abhang abgestürzt. Sie ist vom Hubschrauber mittels Tau gerettet und ins Universitätsklinikum St. Pölten geflogen worden, hat aber nur leichte Verletzungen erlitten.
0: Heute Nachmittag scheint die meiste Zeit die Sonne und es wird extrem heiß. Birgit Zeiss-Brammer mit den Radio Niederösterreich Wetteraussichten.
2: Ja, damit erreichen die Temperaturen 31 bis 38 Grad heute und es ist zum Teil sehr schwül. Einzelne Regenschauer sind zunächst vor allem im Südosten möglich. Allmählich kommen aber immer mehr Quellwolken dazu und dann steigt auch im Wald- und Mostviertel die Schauer- und Gewitterwahrscheinlichkeit. Mitunter können diese Gewitter auch heftig ausfallen. Morgen Freitag dann extreme Hitze. Die Höchsttemperaturen liegen zwischen 33 und etwa 39 Grad. Am Vormittag scheint verbreitet die Sonne. Am Nachmittag entstehen über den Berg- und Hügelland ein paar Quellwolken. Schauend entwickeln sich, wenn überhaupt, am ersten im Bergland im Südosten des Landes. Und auch am Wochenende bleibt es weiterhin extrem heiß. Blauer Himmel und Sonnenschein jetzt im ganzen Land bei 31 Grad in Amstetten. 32 hat es in St. Pölten, Poesdorf und Wiener Neustadt und 33 Grad in Zwettl. Auch im restlichen Österreich ist es heiter. 29 Grad hat es in Innsbruck und Klagenfurt, 30 in Graz und in Salzburg, 31 in Wien und Bregenz, 32 in Linz und Spitzenreiter ist derzeit Eisenstadt mit 34 Grad. 8:08, hier ist Radio Niederösterreich mit dem schnellsten Verkehrsservice im Land. B17 Wiener Neustädter Straße auf der Umfahrung Solenau melden Radio Niederösterreich-Hörer eine Sperre nach einem Unfall. Der Verkehr wird durch Solenau umgeleitet. Und eine Meldung von den Öffis gibt es auch noch. Die Franz-Josefs-Bahn ist zwischen Schwarzenau und Allensteig unterbrochen. Grund ist ein Feuerwehreinsatz. Ein Schienenersatzverkehr ist eingerichtet. Wir wünschen gute und vor allem sichere Fahrt.
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2: Bei 38 Grad im Freien, da ist es besser, einen Gang zurückzuschalten und zu relaxen, wenn das möglich ist. Und dabei zum Beispiel Radio hören. Wir haben wieder spannende Themen für Sie vorbereitet. So berichten wir in der kommenden Stunde zum Beispiel über eine neue Form des Menschenhandels und über lästige Gelsen und Zecken, die jetzt auch unsere Almen erobern. Los geht's aber mit viel Musik.

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1: Der Streit um Gastpatientinnen und Patienten zwischen Niederösterreich und Wien wurde heute vor Gericht ausgetragen. Es geht um folgenden Fall. Das Land Niederösterreich unterstützt die Schmerzengeldklage eines Mistelbachers gegen das orthopädische Spital in Wien-Speising. Der Patient habe, weil er Niederösterreicher ist, besonders lange auf eine Operation warten müssen, heißt es. Am Handelsgericht sieht man das heute anders. Jetzt soll der Verfassungsgerichtshof angerufen werden. Bernd Kuschu berichtet.
2: 15 Monate lang habe der Patient auf einen Operationstermin in der Orthopädie Speising gewartet. Dann sei der Termin abgesagt worden, mit der Begründung, der Mann habe seinen Hauptwohnsitz in Niederösterreich. So hat bisher die mediale Darstellung aus Niederösterreich gelautet, aber ganz so war es wohl nicht, stellt sich bei der heutigen Gerichtsverhandlung heraus. Der Patient sei nur auf der Warteliste immer weiter zurückgerutscht und hat sich deshalb letztlich in Tulln, also in Niederösterreich, operieren lassen, erklärt Christian Kuhn, der Anwalt des orthopädischen Spitals Speising. Insofern könne man darüber streiten, ob der Patient einen Schaden erlitten hat, meint Richter Peter Marcini hier am Handelsgericht. Das Handelsgericht ist zuständig, weil der Patient eine Firma auf Schmerzensgeld bzw. Schadenersatz geklagt hat, nämlich das Speisinger Spital. Das eigentliche Ziel der niederösterreichischen Klage ist aber ein größeres. Christoph Herbst, der Anwalt des Landes Niederösterreichs und des Patienten, hat beantragt, dass das Handelsgericht den Verfassungsgerichtshof anruft. Der soll gleich die ganze Wiener Gesetzesbestimmung prüfen, die eine solche Benachteiligung von Patienten aus anderen Bundesländern ermöglicht. Der deutliche Kommentar des Richters lautet heute Vormittag: Sie haben den falschen Patienten und die Klage sei unschlüssig. Denn man könne nicht von der Orthopädie Speising verlangen, dass sie prüft, ob eine Wiener Gesetzesbestimmung verfassungskonform ist oder nicht. In Speising hat man sich eben an das Gesetz gehalten. Der Richter hat die Klage gegen das Spital abgewiesen und ruft auch den Verfassungsgerichtshof nicht an. Dem Kollegen Herbst ist das völlig wurscht, formuliert Speising-Anwalt Kuhn. Er will zum Verfassungsgerichtshof und wenn Sie die Klage abweisen, kommt er eh zum Verfassungsgerichtshof, so Kuhn. Tatsächlich kann der Patient wohl weiterhin mit finanzieller Unterstützung des Landes Niederösterreich aufgrund der abgewiesenen Klage nun selbst den Weg zum Verfassungsgerichtshof antreten. Ob das geschehen wird, wollte Anwalt Herbst, der selbst Verfassungsrichter ist, nach der Verhandlung hier nicht sagen, aber es ist wohl zu erwarten. Im Grunde könnte man ja auch formulieren, das Land Niederösterreich hat mit Unterstützung des Patienten die Schmerzensgeldklage eingebracht. Der treffende Kommentar des Richters: Egal, ob das Handelsgericht oder der Verfassungsgerichtshof entscheidet, wir werden am Schluss nicht die gesellschaftlich optimale Lösung treffen, sondern die rechtsrichtige. Die für die Gesellschaft optimale Lösung wäre Sache der Politik. Im konkreten Fall wohl der Politikerinnen und Politiker in Niederösterreich und Wien.

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6: 12.30 Uhr ist es genau, hier ist Radio Niederösterreich mit dem schnellsten Verkehrsservice im Land. B17 Wiener Neustädter Straße auf der Umfahrung Solenau melden Radio Niederösterreich-Hörer eine Sperre nach einem Unfall. Der Verkehr wird durch Solenau umgeleitet. Wien, 12. Bezirk, die Längenfeldgasse ist zwischen der Steinbauer Gasse und der Flurschützstraße gesperrt nach einem Unfall. Dort ist eine Umleitung eingerichtet. Und noch eine Meldung von den Öffis. Die Franz-Josefs-Bahn ist zwischen Schwarzenau und Allensteig unterbrochen. Grund ist ein Feuerwehreinsatz. Die Sperre soll noch bis 13.30 Uhr dauern. Ein Schienenersatzverkehr ist eingerichtet.
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6: Wegen des Klimawandels muss man auch in Österreich künftig mit mehr Hitzetoten rechnen. Die Statistik Austria hat heute die Daten der Übersterblichkeit bis Mitte Juli veröffentlicht, also für die Zeit der ersten Hitzewelle des Jahres. Den

0: Woche gegeben. Wie viele Menschen davon tatsächlich sogenannte Hitzetote sind, das kann man noch nicht sagen. Diese Auswertung macht die Gesundheitsagentur AGES und Ergebnisse für heuer liegen noch nicht vor. Anders in Deutschland, dort veröffentlicht das Robert-Koch-Institut wöchentlich die Schätzungen zu Hitzetoten. Aktuell heute hat es demnach dort bereits 10.000 Hitzetote im heurigen Sommer gegeben. In Österreich gibt es die aktuellsten Daten aus dem Vorjahr. Das sind laut dem Hitzemortalitätsmonitoring der AGES 449 Menschen wegen Hitze gestorben. 2024 waren es 989. Hitze führt sehr selten unmittelbar zum Tod. In den meisten Fällen ist es eine Kombination aus hohen Temperaturen und bereits bestehenden Vorerkrankungen, sagt der Umweltmediziner Hans Mooshammer von der MedUni Wien.
1: Chronisch kranke Leute, vor allem mit Atemwegs- und Herz-Kreislauf-Erkrankungen, aber auch Stoffwechselerkrankungen, auch neurologische Erkrankungen. Also jede chronische Erkrankung erhöht das Risiko, dass man durch jede zusätzliche Belastung dann stirbt oder schwerer krank wird.
0: Die Zahl von Hitzetoten ist immer eine Schätzung, die mit sehr komplexen statistischen Modellen berechnet wird und deshalb als sehr genau eingeschätzt werden kann. Der größte Anteil von Hitzetoten entfällt auf die Altersgruppe ab 75 Jahren. Frauen sterben häufiger als Männer infolge von extremen Temperaturen. Das hat aber auch damit zu tun, dass in älteren Altersgruppen der Frauenanteil höher ist. Derzeit gibt es noch mehr Kältetote als Hitzetote.
1: Grundsätzlich sehen wir eine Übersterblichkeit bei und nach Hitzewellen. Wir sehen auch höhere Sterblichkeit im Winter, aber in der Zwischenzeit haben wir im Sommer in den heißen Wochen schon gleich viele Todesfälle wie im Winter.
0: Vor allem in Ballungsräumen, also in großen Städten, rechnen Wissenschaftler mit einem starken Anstieg von hitzebedingten Todesfällen.
2: Und mit der Hitze, da steigen auch die Temperaturen der Seen und Flüsse und die Pegelstände sinken. Die Lage der Fische wird damit immer dramatischer, warnt der Landesfischereiverband. Niederösterreich heute berichtet darüber am Abend ab 19 Uhr in ORF 2.

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1: Internationaler Menschenhandel. Früher hat das vor allem bedeutet, dass Frauen zur Prostitution oder Männer zu körperlichen Arbeiten unter kaum erträglichen Bedingungen gezwungen wurden. Doch die Internationale Organisation für Migration macht am heutigen Welttag gegen Menschenhandel auf eine bisher wohl vielen unbewusste, aber rasant zunehmende Form des Menschenhandels aufmerksam. Immer mehr gut qualifizierte Menschen werden mit falschen Versprechungen ins Ausland gelockt und für Online-Betrug missbraucht.
2: This is one of the fastest growing areas of human trafficking in the world.
3: Es sei eine der am schnellsten wachsenden Formen von Menschenhandel, sehr gut organisiert, sehr profitabel und zunehmend global.
2: And it's increasingly global.
3: So beschreibt Amy Pope, die Chefin der Internationalen Organisation für Migration, kurz IOM, Menschenhandel, der

0: zum Ziel hat, Personen für Online-Betrug zu missbrauchen.
1: Opfer werden aus über 80 verschiedenen Ländern in die Betrugszentren geschleust. Das geschieht großteils in Asien. Kriminelle Netzwerke locken Menschen mit Jobversprechen. Meistens werden diese angeblichen Jobs in den sozialen Netzwerken ausgeschrieben. Aber was wie der ideale Job wirkt, ist einfach zu schön, um wahr zu sein. Doch wer nach Arbeit sucht, ist leicht auszubeuten. Und es werden Menschen rekrutiert, die oft sehr gut Englisch sprechen und einen Hochschulabschluss haben.
0: Eine von ihnen ist die Thailänderin Pornoben Aimhoon. Sie wurde mit dem Versprechen, in der Verwaltung eines Bezahldienstleisters zu arbeiten, nach Kambodscha gelockt und dort zum Online-Betrug gezwungen.
2: Ich habe 12 Stunden am Tag gearbeitet. Als ich meine Ziele nicht erreichte, wurden mein Partner und ich ausgehungert und bekamen nicht mehr als eine Mahlzeit am Tag. Als ich ankam, wusste ich nicht, wie man Leute betrügt. Ich wusste nicht, ob die Zielperson mir glauben würde, aber ich musste mein Bestes geben.
0: In Südostasien befinden sich viele sogenannte Betrugsfabriken. Oft werden diese von chinesischen Kriminellen betrieben. Betrüger geben sich als Liebhaber oder Polizisten aus, werden aber selbst zu den Betrugsmaschen gezwungen. Die UNO schätzt, dass so im vergangenen Jahr über 100 Milliarden Euro lukriert wurden, alleine in Südostasien und Australien. Ein enormer Gewinn, der ohne Menschenhandel und Ausbeutung nicht möglich wäre, betont IOM-Chefin Amy Pope.
1: Den Betroffenen werden ihre Reisepässe abgenommen. Oft werden sie mental und körperlich missbraucht. Sie können aus ihrer Situation nicht mehr hinaus und haben keine Kontrolle über sie.
0: Die IOM schätzt, dass weltweit rund 300.000 Menschen zur Arbeit in solchen Online-Betrugszentren gezwungen werden. 3.500 konnte die Organisation dabei helfen, von ihnen loszukommen.
3: Katharina Wagner hat berichtet.

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1: Früher war das Risiko, bei einer Bergtour von einer Gelse oder Zecke gequält zu werden, gering. Mittlerweile zählen Gelsen und Zecken auf den heimischen Almen im Sommer quasi zu Dauergästen. Auch das eine Folge des Klimawandels, die sich Forscherinnen und Forscher jetzt näher ansehen.
2: Der Parasitologe Hans-Peter Führer hat eine weiße Fahne mitgebracht. Langsam schwenkt er sie über die Almwiesen im Tiroler Alpbach und Achental.
3: Man schleift dieses Tuch über den Boden, über das Gras. Und die Zecken haften sich dann dran. Dann dreht man diese Fahne um und dann kann man die Zecken von dieser weißen Fahne aufsammeln. Und das Weiß hat den einfachen Grund, auf Weiß sieht man die Zecken einfacher als auf einer schwarzen Fahne.
2: An 4 Tagen pro Monat sind die Forschenden mit Zeckenfahnen und Gelsenfallen derzeit unterwegs. Sie wollen erstmals ein umfangreiches Bild darüber bekommen, was auf über 2000 Metern Seehöhe kreucht und fleucht.
3: Bis dato weiß man eigentlich recht wenig über Stechmücken und Zecken in den Bergen. Die meisten Berichte sind nur mündliche Überlieferungen. Und das ist jetzt die erste größere Studie, die sich mit dieser Thematik auseinandersetzt.
2: Die ersten Ergebnisse zeigen, sowohl Gelsen als auch Zecken fühlen sich heute auf 2000 Metern pudelwohl. Noch vor wenigen Jahren war es für Gelsen und Zecken zu kühl auf den Almen.
3: Wenn die Temperatur wärmer und wärmer wird und daher auch weiter oben nettere Temperatur gibt, wandern die Gelsen und andere Insekten weiter hoch.
2: Mit dem Schlepptau haben Gelsen und Zecken häufig Krankheitserreger, etwa die der Borreliose, einer bakteriellen Infektion, die unbehandelt zu einer schweren Nervenkrankheit führen kann. Solche Borrelien genannten Krankheitserreger konnte Führer bereits bei Zecken in 2000 Metern Höhe nachweisen.
3: Man kann davon ausgehen, dass es jetzt mehr Stechmücken und Zecken in den Bergen gibt und es wird empfohlen, dass man sich vor diesen auch schützt. Das Beste, was man machen kann, ist, dass man lange Kleidung trägt, wenn man wandern geht und eben Schutzmittel auf die Kleidung aufträgt.
2: Gefahren und entsprechende Schutzmaßnahmen, die wir Menschen aus tieferen Lagen kennen. Tieren, die nur in alpinen Lagen vorkommen, geht es da anders. Murmeltiere zum Beispiel, sie kannten Zecken und Gelsen bisher überhaupt nicht.
3: Das bedeutet, dass diese Tiere noch nicht mit diesen Erregern in Kontakt gekommen sind. Und wir befürchten, wenn sie damit in Kontakt kommen, dass sie besonders darunter leiden könnten.
2: Eine Entwicklung, die sensible Gebirgsökosysteme zusehends unter Druck bringt. Ob Hütte, Stall oder Murmeltierbau, der Klimawandel hat neue, zumeist ungebetene Mitbewohner auf die Almen gebracht.
1: Tobias Mayer hat berichtet. Unsere Sommertour, die führt uns heute in den Süden Niederösterreichs, in den Bezirk Wiener Neustadt nach Solenau. Unser blau-gelber Sommertourbus, der steht beim Leopold-Grünzweig-Zentrum und David Pearson, der freut sich, wenn Sie zwischen 13 und 16 Uhr mal bei ihm vorbeischauen. Ich darf mich an dieser Stelle von Ihnen verabschieden und noch einen schönen Nachmittag wünschen. Versuchen Sie, cool zu bleiben.

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1: Es ist 13 Uhr im Studio Christian Postel. Russland hat in der Nacht wieder massive Angriffe auf die Ukraine durchgeführt. Mindestens 8 Menschen sind dabei getötet worden, heißt es seitens der ukrainischen Behörden. Von zahlreichen Verletzten ist die Rede. Ansgar Gersmann mit den Einzelheiten.
2: Der ukrainische Präsident hatte vor 9 Angriffen gewarnt. Er sollte Recht behalten. Auch in dieser Nacht heulen in seinem Land die Sirenen. In Kiew suchen die Menschen Schutz in den tiefen U-Bahn-Stationen. Normal gehe sie nur in eine Tiefgarage, doch die erscheine ihr angesichts der massiven Attacke nicht mehr sicher, sagt eine 45-jährige Buchhalterin. Als sie in den frühen Morgenstunden wieder hinaufgehen, hängt Rauch über der Stadt. Häuser sind beschädigt. Im Süden und im Westen des Landes haben sich mehrere Gebäude in brennende Ruinen verwandelt. Kiew appelliert an die westlichen Partner, fordert Unterstützung bei der Flugabwehr. Die Ukraine selbst versucht mit Drohnenangriffen auf die russische Energieinfrastruktur, die Kriegsmaschinerie des Nachbarlandes aus dem Takt zu bringen und nimmt in der Nacht erneut Standorte eines Online-Händlers ins Visier.
1: Der Wiener Wirtschaftskammerpräsident Walter Ruck hat am späten Vormittag nun doch seinen Rücktritt erklärt. Ruck ziehe sich ins Privatleben zurück, hat der Wirtschaftsbund in einer Aussendung mitgeteilt. Die ÖVP hatte Ruck wegen der Abhöraffäre und Machtmissbrauch und Sexismus ja schon in der Vorwoche aus der Partei.

0: sei ausgeschlossen. Die Zahl der tödlichen Motorradunfälle ist in Niederösterreich heuer gestiegen. Im ersten halben Jahr hat es laut VCÖ schon 11 Tote gegeben. Im gesamten Vorjahr waren es nur 12. Eine Hauptursache für tödliche Unfälle ist zu hohe Geschwindigkeit. Die Erste Group schreibt für das erste Halbjahr einen Nettogewinn von 2 Milliarden Euro. Das entspricht einem Plus von annähernd 19%. Hauptgrund für das Ergebnis ist das Geschäft in Polen, Volker Obermeier berichtet.
1: Für die börsennotierte Erste Group trägt der milliardenschwere Einstieg in Polen erste Früchte. Durch die Expansion ist der Kundenstamm in Mittel- und Osteuropa auf 23 Millionen gewachsen. Vor allem das Geschäft mit Privat- und Geschäftskrediten hat stark zugelegt. Für alle Kernmärkte Österreich inklusive hat die Erste Group den Ausblick nun angehoben. Das Institut rechnet mit einer anhaltend hohen Nachfrage bei Krediten und daher einem Nettogewinn von 4 Milliarden Euro.
0: Zum Radio Niederösterreich Wetter. Am Nachmittag wird es überwiegend sonnig und sehr heiß. Die Temperaturen erreichen 31 bis 38 Grad und es ist zum Teil schwül. Im Lauf des Nachmittags steigt auch die Gefahr von Gewittern, die mitunter auch heftig ausfallen können. Morgen Freitag erwartet uns dann extreme Hitze. Die Höchsttemperaturen liegen zwischen 33 und etwa 39 Grad. Aktuell melden St. Pölten und Waidhofen an der Ips 35 Grad, Krems und Gumpoldskirchen 34 und Wien und Lahn der Theier 33 Grad. 13.03 Uhr Radio Niederösterreich mit dem schnellsten Verkehrsservice im Land. Aus Niederösterreich kommen Sie auf den Hauptverbindungen gut voran. Wien, 12. Bezirk, die Längenfeldgasse ist zwischen der Steinbauer Gasse und der Flurschützstraße nach einem Unfall gesperrt. Eine Umleitung ist eingerichtet und eine Meldung von den ÖBB. Die Franz-Josefs-Bahn ist zwischen Sigmundsherberg und Gmünd unterbrochen. Grund ist ein Feuerwehreinsatz. Die Sperre soll bis 14.30 Uhr dauern. Ein Schienenersatzverkehr ist dort eingerichtet. Wir wünschen gute Fahrt.
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3: Einen wunderschönen Donnerstagnachmittag. Wir sind in der dritten Sommertourwoche und wieder auf Achse.
4: Also für mich ist Solln einfach Kult. Ich bin Anfang der 90er Jahre hergezogen. Die Leute, das Leben da, es hilft auch jeder an jeden. Es ist einfach, Solln ist die beste Ortschaft. Ich sage immer, es ist Solln City.
3: Solln City hat aber keine U-Bahn, aber die Bahn fährt durch. Wir sind beim Roland-Grünzweig-Zentrum und direkt hier am Parkplatz mit dem Bus. Es sind Bierbänke aufgestellt, es gibt Getränkestandeln. Lasst mal was hören. Und auch einiges los schon. Gutes Essen, gutes Trinken und die Radio Niederösterreich Sommer zu heute live aus Solenau. Und die Sommerhits sind auch mit auf Tour. Die größten Hits aller Zeiten. Los del Rio, lassen Sie uns gemeinsam schwitzen.

0: Die Radio Niederösterreich Sommertour heute live aus Solnau. Wir sind circa 10 Kilometer nördlich von Wiener Neustadt. Mit dem blau-gelben Sommertourbus beim Leopold Grünzweig Event Center stehen wir am Parkplatz. Also falls Sie uns da besuchen wollen bis um 16 Uhr. Isabella ist auf jeden Fall mit von der Partie aus Solnau. Aber zur Graste hast du gesagt.
1: Ja, genau. Hallo, schönen Nachmittag, liebe Zuhörerinnen und Zuhörer.
0: Woher hat es dich hergetrieben?
1: Aus Wien.

0: Favoriten.
1: Ist ein bisschen Kontrast, oder?
0: Ja, schon sehr. Aber ich hätte nie gedacht, dass ich einmal weg will von Wien. Aber hier ist es viel angenehmer von der Lebensqualität her.
1: Wir haben gerade gesehen, es kommen ein paar Wolken. Was sagen die Einheimischen zum Wetter? Die Einheimischen wissen meistens mehr als alle anderen.
0: Ja, es schaut ein bisschen nach Gewitter aus, aber meistens lassen die Blitze und Donner unseren Bereich aus. Also wir hoffen, dass es heute auch trocken bleibt.
1: Das wollen wir. Bis um 4 soll es auf jeden Fall passen. Ja, Sommertour live aus Solenau und die drei wichtigsten Dinge, die Sie über diesen Ort wissen sollten, die gibt's gleich bei uns.

0: Das ist die Radio Niederösterreich Sommertour und der Bus macht heute Halt in Söllenau im Industrieviertel. Wir stehen vor dem Leopold-Grünzweig-Zentrum. Wenn man da ein paar Schritte geht, dann schaut irgendwann der Kirchturm hervor. Rundherum gibt es einiges, das historisch sehr interessant ist. Radio Niederösterreich-Reporterin Nicola Höpfel.
1: Die Kirche in Söllenau hat sich erst über die Jahre entwickelt. Im 11. Jahrhundert hat man mit einem kleinen Holzbau begonnen.
2: Und dann allmählich von einem Mittelschiff ausgebaut zu einer relativ großen Kirche. Und für diesen winzigen Ort, der damals war, war die Kirche eigentlich ungewöhnlich groß.
1: Sagt Heimatforscher Wolfgang Zimmer. Direkt vor der Kirche steht heute noch ein Pranger aus dem 15. Jahrhundert. Aus dieser Zeit hat sich auch ein altes Gesetzbuch erhalten.
3: Aus 1412, wo er drinnen steht, die Gesetze haben schon vor 1412 bestanden und im Zuge der Strafen, die es dann da vorgegeben hat, da hat es auch am Marktplatz einen Pranger gegeben, wo dann praktisch die Strafen vollzogen wurden.
1: Sagt Christian Gruber vom Historikerverein. Söllenau wurde im 12. Jahrhundert das erste Mal urkundlich erwähnt, besiedelt war der Ort vermutlich schon früher.
2: Wie weit die Vergangenheit uns hier dann noch Geschichten erzählt, wissen wir erst seitdem wir letztes Jahr hinter der Kirche im Pfarrgarten die Reste von Hügelgräbern untersuchen ließen. Und das reicht zurück wahrscheinlich bis in die Bronzezeit.
1: Wer schon einmal in Söllenau war, ist wahrscheinlich die B17 entlang gefahren, eine Straße, die auch Napoleon schon genutzt hat.
2: Im Sinne von, er ist hier durchgeritten, er hatte in der Nähe am Steinfeld mehrere Armeelager. Und speziell dieser eine Punkt, wo er von Wien innerhalb eines Tages auf den Semmering geritten ist, und wieder zurück, weil er dort die einmarschierenden französischen Truppen begrüßen wollte, kam er mit Sicherheit zweimal durch Söllenau auf der Bundesstraße 17, die also zur damaligen Zeit die beste und schnellste Verbindung war zwischen Wien und dem Semmering.
0: Ja, bin ich heute schon entlang gefahren, die B17, also ab nach Söllenau, dann können Sie sagen, Sie haben was gemeinsam mit Napoleon, wenn Sie wollen.

0: 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Wien, 12. Bezirk, die Längenfeldgasse ist zwischen der Steinbauergasse und der Flurschutzstraße nach einem Unfall gesperrt. Eine Umleitung ist eingerichtet. Und zwei Meldungen von den ÖBB. Die Franz-Josefs-Bahn ist zwischen Sigmundsherberg und Gmünd unterbrochen. Grund ist ein Feuerwehreinsatz. Die Sperre soll bis 14.30 Uhr dauern. Ein Schienenersatzverkehr ist eingerichtet. Und die Gutensteiner Bahn ist zwischen Piesting und Oberpiesting wegen eines Gleisschadens bis rund 13.45 Uhr unterbrochen. Zwischen Piesting und Ortmann fahren ersatzweise Busse. Wir wünschen gute Fahrt. Das Radio Niederösterreich-Wetter. Am Nachmittag wird es überwiegend sonnig und sehr heiß. Die Temperaturen erreichen 31 bis 38 Grad und es ist zum Teil schwül. Es steigt auch die Gewittergefahr. Morgen Freitag erwartet uns extreme Hitze. Die Höchsttemperaturen liegen dann zwischen 33 und etwa 39 Grad.
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2: Hallo aus Sollenau, da sind wir heute mit dem Radio Niederösterreich Sommerbus beim Leopold Grünzweig Center und die Hymne für die Sommertour gibt's jetzt on the road again.

Das ist Radio Niederösterreich live aus Sollenau im Bezirk Wiener Neustadt. Die Sommertour. Wir sind beim Leopold-Grünzweig-Zentrum direkt am Parkplatz mit dem blau-gelben Sommertourbus. Was ja für einen Ort richtig wichtig ist, sind die Vereine. Zum Beispiel Kleintierzuchtverein. Da begrüße ich den Rudi Lebisch bei mir. Du kennst ihn mit den Hosen aus.

0: Ja, natürlich.
1: Das ist der Einsatz mehr beim Kleinzuchtverein. Wahrscheinlich noch nie gehört.
0: Ja, ja. Von kleine Hosen bis zu den großen Hosen, von Liebe und von Schlocke.
1: Und was habt ihr für Tierchens? Du hast mir gesagt, ein Känguru?
0: Känguru haben wir unter anderem auch. Aber die Hühner, Hasen, Vögel, Tauben, quer oder Fasane oder Truthähne oder alles, was man sich so vorstellt unter Kleintiere.
1: Wo parken die alle?
0: Wir haben da Gott sei Dank von der Gemeinde ein großes Gelände bekommen, was wir benutzen können. Schon 51 Jahre gibt es den Verein und wir sind recht glücklich damit. Und wir repräsentieren ja für die Gemeinde oder für die Kinder, für die nachfolgenden Kinder, was das weitermachen sollen. Das ist heute eine super Sache.
1: Wo ist dein Spezialgebiet bei was für Tierchens?
0: Mit was fangen wir an? Mit Vögeln fangen wir nicht an, Schildkröten und exotische Tiere.
1: Papageien hast du gesagt?
0: Ja, Papageien oder Dukane oder so in die Richtung. Ja.
1: Was können die Papageien sprechen?
0: Jeden Blödsinn, was man ihnen lernt.
1: Da gibt es sicher vieles, was sie wahrscheinlich schon gehört haben.
0: Ja, natürlich.
1: Das ist die Radio Niederösterreich Sommer zu heute live aus Solenau. Pfeifen Sie sich nichts.

0: Die Radio Niederösterreich Sommertour heute live aus Solenau. Das heißt immer, wenn es heiß ist, soll man viel trinken. Ich stehe da bei der Desi und der Alex beim Spritzerstand. Eure Köstlichkeiten, die ihr so ausschenkt heute?
1: Lillet-Spritz, Aperol-Spritz und unser beliebter Hugo-Tümpel.
0: Hugo-Tümpel?
1: Ja, Hugo-Tümpel, er raucht, ist grün und echt lecker.
0: Was? Aber ich würde gerne das mit dem Maracuja versuchen, was du da hast.
1: Dann mache ich dir einen.
0: Ja, bitte, bitte, rein ins Glas damit. Gedanklich kühlen wir jetzt alle eine Stufe runter. Allein wenn sie die Eiswürfel ins Glas tut, die Desi, wird man schon kälter. Was ist noch drin? Was sind das für Stückchen?
1: Frische Maracuja natürlich.
0: Und das andere Orange?
1: Mango.
0: Das klingt aber sehr fruchtig. Na, da freue ich mich schon drauf. So, die Alex tut die Maracuja rein. Ja, nichts übrig lassen, genau. Wenn was am Finger landet, sofort muss man sofort essen. So, Spritz, zack, rein damit. Und dann kommt noch ein gutes Maracuja-Safterl drauf. Ah, herrlich. Ich hoffe, Sie haben es auch gemütlich. Zumindest vielleicht in der Arbeit, beim kühlen Getränk, wenn es das gibt. Dann sage ich Prost.
1: Dann koste mal, ob er schmeckt.
0: Also ja, das gebe ich Ihnen zurück, weißt du? Ja. Ja, perfekt. Zum Wohl und einen schönen Sommer von der Radio Niederösterreich Sommertour live aus Solenau.

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3: Es ist 14 Uhr, im Studio Christian Postel. Im Rechtsstreit um die Benachteiligung von Niederösterreichern in Wiener Spitälern hat das Handelsgericht in Wien heute die Klage eines Niederösterreichers abgewiesen. Der Mann hatte mit Unterstützung des Landes Niederösterreich wegen zu langer Wartezeit auf eine Operation geklagt, Bernd Koschuh berichtet.
4: 15 Monate lang hat der Patient aus dem Bezirk Mistelbach auf eine Operation in der Orthopädie Wien-Speising gewartet. Die Begründung unter anderem, er habe seinen Hauptwohnsitz in Niederösterreich. Schließlich hat er sich in Tulln operieren lassen. Basis für derartige Benachteiligungen von Niederösterreichern sei das Wiener Krankenanstaltengesetz und das sei verfassungswidrig, so sieht es die niederösterreichische Landesregierung. Anwalt Christoph Herbst hat deshalb nicht nur 15.000 Euro Schmerzensgeld eingeklagt, sondern auch beantragt, dass das Handelsgericht den Verfassungsgerichtshof anruft, damit der das Wiener Gesetz prüft. Der Richter hier im Handelsgericht hat beides aus rechtlichen Gründen abgelehnt. Das ist dem Kollegen wurscht, lautet der humorige Kommentar des gegnerischen Anwalts, denn tatsächlich können der Patient und das Land Niederösterreich nach der abgewiesenen Klage selbst den Verfassungsgerichtshof einschalten.
3: Nach wochenlanger Kritik ist Walter Ruck als Präsident der Wirtschaftskammer Wien zurückgetreten. Er ziehe sich ins Privatleben zurück, heißt es in einer Aussendung des ÖVP-Wirtschaftsbundes. ÖVP-Chef Stocker spricht von einem überfälligen Rücktritt. Wiens SPÖ-Bürgermeister Ludwig bedankt sich bei Ruck für die langjährige Zusammenarbeit. Russland hat in der Nacht wieder massive Angriffe auf die Ukraine durchgeführt. Mindestens 8 Menschen sind dabei getötet worden, heißt es seitens der ukrainischen Behörden. Von zahlreichen Verletzten ist die Rede. Hitze und Trockenheit belasten auch den größten heimischen Stromproduzenten Verbund. Die Wasserkraftwerke liefern derzeit deutlich weniger Strom. Das und der niedrigere Strompreis haben den Gewinn des Verbundes im letzten Halbjahr um mehr als ein Drittel einbrechen lassen. Vanessa Gruber.
5: In den Speicherkraftwerken läuft die Stromproduktion wie gewohnt, aber durch den niedrigen Wasserstand der Flüsse wird in den Laufwasserkraftwerken derzeit um ein Viertel weniger Strom produziert als sonst, sagt Verbundchef Michael Strugel.
6: Das ist schon ein sehr signifikanter Rückgang. Das heißt, wir haben in Wirklichkeit das trockenste Jahr seit 100 Jahren, seit wir Aufzeichnungen machen. Wir haben so eine Situation tatsächlich noch nicht erlebt.
5: Das macht sich auch in den Büchern bemerkbar. Der Gewinn des Energiekonzerns ist im ersten Halbjahr deutlich eingebrochen. Immerhin, andere Stromquellen wie Photovoltaik können den Engpass ausgleichen. Auf die Strompreise habe die Trockenheit vorerst keine Auswirkung, so Strugel.
3: Zum Radio Niederösterreich Wetter. Am Nachmittag ist es überwiegend sonnig und sehr heiß. Die Temperaturen reichen 31 bis 38 Grad und es ist zum Teil auch schwül. Im Laufe des Nachmittags steigt auch die Gefahr von Gewittern, die mitunter heftig ausfallen können. Morgen Freitag erwartet uns dann extreme Hitze. Die Höchsttemperaturen liegen zwischen 33 und etwa 39 Grad. Die aktuellen Messwerte: St. Pölten 36 Grad, Wien Horn und Wiener Neustadt 35, Stockerau 34 und Lilienfeld 32 Grad. 14.03 Uhr, Radio Niederösterreich mit dem schnellsten Verkehrsservice im Land. Wien 12. Bezirk, die Längenfeldgasse ist zwischen der Steinbauergasse und der Fuhrschützstraße wegen eines Feuerwehreinsatzes gesperrt. Eine Umleitung ist eingerichtet. Aufgrund der starken Verrauchung im umliegenden Gebiet werden Personen gebeten, den betroffenen Bereich zu meiden. Anrainer sind angehalten, die Türen und Fenster aufgrund der starken Rauchbildung geschlossen zu halten. Und zwei Meldungen von den ÖBB. Die Franz-Josefs-Bahn ist zwischen Sigmund-Seiberg und Gmünd unterbrochen. Grund ist ein Feuerwehreinsatz. Die Sperre soll bis 14.30 Uhr dauern. Ein Schienenersatzverkehr ist eingerichtet. Und die Gutensteiner Bahn ist zwischen Piesting und Oberpiesting wegen eines Gleisschadens unterbrochen. Zwischen Piesting und Ortmann fahren ersatzweise Busse. Wir wünschen gute Fahrt.
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8: Einen wunderschönen Nachmittag heute live aus Solenau im Bezirk Wiener Neustadt.

0: Vielleicht haben Sie sich auch gerade mal akklimatisiert, wie es so schön heißt. Das ist Radio Niederösterreich. Mein Name ist David Pearson. Ich bin auf Sommertour in Solna heute. Habe aufgehört zu schwitzen, ich kann es kaum glauben. Und stehe jetzt da direkt bei der Fleischerei Steiner. Die haben einen netten Stand aufgebaut. Und da gibt es was Kulinarisches. Kulinarik bei der Sommertour immer wichtig. Ich sage nur die Riesenkrapfen in Maria Schutz zum Beispiel. Neben mir ist der Martin Steiner von der Fleischerei, der quasi der Junior-Chef jetzt. Oder Chef eigentlich, ne?
1: Genau, ich habe mittlerweile seit 1. Jänner einen Betrieb übernommen mit meiner Frau. Wir sind in der 3. Generation und heute gibt es bei uns Käsekreiner Bratwürstel.
0: Sehr gut, urfein. Was ist so, wofür steht sie? Was ist so das, wofür die Fleischerei Steiner steht?
1: Wir sind mit der Blunzen groß geworden und da zusätzlich noch natürlich die Qualität und die Regionalität.
0: Und die Doris, deine Mama, hat sie mir vorher gesagt, sie steht da und hält die Stellung hinterm Stand, falls wer kommt. War die erste Fleischermeisterin Niederösterreichs? Wie war das?
1: Genau, die Mutter war die erste Fleischermeisterin Niederösterreichs, hat den Betrieb von den Großeltern übernommen, ganz untypisch, aber hat sich voll durchgesetzt.
0: Und jetzt Familienunternehmen, seit 1964 macht sie das?
1: Genau, seit 1964 sind wir Solnau treu, ist einfach ein Traum.
0: Und in Solnau ist heute die Radio Niederösterreich Sommertour.

0: So fischend. Das ist die Radio Niederösterreich Sommer zu heute live aus Sollenau. Wir sind im Bezirk Wiener Neustadt, also genau 10 Kilometer so nördlich von Wiener Neustadt. Ein richtig, richtig netter Ort, und damit er auch schön bleibt, gibt es da den Ortsverschönerungsverein. Da begrüße ich jetzt den Manfred bei mir. Ihr macht ja einiges für den Ort, auch für zum Beispiel für Insekten.
1: Ja, wir haben Insektenhotels oder Bienenhotels. Und also ich mache eigentlich nicht nur Insekten, wir machen Katzen für Hunde. Ja, und
0: du bist eigentlich Elektriker, aber hast eine Leidenschaft für Holz gefunden. Das heißt, du baust diese ganzen Dinge, die Insektenhotels, die Liegen und Pergolas und was ihr sonst noch alles macht?
1: Ja, eigentlich, das hat sich zufällig ergeben. Wir haben ein Bienenwiesen gekriegt vor 6 Jahren und hat eigentlich ein Bienenhaus gefällt. Und dann haben wir gedacht, na, irgendwas magst du halt eins hin. Nicht? Und dann haben wir ein Werkzeug gekauft und das eins gibt es andere, es wird ja dann immer mehr und dann siehst du wieder ein neues Werkzeug. Und
0: das kenne ich.
1: Herrlich, ne? Dann, die Baumärkte waren alle, das war ich gern dort natürlich. Ne? Ja, und jetzt haben wir schon, eigentlich ganz Sollenau, also haben wir schon fast Draht mit unseren Sachen. Und was wir halt wollen ist, es soll halt ein bisschen lebens- und liebenswerter werden in Sollenau.
0: Ja, Männer wie dich braucht man beim Ortsverschönerungsverein, die eine Leidenschaft fürs Handwerk haben. Gibt es schon ein nächstes Projekt?
1: Naja, in der Ebenseer Straße kommt wahrscheinlich ein Park hin und da machen wir eine Pergola hin. Ich habe es eh schon komplett zusammengebaut. Es muss noch dort das Ganze gemacht werden. Ja, und so kommt halt immer wieder was Neues dazu.
0: Okay. Die Pläne sind im Kopf, das Material schon in der Schupfen?
1: Nein, die Pläne sind nicht nur im Kopf, das Material ist schon zugeschnitten, gläsert und fertig eigentlich.
0: Ja, okay. Ja. Passt. Ja, dann vielleicht fürs nächste Projekt ein neues Werkzeug.
1: Das kann man immer brauchen.
0: Und den Ort weiter verschönern. Wir sind heute auf Sommertour in Sollenau im Bezirk Wiener Neustadt. Ja.

0: 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B17 Wiener Neustädter Straße, die Umfahrung Solenau ist wegen der Arbeit nach einem Unfall gesperrt. Der Verkehr wird durch Solenau umgeleitet. Wien 12. Bezirk, die Längenfeldgasse ist zwischen der Steinbauergasse und der Flurschützstraße wegen eines Feuerwehreinsatzes gesperrt. Autos werden umgeleitet. Wegen des starken Rauchs werden Personen gebeten, den betroffenen Bereich zu meiden. Bitte auch die Türen und Fenster geschlossen halten. Und zwei Meldungen von den ÖBB. Die Franz-Josefs-Bahn ist zwischen Sigmundsheilberg und Gmünd unterbrochen. Grund ist ein Feuerwehreinsatz. Die Sperre soll noch bis 14.45 Uhr dauern. Ein Schienenersatzverkehr ist eingerichtet. Und die Gutensteiner Bahn ist zwischen Pisting und Oberpisting wegen eines Schadens am Gleis bis 13.50 Uhr unterbrochen. Zwischen Pisting und Ortsmann fahren ersatzweise Busse. Wir wünschen gute Fahrt. Das Radio Niederösterreich Wetter. Der Nachmittag verläuft überwiegend sonnig und sehr heiß. Die Temperaturen erreichen 31 bis 38 Grad und es ist zum Teil schwül. Es steigt auch die Gewittergefahr. Morgen Freitag erwartet uns dann extreme Hitze bei Höchsttemperaturen zwischen 33 und etwa 39 Grad.
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2: Live aus Solenau im Bezirk Wiener Neustadt. Schönen Sommer.

0: Das ist die Radio Niederösterreich Sommertour. Wir stehen mit dem Sommertourbus in Sollenau beim Leopold Grünzweig Zentrum. Haben es uns hier gemütlich gemacht bei den Biertischen unter Sonnenschirmen. Ein paar Damen waren zu schlau und haben einen Fächer mitgenommen. Ich beneide sie. Sie waren gescheiter als ich. Ja, definitiv. Vereine wie die Brunnenfeld-Fröschte oder der Kleintierzuchtverein, die schenken Getränke aus, die Fleischerei Steiner hat Essen für die Leute. Und wie es geheißen hat, der Sommertourbus kommt nach Sollenau, dann haben alle gedacht, ja klar, da sind wir dabei. Ist auch typisch für die Sollenauer, ne?
1: Also typisch für einen Sollenauer ist meiner Meinung nach die Hilfsbereitschaft.
2: Ich glaube, ein Sollenauer sollte in erster Linie gemütlich sein.
3: Ein gutes Essen, einen guten Wein, gut und wirklich richtig toll feiern, das macht einen Sollenauer aus. Und auch in vielen Bereichen der Zusammenhalt für Sollenau, wir für Sollenau, das macht einen Sollenauer aus.
0: Ja, Nicola Höpfel hat die Brunnenfeldfrösche besucht, die immer wieder Feste in Sollenau veranstalten und genau aus diesem sollenauerischen Mindset entstanden sind am Ende.
4: Ganz viele Vereine gibt es in Sollenau. Einer davon sind die Brunnenfeldfrösche. Hat jetzt nichts mit irgendwelchen Fröschen zum Tor. Die Brunnenfeldfrösche heißen aus einem anderen Grund, so wie sie heißen. Heinrich Steiner, Sie sind der Obmann.
5: Wir sind aus dem Brunnenfeld. Das heißt, wir haben hier auch Brunnen, die das Wasser für Sollenau und die Umgebung liefern. Zu Wasser gehören Frösche und so hat sich halt der Verein Brunnenfeldfrösche 2019 entwickelt.
4: Etwas, das bei den Brunnenfeldfröschen immer wieder Thema ist, sind Oldtimer. Ihr habt euch in der Garage getroffen, seid dann immer mehr geworden und habt dann an Oldtimern herumgewerkt.
5: Du hast immer irgendwas zu tun bei so alten Autos. Man hilft sich gegenseitig, man tut ein bisschen gemeinsam und man dumm passt.
4: So sind die Brunnenfeldfrösche auch entstanden, indem dass man da gemeinsam rumgeschraubt hat und sie getroffen hat. Ein paar Häuser weiter von der Garage vom Heinrich Steiner ist die Garage von Peter Schwarzberger, auch ein Gründungsmitglied von den Brunnenfeldfröschen. Ja. Haben da ein nettes kleines Bankerl vor der Garage.
6: Wenn da jeder ein Bankerl vor dem Haus hat, ja, dann kann man beim Spazierengehen mit alle tratschen und somit kann man Probleme lösen, die was man heute nur durch einen Psychologen lösen tut.
4: Damit eben die Leute wieder mehr miteinander reden, habt ihr euch gedacht, ihr macht ein ordentliches Fest bei euch in der Straße.
6: Dass alle in der Straße zusammenkommen, dass man miteinander grillen dann, dass die Leute halt einfach mehr miteinander wieder da. Und das schauen wir halt, dass wir es jedes Jahr wieder zum selben Datum wieder rausbringen.
4: Mittlerweile haben die Brunnenfeldfrösche 70 Mitglieder. Auch die Senioren kommen zu den Festen, weil es halt leicht zu erreichen ist und die sind immer die pünktlichsten. Gerda Eigner.
7: Für mich war es immer, oder ist eigentlich immer schön, wenn ich rausschaue aus dem Standl und dann kommen schon die Senioren mit den Rollatoren an. Da springt mein Herz dann auch in die Höhe, weil genau eigentlich einer der Grundgedanken, warum der Verein gegründet ist, auch wirklich tatsächlich in Erfüllung gegangen ist. Und auch die Kinder von Kinderwagenalter an eigentlich, bis dann eben zum Seniorenalter wirklich alles vertreten. Man kann sagen, wie es auf den Spielen immer steht, spielbar von 0 bis 99.
0: Ja, so wie wir, Radio Niederösterreich. Spielbar von 0 bis 99, egal ob bei der Sommertour in Sollenau oder einfach so jeden Tag.

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Wir sind on the road, das ist die Radio Niederösterreich Sommertour. Heute live aus Solenau im Bezirk Wiener Neustadt. NOE.ORF.at, da finden Sie auch die ganzen Stops der Tour, also was noch alles so auf Sie zukommt. Ich sage Ihnen gleich, was morgen los ist. Und zwar 31. Juli, morgen Freitag sind wir im Burgstall an der Erlauf im Bezirk Scheibs, nur für Ihre private Planung. Aber heute mal in Solenau im Bezirk Wiener Neustadt und die größten Hits aller Zeiten, die haben wir auch im Sommerzubus mit dabei. Bisschen was Leichtes für den Sommer jetzt, oder? Jimmy Cliff und dann gleich Ten Sharp bei uns.

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3: Es ist 15 Uhr im Studio Christian Postel. Walter Ruck geht nun doch. Der Präsident der Wiener Wirtschaftskammer hat heute seinen Rücktritt erklärt. Gegen Ruck gibt es Vorwürfe rund um Vetternwirtschaft, Postenschacher und Sexismus. Barbara Wackolbinger mit den Details.
4: Der Druck dürfte zu groß geworden sein. In den vergangenen Tagen haben zahlreiche Personen Rucks Rücktritt gefordert, auch aus den eigenen Reihen. Zuletzt ist er aus der ÖVP ausgeschlossen worden. Nun zieht sich Walter Ruck ins Privatleben zurück. Er ist nicht länger Präsident der Wiener Wirtschaftskammer und Obmann des Wirtschaftsbunds Wien. Das hat der 62-Jährige heute bei einer Vorstandssitzung des Wirtschaftsbundes mitgeteilt. Ihm folgt seine bisherige Stellvertreterin, Margarete Kritz-Zwitkowitz, in beiden Funktionen. Ruck war seit 2014 Präsident der Wiener Wirtschaftskammer. In den vergangenen Monaten war er aber zusehends unter Druck geraten, zuletzt durch eine Tonbandaufnahme eines Gesprächs in einem Weinkeller. Dort soll Ruck sich etwa negativ über Frauen, die eigenen Parteikollegen oder die industriellen Vereinigung geäußert haben.
3: Die Spritpreisbremse wird erneut verlängert. Bis Ende August wird die Mineralölsteuer um 1,9 Cent pro Liter gesenkt. Wirtschaftsminister Hartmannsdorfer von der ÖVP betont, dass dadurch die zusätzlichen Steuereinnahmen durch die hohen Spritpreise an die Autofahrer zurückgegeben würden. In den Bezirken Waidhofen an der Thaya und Zwettl ist es heute zu einem großflächigen Stromausfall gekommen. Wie die EVN bestätigt, waren 28.000 Haushalte bis zu einer Stunde lang ohne Strom. Grund waren Ausfälle der Umspannwerke Waidhofen an der Thaya und Japons. Die Stromversorgung ist inzwischen wiederhergestellt. Wegen der Waldbrände in Südeuropa herrscht auch in Brüssel Hochbetrieb. In einem EU-Notfallzentrum wird die aktuelle Lage bewertet und Unterstützung verteilt. Tim Kupal.
5: Bildschirme an den Wänden, Computergrafiken, die Temperatur-, Wind- und Wetterdaten bündeln, Nachrichtenkanäle, Live-Bilder. Das Herz des EU-Notfallkoordinationsbüros ist rund um die Uhr besetzt, wie die Leiterin des EU-Notfallteams Maria Suber betont.
6: Meeting 24/7 all over the year.
5: Mindestens 4 Mitarbeiter sind immer vor Ort, koordinieren den Einsatz von über 22 Löschflugzeugen und 5 Hubschraubern aus der EU-Flotte. Dazu Hilfsangebote einzelner EU-Länder.
6: Helicopters, scooping planes.
5: Derzeit sind in Spanien und Frankreich 13 Flugzeuge und 4 Helikopter im Einsatz, unter anderem aus Deutschland, Schweden, Tschechien, der Slowakei, Griechenland, Portugal und der Türkei. 750 Feuerwehrleute sind bereits in Waldbrandhochrisikogebiete entsandt worden, 50 Österreicher etwa nach Sardinien.
6: There is also, they are ready there. Particularly in Sardinia, the extreme risk fire starts from 6th of August.
5: Am 6. August startet dort die Hochrisikozeit für Waldbrände.
3: Zum Radio Niederösterreich Wetter. Der Nachmittag verläuft meist sonnig und sehr heiß. Die Temperaturen erreichen bis zu 38 Grad. Die Ozoninformationsschwelle wurde an der Messstelle Tulln überschritten. Die Ozonbelastung kann bei besonders empfindlichen Personen und erhöhter körperlicher Belastung geringfügige Beeinträchtigungen hervorrufen. Morgen Freitag wird es dann noch heißer. Aktuell meldet St. Pölten 37 Grad, Wien, Gensandorf und Zwettl 36, Langenlebern 38 Grad und Ternitz 31 Grad. 15.03 Uhr Radio Niederösterreich mit dem schnellsten Verkehrsservice im Land. Bis 17 Wiener Neustädter Straße. Die Umfahrung Solenau ist wegen der Arbeiten nach einem Unfall gesperrt. Der Verkehr wird umgeleitet. B18 Heinfelder Straße zwischen Leobersdorf und Günzelsdorf. Nach einem Unfall wird der Verkehr wechselweise vorbeigeleitet. Wien 12. Bezirk. Die Längenfeldgasse ist zwischen der Steinbauer Gasse und der Fluschestraße wegen eines Feuerwehreinsatzes gesperrt. Autos werden umgeleitet. Und eine Meldung der ÖBB. Die Gutensteiner Bahn ist zwischen Pisting und Oberpisting wegen eines Gleisschadens unterbrochen. Zwischen Pisting und Ortmann fahren ersatzweise Busse. Wir wünschen gute Fahrt.
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8: 1:1 so. Wie war das gerade? Unfall bei der Umfahrung Solenau. Also wir sind in Solenau heute mit der Sommertour mit Radio Niederösterreich. Einen wunderschönen Nachmittag. Lasst mal was hören. Klatscht in die Hände. Es sind nämlich Menschen da, gell? Also nicht, dass Sie glauben, ich bin da allein da. Es ist richtig, richtig gemütlich. Jeder trinkt was, unterhält sich gut. Die Ingrid steht bei mir beim Getränkestand mit einem ultimativen Badetipp für Solenau.
9: Kalter Gang.
8: Kalter Gang, wo ist das?
9: Na, das ist da beim Piller so entlang, ist ein Kanal, da sind wir als Kinder geschwommen.
8: Wie frisch ist es?
9: Ja, normal, würde ich sagen. Also im Sommer war es angenehm.
8: Ja, da braucht man ein bisschen Abkühlung. Ich bin
9: nicht so tief, man hat stehen können, aber ich kann mich erinnern, mein Bruder wäre fast ertrunken.
8: Um Gottes Willen. Nein, das lassen wir aus. Das wollen wir nicht, aber wir kühlen uns gerne ab, auf jeden Fall in Solenau. Auch bei guten Getränken, die hier ausgeschenkt werden bei der Radio Niederösterreich Sommertour. Heute bis 16 Uhr aus Solenau.

0: wo Sie sind. Wir kommen zu Ihnen mit der Radio Niederösterreich Sommertour 8 2026 und sind heute in Sollenau gelandet im Bezirk Wiener Neustadt. Mit vielen, vielen lieben, netten Menschen, die sich für diesen Ort wirklich, wirklich ins Zeug legen und alles geben, dass es einfach leibend ist in Sollenau. So wie die Regina von der Pfarre zum Guten Hirten am Steinfeld. Auch sehr engagiert hier. Ihr macht Kindermusical jetzt gerade, also im Proben seid ihr.
1: Genau, richtig. Wir proben seit Mai für ein Kindermusical. Es nennt sich Der kleine Tag. Wir haben 3 Aufführungen und die in Sollenau ist dann am 13. September um 11.30 Uhr hier im Leopold-Grünzweig-Zentrum.
0: Die Kinder spuren eh alle brav?
1: Ja, sehr brav. Wir spielen auch mit Liveband.
0: Ah!
1: Genau.
0: Und wie ist es gehört beim Musical?
1: Genau.

0: Richtig.
1: Sehr lässig. Und was ihr noch macht, das ist auch, finde ich, eine nette Geschichte, Urlaub für die Seele. Wo findet das statt?
0: Urlaub für die Seele ist direkt hier in der Pfarrkirche in Solenau, die untertags geöffnet ist. Hier stehen Liegestühle bereit, es gibt eine angenehme Entspannungsmusik, Lektüre und hier kann man bei angenehmen 24 Grad die Seele baumeln lassen und sich im Ort entspannen.
1: Angenehme 24 Grad. Wir haben angenehme 41 Grad, glaube ich, gerade im Sommertourbus. Liebe Grüße an den Bernie, der gerade die Sachen für mich am Mischpult steuert. Draußen ist es kühler, ich hoffe, er atmet noch. Das ist die Radio Niederösterreich Sommertour, heute live aus Solenau.

0: auf Millimeter hochgeschaut. 90%, 98% der Menschen sieht das nicht. Ich muss da mal anschauen. Ich habe gerade Stonehenge. Kolumbien.
1: Das ist Radio Niederösterreich, die Sommertour, heute live aus Solenau, und ich habe es jetzt gemütlich gemacht mit jemandem, der große Visionen hat aus Solenau, der schon hatte, und zwar den der Toni Ebner von der Wunderwelt. Die Wunderwelt, ganz kurz, 30.000 Quadratmeter Gelände mit lauter interessanten Sachen. Vielleicht kannst du mal kurz beschreiben, was da alles draufsteht. Ich weiß, es gibt einen Vulkan, der ausbrechen kann zum Beispiel. Komplett irre. Was noch?
0: Ja, das fängt schon mal bei den Eingang an. Riesenschnecken dort, dann geht es weiter mit der Pyramide, die was auf einem Grafplatz steht, die was noch einen goldenen Schnitt auch der heilige Mitri baut ist. Dann geht es weiter mit der Lasker-Höhle, also eine richtige Erlebnisreise.
1: Eine Höhle?
0: Ja.
1: Wie groß ist die?
0: Ja, die Lasker-Höhle, da schaut man ins Meer runter, da liegt ein Piratenschiff unten.
1: Du hast ein Meer in einer Höhle mit einem Piratenschiff? Echt, oder wie?
0: Ja, das ist hineingemalt. Dann geht es weiter mit der Babenberger Grotte. 1946 bis 1246 war die Babenberger in Österreich. Dann geht es weiter mit einer Kapelle, da kann man auch heiraten drinnen. Dann geht es weiter drüben am Bauernhof mit der Welt der Unerklärlichen, mit Stonehenge, Kolumbien, St. Augustin, Tiwanaku. Dann geht es weiter mit einem Atlantenkrieger, alles ein Millimeter aber hochgebaut. Dann geht es weiter mit einem Olmeckenkopf. Dann gibt es die Kühllampe von Ägypten, von Hathor-Tempel, von Tentera. Dann haben wir das Sonnentor gemacht. Wieder von Tiwanaku. Und das größte Highlight ist halt dort Pavillon Mesopotamien dort. Also das ist absolutes Highlight dort.
1: Und wie funktioniert dieser Vulkan, der auch ausbricht und Lava spuckt und was weiß ich was? Wie kann man sich das vorstellen?
0: Ja, da sind wir wirklich weltweit die Einzigen. Wir haben einen Vulkan gebaut, das Feuer kann bis 15 Meter einstellen rauf, mittlerweile haben wir auf 7,5 Meter reduziert, sonst kommt die Feuerwehr öfters. Der bricht nachher dreimal aus und dann rennen die Lavaströme vom Berg runter. Innen haben natürlich die Piraten ihre Schätze versteckt, mit einem Skelett unten, mit Schatzkisten und so weiter.
1: Wichtige Frage mal, wie hat dein Kinderzimmer als Kind ausgesehen? Wenn man sowas baut, dann braucht man irgendwie, weiß ich nicht, da muss man Fantasie haben ohne Ende.
0: Ja, da muss der Visionär sein. Und das war eigentlich schon immer. Sieht man bei meinen 8 Autohäusern, was ich gebaut habe. Über den Wellnessbereich drinnen. Dann geht es weiter mit Meditationsweg. Da haben wir buddhistischen Tempel gebaut.
1: Also unfassbar viel einfach.
0: Ja.
1: Und das Coolste ist, man kann ja auch Partys feiern und heiraten bei dir.
0: Ja, kann man auch. Da gibt es drei Deiche, am letzten Deich hinten, der ist mittlerweile Gott sei Dank 5 Meter tief. Da haben wir eine Diskothek eingebaut, den Deich dort. Mit Unterwasserscheinwerfer kann man herrlich schwimmen am Boden gehen. Und ich mache dort auch regelmäßige Führungen in der Wunderwelt.
1: Also erst bei dir vorbeischauen, Toni Ebner heißt du und das ganze Ding ist Wunderwelt.
0: Ja, das ist die berühmte Wunderwelt und ich mache auch dort regelmäßig die Führungen. Ideal ist halt so mit 10 bis 15 Personen die Führungen, dauern circa 3 bis 4 Stunden so eine Führung.
1: Also vielleicht noch was für den Sommer, für die Ferien, vorbeischauen bei dir?
0: Ja, genau, na, da erlebt man richtig was, ja.
1: Das kann ich mir vorstellen, klingt definitiv so und ich glaube, du hast doch viel zu erzählen. Wir sind heute mit der Sommertour live in Solenau unterwegs.

0: 15.30 Uhr, Radio Niederösterreich mit dem schnellsten Verkehrsservice im Land. B18 Heinfelder Straße zwischen Leobersdorf und Günzelsdorf. Nach einem Unfall wird der Verkehr wechselweise vorbeigeleitet. Vor dem Grenzübergang Drasenhofen 45 Minuten Wartezeit bei der Ausreise nach Tschechien. Und Wien, Tangente Richtung Kagran, vom Laherbergtunnel bis zur Praterbrücke 15 Minuten länger wegen Überlastung. Und 12. Bezirk, die Längenfeldgasse ist zwischen der Steinbauergasse und der Flurschützstraße wegen eines Feuerwehreinsatzes gesperrt. Eine Umleitung ist eingerichtet. Wir wünschen gute Fahrt. Das Radio Niederösterreich Wetter. Der Nachmittag verläuft überwiegend sonnig und sehr heiß. Die Temperaturen erreichen bis zu 38 Grad und es ist auch teilweise schwül. Es steigt auch die Gewittergefahr. Morgen Freitag erwartet uns dann extreme Hitze. Die Höchsttemperaturen erreichen morgen 33 und etwa 39 Grad.
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2: Es ist saugemütlich in Sollenau. Die Fleischerei Steiner gibt noch weiter Würstel her. Wir haben es uns hier gemütlich gemacht, direkt im Ort. Und stehe mit dem blau-gelben Sommertourbus beim Leopold Grünzeig Event Center, so heißt das auf Deutsch. Und die Musik für den Sommer haben wir auch mitgebracht. Musik für die Hängematte, ein bisschen Reggae jetzt. Die größten Hits aller Zeiten.

0: Wer in Solnau schlimm ist, da gibt es auch einen Krampusverein. Das ist die Rad Niederösterreich Sommertour aus Solnau. Die Wiener Diaboli Krampusverein. Jetzt habe ich es erst nicht auf die Reihe gekriegt, aber wurscht. Gerhild ist bei mir vom Krampusverein. Gerhild, was ist denn deine Rolle bei den Krampusen?
1: Ich bin eine Hexe.
0: Du bist eine Hexe?
1: Jawohl.
0: Wie schaut da das Outfit aus als Hexe?
1: Naja, mehr oder weniger Lumpen an oder so. Und natürlich die Maske ist überall das Wichtigste.
0: So eine lange Nase und so?
1: So ist es, eine Wurzelnase habe ich. Ja, lange Haare, Kopftuch.
0: Was man als Hexe so hat.
1: Ja, und böse Augen.
0: Hast du jetzt aber nicht, nein. Und was machen Krampus im Sommer? Liegen die alle am Strand oder was tun die?
1: Naja, natürlich Urlaub wie jeder andere, aber vor allem vorbereiten die nächste Saison. Also neues Outfit, neue Masken oft, die muss man rechtzeitig bestellen, sonst hat man sie dann nicht, wenn es losgeht.
0: Gibt es denn einen Trend bei den Masken? Gibt es irgendwas, was gerade so angesagt ist oder ist es einfach nur bös sein, arg ausschauen, weiß ich nicht?
1: Ja, man muss aufpassen, manche sind sehr blutrünstig, das lehnen wir eher ab, aber...
0: Aber bei den Kostümen jetzt? Gibt es irgendeinen neuen Trend, so Krampus-mäßig? So?
1: Hätte ich jetzt nicht gesehen.
0: Also einfach furchterregend muss man sein.
1: Genau.
0: Okay. Wann geht's wieder los für euch? Jetzt ist Sommerpause.
1: Ja, so Mitte November kann man dann mit den ersten Läufen rechnen.
0: Und Heimlauf in Solnau gibt es auch, hast du mir erzählt. Wann ist denn das?
1: Ja, das haben wir jetzt dann zum dritten oder vierten Mal schon. Anfang Dezember. Immer so das erste richtige Dezemberwochenende ist wieder unser Heimlauf mit über 10 Gastgruppen.
0: Ah, klingt groß.
1: Ja, wird schön werden.
0: Und auf jeden Fall kühler als heute.
1: Auf alle Fälle.
0: Da ist dann wieder Winter. Aber wir haben Sommertour im Sommer 2026 mit Radio Niederösterreich.

0: Wir sind auf Sommertour mit dem blau-gelben Sommertourbus. Tuckern wir durch ganz Niederösterreich und kommen in die unterschiedlichsten Ortschaften. Heute sind wir in Sollenau im Bezirk Neustadt. Die Kathi ist neben mir, arbeitet bei der Lebenshilfe in der Gärtnerei. Hast du extra Zeit genommen, um zu uns zu schauen? Sommertour, genau deins, oder?
1: Ja.
0: Du hast erzählt, du hast eine Band gehabt, Mara. Gibt es leider nicht mehr.
1: Nein, leider nicht.
0: Was war los?
1: Naja, der Nico hat dann vor 2 Jahren aufgehört mit der Musik und ich bin natürlich in Tränen ausgebrochen.
0: Musst eine neue Band gründen jetzt?
1: Ja.
0: Du, Kathi, hast du am 22. August Zeit, am Samstag?
1: Ja, da komme ich zum Straßenfest.
0: Das wollte ich nämlich gerade sagen. 16 Uhr in der Brunnenfeldstraße in Sollenau, da wird groß gefeiert. Immer was los hier auf jeden Fall. Thomas Koppenstein ist auch in Sollenau unterwegs gewesen und zwar mit der Kamera. Er hat sich auch die Wunderwelt von Toni Ebner angeschaut und hat sich die Oldtimer der Brunnenfeldfrösche angeschaut.
2: Und was ist das für ein Fahrgefühl, mit so einem Oldtimer unterwegs zu sein?
3: Unsicher.
2: Unsicher, weil der Gatte fährt, oder?
3: Nein, dass er streikt.
2: Wer?
3: Das Auto.
2: Passiert das öfters?
3: Naja, es ist ein Oldtimer.
0: Der Oldtimer gestreikt hat, sehen Sie heute Abend um 19 Uhr in Niederösterreich, heute in ORF 2 in Ihrem Wohnzimmer. Wir packen uns jetzt dann zusammen. Morgen geht's ins Mostviertel nach Burgstall an der Erlauf. Ab 13 Uhr senden wir dort live vom Kirchenplatz.

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2: Einen angenehmen Donnerstagnachmittag zur Musik, das Wichtigste aus Niederösterreich, Österreich und der Welt mit Christian Postel. Es ist 16 Uhr.
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4: Die Hitzewellen verursachen offenbar mehr Todesfälle. Die Statistik Austria hat heute die Daten der Übersterblichkeit veröffentlicht. Den höchsten Wert hat es in der ersten Juliwoche gegeben. 1817 Menschen sind da gestorben, um fast 20% mehr als im Durchschnitt. Beate Tomasowitz.
5: Übersterblichkeit bedeutet, dass in einem bestimmten Zeitraum mehr Menschen sterben, als normalerweise zu erwarten wären. Und da hat es eben in diesem Sommer den bisher höchsten Wert mit mehr als 1800 Menschen in der ersten Juliwoche gegeben. Wie viele davon sogenannte Hitzetote sind, diese aktuelle Auswertung der Gesundheitsagentur AGES liegt noch nicht vor. Im Vorjahr sind 449 Menschen wegen Hitze gestorben, 2024 waren es 989. Hitze führt sehr selten unmittelbar zum Tod, meist ist es eine Kombination mit anderen Krankheiten, sagt Hans Moshammer von der MedUni Wien.
6: Vor allem mit Atemwegs- und Herz-Kreislauf-Erkrankungen, aber auch Stoffwechselerkrankungen. Also jede chronische Erkrankung erhöht das Risiko, dass man durch jede zusätzliche Belastung dann stirbt.
5: Der größte Anteil von Hitzetoten entfällt auf die Altersgruppe ab 75 Jahren.
4: Der Wiener Wirtschaftskammerpräsident Walter Ruck hat heute nach wochenlanger Kritik seinen Rückzug aus der Politik erklärt. ÖVP-Chef Stocker nennt Rucks Rücktritt einen längst überfälligen Schritt, ebenso die Grünen und die Neos. FPÖ-Chef Kickl kritisiert, dass das schwarz-rote Postenschachersystem bleibe. Und Wiens Bürgermeister Ludwig von der SPÖ dankt Ruck für die jahrelange Zusammenarbeit. Entlang der Franz-Josefs-Bahn ist heute im Waldviertel der Bahn dann auf mehreren Kilometern Länge in Brand geraten. Mehrere Feuerwehren mussten ausrücken. Auslöser für die Brände war Funkenflug, so die ÖBB. Zwischen Gmünd und Sigmundsherberg war die Strecke vorübergehend gesperrt. Es gab einen Schienenersatzverkehr. Der Iran-Krieg zieht immer weitere Kreise. Auch der Irak gerät jetzt zunehmend in den Sog des Konflikts. Gestern wurden dort Ziele pro-iranischer Milizen bombardiert. Paul Huemer berichtet.
7: Bagdads Straßen gehören den Milizen. Tausende Männer marschieren durch die irakische Hauptstadt, schwenken ihre Fahnen und schwören Rache an den USA. Eine Machtdemonstration und eine Warnung, der Irankrieg könnte eine neue Front bekommen. Ihren Aufstieg verdanken die Milizen vor allem dem Kampf gegen den Islamischen Staat. Heute sind sie eine der mächtigsten Kräfte im Irak. Rund 20 Gruppen sind im Dachverband der Volksmobilisierungskräfte organisiert, offiziell Teil des Sicherheitsapparats, aber viele mit engen Verbindungen zum Iran. Immer wieder haben sie US-Militärbasen in der Region angegriffen, noch halten sie sich aber auf Wunsch Teherans zurück. Sollte der Krieg aber weiter eskalieren, stehen sie bereit, auf Befehl des Iran mit voller Kraft zuzuschlagen.
4: Und wir kommen zu den Radio Niederösterreich Wetteraussichten. Tanja Kassemeyer, der kühlste Ort aktuell im Land ist Mönchkirchen, aber auch mit 28 Grad.
2: Ja, und verbreitet ist es noch heißer momentan, 38 Grad in St. Pölten. 37 messen wir in Horn, Melk, Misselbach und Wien, 36 in Schwechat. Heiß geht der Tag heute auch zu Ende, wobei auch einige Wärmegewitter dabei sein können, vor allem im Waldviertel und im Bergland. Die fallen mitunter auch kräftig aus. Wir behalten da die Lage für Sie natürlich im Blick. Morgen vorläufiger Hitzehöhepunkt mit bis zu 39 Grad. Viel Sonnenschein am Nachmittag, kommen dann ein paar Wolken dazu und der Wind zum Abend hin sehr kräftig. Und auch das Wochenende bleibt heiß, schwül und unbeständig. Eine gute Fahrt um 3:03. Radio Niederösterreich ist hier mit dem schnellsten Verkehrsservice im Land. Niederösterreich S1 Wiener Außenring Schnellstraße Richtung Schwechat. Der Tunnel Rannersdorf ist noch für mindestens eine halbe Stunde gesperrt nach einem Auffahrunfall mit mehreren Fahrzeugen. Schon Stau zurück bis Rannersdorf. Ausweichen geht über die A23 und die A4. B18 Hainfelder Straße zwischen Leobersdorf und Günzelsdorf. Die Unfallstelle ist geräumt. Es gibt hier keine Behinderungen mehr. Vor dem Grenzübergang Drasenhofen. 30 Minuten Wartezeit bei der Ausreise nach Tschechien. Und wir kommen nach Wien in den 12. Bezirk. Die Längenfeldgasse ist zwischen der Steinbauergasse und der Flurschützstraße wegen des Feuerwehreinsatzes bei dem Dachbrand in der Bröckgasse gesperrt. Eine Umleitung ist hier eingerichtet. Tangente Richtung Kagran vom Lahrbergtunnel bis zur Praterbrücke lassen Sie heute 30 Minuten liegen. Grundüberlastung und Stau auch wegen Bauarbeiten zum Beispiel oder eben aufgrund von Überlastung auf der Adalbert-Stifter-Straße statt auswärts vor der Floridsdorfer Brücke, auf der Brigitte-Nauer-Lände, auf der Grünbergstraße statt einwärts und der linken Windzeile vor der Schimpfbrunner Brücke. Kommen Sie gut an Ihr Ziel, wir sind mit dem Lieblingssitz dabei.
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2: Grüß Sie.

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0: Wir sind drinnen im Sommer, wir sind drinnen in den Ferien und das stärkste Reisewochenende steht bevor. Einen schönen Nachmittag wünsche ich Ihnen mit Radio Niederösterreich. Ja, für einige geht's in den Urlaub, Italien oder vielleicht auch sehr beliebt Kroatien. Da stellt sich jetzt schon die Frage, vor oder nach dem Urlaub Auto putzen?
1: Das ist ganz eindeutig. Das Auto gehört vorher geputzt, weil mit einem dreckigen Auto hätte ich nie ein Wohlfühlgefühl und ich könnte mich gar nicht entspannen. Nein, Urlaub fängt mit einem geputzten Auto an.
2: Alle, die vorher putzen, sind selber schuld, weil dann müssen sie es danach nochmal putzen.
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2: Einen angenehmen Nachmittag. Es ist 16.29 Uhr, halbstündlich Ihr Info-Update. Wir starten mit dem schnellsten Verkehrsservice im Land. Niederösterreich, S1 Wiener Außenring, Schnellstraße Richtung Schwechat. Der Tunnel Rannersdorf ist weiterhin gesperrt nach einem Auffahrunfall mit mehreren Fahrzeugen. Der mehrere Kilometer lange Stau reicht zurück bis zum Tunnel Vösendorf und auch die Ausweichstrecke über die A23 ist überlastet. Vor dem Grenzübergang Drasenhofen 30 Minuten Wartezeit bei der Ausreise nach Tschechien. Wir schauen nach Wien in den 12. Bezirk. Die Längenfeldgasse ist zwischen der Steinbauergasse und der Flurschützstraße wegen des Feuerwehreinsatzes bei dem Dachbrand in der Böckgasse gesperrt. Eine Umleitung ist hier eingerichtet. Tangente Richtung Kagran von Inzersdorf bis zu Praterbrücke plus 45 Minuten wegen Überlastung. Stau wegen Überlastung oder Bauarbeiten gibt es auch auf der Adalbert-Stifter-Straße statt auswärts vor der Floridsdorfer Brücke. Auf der Brigitte-Nauerlände und auf der Grünbergstraße statt einwärts vor der linken Wienzeile vor der Schönbrunner Brücke. Und Steiermark B20 Maria-Zeller-Straße zwischen Gusswerk und Wegscheid. Sperre nach einem Unfall, es gibt keine lokale Umleitung und über die Dauer noch keine Angaben. Ausweichen geht nur sehr großräumig über den Lahnsattel und die B23. 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
3: Der Wiener Wirtschaftskammerpräsident Walter Ruck hat heute nun doch seinen Rücktritt erklärt. Ruck ziehe sich ins Privatleben zurück, hat der Wirtschaftsbund in einer Aussendung mitgeteilt. Die ÖVP hatte Ruck wegen der Abhöraffäre um Machtmissbrauch und Sexismus schon in der Vorwoche aus der Partei ausgeschlossen. Die Spritpreisbremse wird erneut verlängert. Bis Ende August wird die Mineralölsteuer um 1,9 Cent pro Liter gesenkt. Wirtschaftsminister Hartmannsdorfer von der ÖVP betont, dass dadurch die zusätzlichen Steuereinnahmen durch die hohen Preise an die Autofahrer zurückgegeben würden. Und im Rechtsstreit um die Benachteiligung von Niederösterreichern in Wiener Spitälern hat das Handelsgericht in Wien heute die Klage eines Niederösterreichers abgewiesen. Der Mann hatte mit Unterstützung des Landes Niederösterreich wegen zu langer Wartezeit geklagt.
2: Willkommen zum Radio Niederösterreich Wetter. Gewittrige Schauer sind am Abend dabei. Die Nacht selbst verläuft dann mild mit Tiefstwerten zwischen 23 und 17 Grad. In den Voralpen und im Freiwald auch eine Spur kühler. Morgen geht es dann mit dem Hitzespuk weiter. Bis zu 39 Grad, viel Sonne und zum Abend hin kräftiger Westwind. Am Wochenende wird es dann schwül, heiß und gewittrig auch im Land.
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0: Einen angenehmen Nachmittag wünsche ich Ihnen mit Radio Niederösterreich. Heute, ja, ist es heiß. Knappe 39 Grad in St. Pölten, 38 in Wieselburg und 37 in Wiener Neustadt. Und wenn es draußen so heiß ist, da haben klimatisierte Räume durchaus einen großen Vorteil. Und im Kino ist es sehr wahrscheinlich wohl temperiert. In den Kinoneuvorstellungen von Robert Jahn besuchen wir einen der beliebtesten Superhelden aus dem Marvel-Universum. Spider-Man kommt wieder ins Kino.
1: Hi, mein Name ist Peter Parker. Ihr wisst nicht mehr, wer ich bin, aber wir kannten uns mal. Etwas Schlimmes sollte passieren. Und der einzige Weg, es zu verhindern, war, dass mich alle vergessen. Denn ich bin nicht nur Peter Parker. Ich bin Spider-Man.
2: Brand New Day ist der mittlerweile vierte Teil mit Tom Holland in der Rolle des Spinnenmanns. Aber eigentlich ist es ein kompletter Neuanfang. Denn der Film schließt nahtlos an die Ereignisse des Vorgängers an. Und da musste Dr. Strange mit einem Zauber dafür sorgen, dass die Welt Spider-Man komplett vergisst. Daher spielen Freundin MJ und auch Freund Ned keine Rolle mehr in Peter Parkers Leben.
1: Manchmal muss Spider-Man den schwierigen Weg wählen, selbst wenn es Peter Parker das Herz bricht.
2: Die Bedrohungen kommen nicht mehr aus dem All, sondern sind erdgemacht und Peter Parker widmet sich voll und ganz dem Kampf gegen das organisierte Verbrechen. Im echten Leben hat Tom Holland seine MJ, die ja von Zendaya gespielt wird, geheiratet. Im Film stehen sie erst am Anfang.
3: Schöne Blumen.
1: Oh, die sind ein Einzugsgeschenk.
3: Ich bin MJ.
1: Ich bin nur Nachbar von gegenüber.
3: Ein freundlicher Nachbar.
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Liebe Grüße ins Auto, schicke ich Ihnen. Radio Niederösterreich ist hier mit dem schnellsten Verkehrsservice im Land um 16.47 Uhr. Wir begleiten Sie am Weg nach Hause. Es dauert länger und zwar in Niederösterreich auf der S1 Wiener Außenring-Schnellstraße Richtung Schwechat. Der Tunnel Rannersdorf ist weiterhin gesperrt nach einem Auffahrunfall mit mehreren Fahrzeugen. Der mehrere Kilometer lange Stau reicht zurück bis zum Tunnel Vösendorf und auch die Ausweichstrecke über die A23 ist überlastet. Vor dem Grenzübergang Drasenhofen 30 Minuten Wartezeit bei der Ausreise nach Tschechien. Eine Information soeben reingekommen von der A2 der Südautobahn Richtung Wien beim Industriezentrum Niederösterreich Süd liegen Reifenteile auf der Überholspur. Der Streckendienst ist auf der Zufahrt. Hier bitte besonders gut aufpassen. Heute in der Grenzübergang Drasenhofen schon gesagt, da warten Sie 30 Minuten bei der Ausreise nach Tschechien. Die Hitze heute. Wir schauen weiter nach Wien. 12. Bezirk, die Längenfeldgasse ist zwischen der Steinbauergasse und der Flurschützstraße. Aufgrund eines Feuerwehreinsatzes bei einem Dachbrand in der Böckgasse gesperrt. Eine Umleitung ist hier eingerichtet. Tangente Richtung Kagran von Inzersdorf bis zur Praterbrücke, da lassen Sie eine Dreiviertelstunde liegen aufgrund von Überlastung. Und Stau auch heute auf der Adalbert-Stifter Straße stadtauswärts vor der Floridsdorfer Brücke, auf der Brigitte-Nauerlände und auf der Grünbergstraße stadteinwärts auf der linken Wienzeile vor der Schönbrunner Brücke. Und Steiermark, B20 Maria-Zeller-Straße zwischen Gusswerk und Wegscheid, Sperre nach einem Unfall, PKW gegen PKW hat es da geheißen, nicht gut. Es gibt keine lokale Umleitung und über die Dauer ist auch noch keine Angaben oder wurden noch keine Angaben gemacht. Ausweichen geht hier nur sehr großräumig über den Lahnsattel und die B23. Gute Fahrt, kommen Sie vor allem unfallfrei an Ihr Ziel.

0: graue Sommerabende, da können wir ganz viel unternehmen. Einen schönen Nachmittag wünsche ich Ihnen mit Radio Niederösterreich in Rohrendorf bei Krems. Da gibt es morgen und am Samstag Wein und Jazz. Um 19.30 Uhr erklingt Musik der Brunos Big Band, begleitet von Weinen der heimischen Winzer im Hof des Rohrendorfers Gemeindehauses. Was sonst noch los ist? Tipps kommen von David Pearson.
1: Am Samstag finden bei den Bruck Tennis Open ab 9.30 Uhr die Finalspiele statt beim Union Tennis Club Bruck an der Leiter. Im Zuge des Mira Dance Festivals auf der Jugendwiese beim Stadtsee in Allensteig gibt es morgen ein Konzert mit Lesung rund um das Thema Liebe. Gesungen werden Lieder von Brahms, Schubert und Rachmaninow. Los geht's um 18.30 Uhr. Der Unionssportverein Brandnagelberg im Bezirk Gmünd feiert am Sportplatz am Samstag den 80. Geburtstag.

0: Am Samstag geht's um 12 Uhr mit den Hobbyturnieren und einer Grillerei los. Am Sonntag dann ab 9.30 Uhr Frühshoppen mit der Blasmusikkapelle Kobe Sowanka. Weitere Veranstaltungshinweise finden Sie auf noe.orf.at unter den Tipps.
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0: Also, wer von uns Möbelstücken ist dieses Mal dran?
1: Ene Möbelmu und rausverkauft bist du. Rausverkauft bist du noch lange nicht, musst erst sagen, wie günstig du bist.
2: -77%.
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5: 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Donnerstagnachmittag, heute der 30. Juli 2026. Im Journalstudio ist Christian Postel.
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7: Die niederösterreichische Gastpatientenklage wurde abgewiesen. Der Rücktritt des Wiener Wirtschaftskammerpräsidenten Ruck wird weitgehend begrüßt. Das Wetter wird morgen extrem heiß. Im Rechtsstreit um die Benachteiligung von Niederösterreichern in Wiener Spitälern hat das Handelsgericht in Wien heute die Klage eines Niederösterreichers abgewiesen. Der Mann hatte mit Unterstützung des Landes Niederösterreich wegen zu langer Wartezeit auf eine Operation geklagt. Bernd Koschuh berichtet.
8: 15 Monate lang hat der Patient aus dem Bezirk Mistelbach auf eine Operation in der Orthopädie Wien-Speising gewartet. Die Begründung unter anderem, er habe seinen Hauptwohnsitz in Niederösterreich. Schließlich hat er sich in Tulln operieren lassen. Basis für derartige Benachteiligungen von Niederösterreichern sei das Wiener Krankenanstaltengesetz und das sei verfassungswidrig, so sieht es die niederösterreichische Landesregierung. Anwalt Christoph Herbst hat deshalb nicht nur 15.000 Euro Schmerzensgeld eingeklagt, sondern auch beantragt, dass das Handelsgericht den Verfassungsgerichtshof anruft, damit der das Wiener Gesetz prüft. Der Richter hier am Handelsgericht hat beides aus rechtlichen Gründen abgelehnt. Das ist dem Kollegen wurscht, lautet der humorige Kommentar des gegnerischen Anwalts, denn tatsächlich können der Patient und das Land Niederösterreich nach der abgewiesenen Klage selbst den Verfassungsgerichtshof einschalten.
7: Der für Spitäler zuständige Landesrat Anton Kasser von der ÖVP bestätigt das. In einer Reaktion hält er fest, dass eine Überprüfung des Wiener Gesetzes durch den Verfassungsgerichtshof notwendig sein werde. Dies sei immer angedacht gewesen. Man werde den abgewiesenen Patienten bei seiner Berufung unterstützen, so Kasser. Allerdings setze er weiter auf eine politische Lösung, gemeinsam mit Wiens Stadtrat Peter Hacker von der SPÖ. Nach seinen umstrittenen Aussagen zu Frauen- und Postenbesetzungen hat sich der Wiener Wirtschaftskammerpräsident Walter Ruck 2 Wochen lang trotz eindeutiger Aufforderungen und sogar dem Ausschluss aus der ÖVP geweigert, zurückzutreten. Das hat sich heute geändert. Am Vormittag hat Ruck den Wirtschaftsbund Wien darüber informiert, dass er sich ins Privatleben zurückzieht. Nachfolgerin ist seine bisherige Vizepräsidentin Margarete Kretz-Zwitkowitz. Die Reaktionen fasst Viktoria Waldecker zusammen.
9: Aufatmen in der ÖVP. Parteichef und Bundeskanzler Christian Stocker lässt schriftlich wissen, er begrüße, dass Ruck den längst überfälligen Schritt zum Rücktritt gesetzt habe. Aus der ÖVP wurde Ruck ja bereits ausgeschlossen. Der Wiener Bürgermeister Michael Ludwig von der SPÖ hat Ruck als einer der Letzten den Rücken gestärkt. Heute hält er sich zurück. In einer Aussendung freut sich Ludwig auf die Zusammenarbeit mit Rucks Nachfolgerin. Nur im letzten Satz bedankt er sich bei Ruck für die langjährige Zusammenarbeit. NEOS, FPÖ und Grüne fordern weitere Schritte. Für NEOS-Generalsekretär Douglas Hoyos zeigt der Fall,
10: dass man hier wirklich einen Neustart der Wirtschaftskammer bräuchte.
9: Die Freiheitlichen ordnen ein System in Wien, das mit dem Rücktritt nicht ende, wie Generalsekretär Christian Hafenecker betont.
11: Die Backeleien der Postenschacher gehen ja weiter.
9: Er fordert auch Ludwigs Rücktritt. Die Grünen verlangen ein Ende der Hinterzimmerpolitik.
7: Und auch in Niederösterreich herrscht Erleichterung nach dem Schritt von Walter Ruck. Mehr von Robert Salzer.
12: Landeshauptfrau Johanna Mikl-Leitner, in der Landesregierung für Wirtschaft zuständig, hatte den Parteiausschluss Rucks Ende Juli begrüßt und von einem wichtigen und richtigen Signal von ÖVP-Chef Stocker gesprochen. Werde Vertrauen erschüttert, brauche es klare Konsequenzen. Zum heutigen Rücktritt sagt sie, das sei die logische Konsequenz der Entwicklung der vergangenen Tage. Seiner Nachfolgerin Margarete Kretz-Zwitkowitz wünsche sie für ihre Aufgabe alles Gute und viel Erfolg. Wolfgang Ecker, Präsident der Wirtschaftskammer Niederösterreich, spricht von einem richtigen Schritt Rucks, der Verantwortung übernommen habe. Nun sei es wichtig, geschlossen an den notwendigen Reformen zu arbeiten und den Fokus wieder ganz auf die Anliegen der Unternehmerinnen und Unternehmer zu richten, so Ecker.
7: Im Waldviertel entlang der Franz-Josefs-Bahn ist es heute wegen Funkenflugs der Zugbremsen zu mehreren Bahndammbränden gekommen. Und zwar in den Gemeinden Schwarzenau, Windigsteig und Ludweiß-Aigen. Zwischen Gmünd und Sigmundsherberg ist die Strecke vorübergehend gesperrt worden. Ebenfalls in den Bezirken Waidhofen an der Thaya und Zwettl ist es am Nachmittag zu einem großflächigen Stromausfall gekommen. Wie die EVN bestätigt, waren 28.000 Haushalte bis zu einer Stunde lang ohne Strom. Ursache war ein geborstener Isolator im Umspannwerk Waidhofen an der Thaya. Die Reparaturarbeiten laufen, die Stromversorgung ist wieder hergestellt. Gewässer wie die Pilach oder die Traisen sind derzeit stellenweise so seicht, dass es für die Fische dort immer schwieriger wird zu überleben. Niederösterreich heute berichtet um 19 Uhr in ORF 2. Nadja Mader.
2: Um die Situation zu entschärfen, haben jetzt Wasserkraftwerksbetreiber freiwillig mehr Wasser aus den Mühlbächen abgegeben. Der Landesfischereiverband bittet trotzdem, in den nächsten Tagen auf das Baden in Naturgewässern zu verzichten, um die Fische nicht noch mehr zu stressen.
7: Weiterhin unter Druck steht die Bauwirtschaft in Niederösterreich, Nadja.
2: Ja, während die Finanzierung über Wohnbaukredite zuletzt wieder gestiegen ist, entwickelt sich die Auftragslage nach wie vor schleppend, heißt es bei der Wirtschaftskammer Niederösterreich, und man fordert konkrete Maßnahmen, um die Branche wieder zu beleben. Dazu ist der Landesinnungsmeister der Bauwirtschaft in Niederösterreich, Günter Lehner, bei mir im Studio.
7: In Niederösterreich heute um 19 Uhr in ORF 2. Danke, Nadja. Und damit zum Sport. Nach dem gestrigen Kantersieg von Rapid in der Fußball-Conference-League-Qualifikation will heute Abend auch die Wiener Austria souverän in die dritte Runde einziehen. Mit einem 2-Tore-Vorsprung gehen die Violetten ins Rückspiel. Matthias Essmeister.
4: Nach dem 2:0 Auswärtserfolg in Lettland dürfte der Aufstieg der Austria im Rückspiel gegen Liepāja nur noch Formsache sein. Das ist auch Trainer Stefan Helm klar.
13: Trotzdem ist der Job noch nicht erledigt. Wir müssen mit vollem Fokus zur Sache gehen. Natürlich nehmen wir trotzdem den positiven Schwung aus den ersten beiden Spiele mit.
4: Das Ganze jedoch ohne Abwehrchef Alexander Dragovic. Der 35-Jährige hat sich beim Kapperfolg gegen den Wiener Sportclub eine leichte Kopfverletzung zugezogen und ist heute nicht einsatzbereit. Austria Wien gegen Liepāja überträgt ORF 1 live. Anpfiff ist um 20.30 Uhr. Und in der zweiten Liga verstärkt sich St. Pölten einen Tag vor Saisonstart für den Titelkampf. Stürmer Luis Hartwig ist schon vor 3 Jahren erfolgreich für St. Pölten auf Torejagd gegangen. Jetzt feiert der 23-jährige Deutsche sein Comeback beim SKN.
7: Und wir kommen zum Radio Niederösterreich Wetter. Tanja Kassemeier, heiß bleibt es bis Mitte, Ende nächster Woche bei uns in Niederösterreich.
5: Ja, und heiß geht auch heute der Tag zu Ende. Momentan messen wir 39 Grad in St. Pölten, 38 in Krems und Wieselburg, 37 in Gänserndorf und 36 in Wiener Neustadt. 37 auch in Eisenstadt und Linz, 36 und Sonnenschein in Wien und 35 aktuell in Graz. Und einige Wärmegewitter könnten sich da heute schon noch bilden, vor allem im Waldviertel und im Bergland. Die fallen dann mitunter auch kräftig aus. Wir bleiben da natürlich dran und halten sie am Laufenden. Morgen vorläufiger Hitzehöhepunkt mit bis zu 39 Grad, dazu viel Sonnenschein. Am Nachmittag kommen ein paar Wolken dazu und der Wind am Abend recht kräftig. Und das Wochenende bleibt heiß, schwül und auch unbeständig. Eine gute Fahrt wünsche ich Ihnen um gleich 5:08. Niederösterreich S1 Wiener Außenring Schnellstraße Richtung Schwechat. Der Tunnel Rannersdorf ist jetzt wieder frei, die Unfallstelle geräumt und der Stau löst sich nach und nach auf. Vor dem Grenzübergang Drasenhofen, da lassen Sie eine Viertelstunde liegen bei der Ausreise nach Tschechien. Wien A4 Ostautobahn statt auswärts. Die Unfallstelle im Baustellenbereich bei Altsimmering ist geräumt und der Stau löst sich ebenfalls auf. Wir schauen in den 12. Bezirk. Die Längenfeldgasse ist zwischen der Steinbauergasse und der Flurschützstraße wegen des Feuerwehreinsatzes bei einem Dachbrand in der Böckgasse gesperrt. Eine Umleitung ist hier eingerichtet. Tangente Richtung Agran von Inzersdorf bis zur Praterbrücke dauert jetzt 45 Minuten länger aufgrund von Überlastung. Stau wegen Überlastung oder Bauarbeiten gibt es auch auf der Adalbert-Stifter-Straße statt auswärts vor der Floridsdorfer Brücke, auf der Brigitte-Nauer-Lände und auf der Grünberg-Straße statt einwärts, ebenso auf der linken Wienzeile vor der Schönbrunner Brücke. Und Steiermark B20 Maria-Zeller-Straße zwischen Gußwerk und Wegscheid, weiterhin Sperre nach einem Unfall. Es gibt keine lokale Umleitung, am besten die Dauer vor Ort abwarten. Ausweichen ist nämlich nur sehr großräumig über den Lahnsattel und die B23 möglich.
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5: während jetzt am Heimweg die Klimaanlage rausbläst wie nur irgendwas, bringen wir den Puls wieder in den Normalbereich. Billy Joel hilft uns dabei. The River of Dreams hier im Radioclub. Ich bin Tanja Kassemeier. Hi.

0: Mit Starship geht's durch den Radio Club hier auf Radio Niederösterreich. Fein, dass Sie dabei sind. Ja, heute ist Tag der Freundschaft. Und Freunde braucht wahrscheinlich jeder. Aber was ist eigentlich wahre Freundschaft? Was macht Freundschaft aus für Sie?
1: Dass man dem anderen hilft in schwierigen Situationen, das ist für mich eigentlich wahre Freundschaft.
2: Der einen immer zuhört, der einen für einen da ist, wenn du ihn brauchst.
3: Jemanden, was du alles sagen kannst, was dir am Herzen liegt.
4: Ja, meine Freunde, die sind mir nach meiner Familie die wichtigsten Menschen im Leben.
0: Welche unterschiedlichen Freundschaftstypen es gibt, das hören Sie in knapp 20 Minuten hier bei mir im Radio Club auf Radio Niederösterreich.

0: 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Jetzt um 5:30 Radio Niederösterreich hier mit dem schnellsten Verkehrsservice im Land. Niederösterreich S1. Wiener Außenring Schnellstraße Richtung Schwechat, zwischen Vösendorf und dem Knoten Schwechat, plus 20 Minuten im dichten Kolonnenverkehr. A2 Südautobahn Richtung Wien, im Aspanger Tunnel ist wegen eines defekten Fahrzeugs der rechte Fahrstreifen gesperrt. Vor dem Grenzübergang Drassenhofen 10 Minuten Wartezeit bei der Ausreise nach Tschechien. Wir schauen nach Wien in den 12. Bezirk, die Längenfeldgasse ist zwischen der Steinbauergasse und der Flurschützstraße wegen des Feuerwehreinsatzes bei dem Dachbrand in der Böckgasse gesperrt. Eine Umleitung ist hier eingerichtet. Auf der Tangente Stau in beiden Richtungen vor dem Knoten Prater. Richtung Kagran ab Inzersdorf plus 45 Minuten. Richtung Graz ab Stadlau plus 20. Stau auch auf der A22 Richtung Tangente ab dem Tunnel Kaisermühlen. Und Stau wegen Bauarbeiten auf der Grünbergstraße statt einwärts und der linken Wienzeile vor der Schönbrunner Brücke. Wir schauen noch auf die B20, die Maria-Zeller-Straße zwischen Gusswerk und Wegscheid. Zurzeit noch Sperre nach einem Unfall. Die Arbeiten sind aber schon in der Endphase. Großräumig ausweichen zahlt sich jetzt nicht mehr aus. 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
1: Der Wiener Wirtschaftskammerpräsident Walter Ruck hat heute nach wochenlanger Kritik seinen Rückzug aus der Politik erklärt. ÖVP-Chef Stocker nennt Rucks Rücktritt einen längst überfälligen Schritt, ebenso die Grünen und die Neos. FPÖ-Chef Kickl kritisiert, dass das schwarz-rote Postenschachersystem bleibe und Wiens SPÖ-Bürgermeister Ludwig dankt Ruck für die jahrelange Zusammenarbeit. Die Hitzewellen verursachen offenbar mehr Todesfälle. Die Statistik Austria hat heute die Daten der Übersterblichkeit veröffentlicht. Den höchsten Wert hat es in der ersten Juliwoche gegeben. 1817 Menschen sind gestorben, um fast 20% mehr als im Durchschnitt. Und eine 16-Jährige ist in Wiener Neustadt ausgeraubt und verletzt worden. Die Mädchen wurde mit der Faust mehrmals ins Gesicht geschlagen. Zwei Verdächtige, eine 13-Jährige und ein 19-Jähriger, wurden im Zuge einer Fahndung ausgeforscht. Sie hatten laut Polizei die Beute noch bei sich.
0: Das Radio Niederösterreich-Wetter. Gewittrige Schauer sind heute am Abend noch dabei. Aktuell braut sich da schon was zusammen zwischen Gmünd und nördlich von Zwettl. Auch von der Steiermark her ziehen ein paar kleinere Zellen ins Grenzgebiet. Die Nacht selbst verläuft mild mit Tiefstwerten zwischen 23 und 17 Grad. In den Voralpen und im Freiwald noch etwas kühler. Morgen geht es dann mit dem Hitzespuk weiter bis zu 39 Grad. Viel Sonne und zum Abend kräftiger Westwind. Am Wochenende wird dann schwül, heiß und Gewitter mischen ebenso wieder mit.
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0: Angenehmen Nachmittag.

0: Donnerstag, der 30. Juli, der internationale Tag der Freundschaft. Und wenn Sie mal im Gedanken oder vielleicht auch das Handy zur Hand nehmen und mal so durchscrollen, die Freundes- und Kontaktliste, und sich denken, das sind zwar alle Ihre Freunde, aber schon recht unterschiedlich alle miteinander vom Typ her, dann brauchen Sie sich keine Sorgen machen. Da gibt's die Stillen, die Extrovertierten, die Plaudertaschen und vieles mehr. Psychologin Patricia Göttersdorfer teilt die potenziellen Freundschaftskandidaten in 5 Kategorien.
1: Der Direkte.
2: Das ist der Einzige, der uns wirklich sagen darf, was denn so die Wahrheit wäre. Der darf uns durchaus sagen, dass wir Mundgeruch haben und wir werden jetzt nicht beleidigt zurückziehen, sondern wir werden ihm in Wahrheit ja unendlich dankbar sein, dass uns endlich einmal wer darauf aufmerksam gemacht hat, weil das ist ja doch um Gottes Willen so peinlich.
1: Der Diskrete.
2: Dem könnte man wirklich alles anvertrauen, bei dem ist das Geheimnis auch gut aufgehoben. Und es gibt ja viele Geheimnisse, die mir am liebsten in die Welt hinaus posaunen.

0: denn würde und es eigentlich nicht erzählen kann, aber wenn man dann zum Diskreten geht, weiß man, da kann man es erzählen und dort bleibt es einfach auch geparkt.
1: Der Optimist?
0: Der einfach, wenn man selbst so einen Durchhänger hat, der einen einfach aufmuntert, der einfach nach einem Gespräch, wo man so rausgeht, wo man das Gefühl hat, es ist alles halb so schlimm.
1: Der Unkomplizierte?
0: Das ist jemand, der nicht allzu viele Ansprüche stellt, der sehr flexibel ist, der beständig ist. Das sind so diese Schweigefreunde, also wo man gemeinsam was unternehmen kann, der auch nicht jetzt permanent spricht, sondern wo man wirklich das Gefühl hat, allein wenn der da ist, wenn der neben einem sitzt oder wenn man Urlaub macht oder was auch immer, mit dem lässt sich's gut aushalten, auch ohne große Worte.
1: Und der Ungewöhnliche.
0: Damit ist gemeint, dass man vielleicht einerseits gleiche Interessen hat, aber dass man sich vielleicht unterscheidet, sei es durch das Alter oder durch eine andere Kultur oder so ganz eine andere Weltanschauung. Denn oft hat man ja Freunde also aus dem beruflichen Umfeld, also man ist sich da einfach sehr ähnlich und da ist sehr wohltuend und erholsam, jemanden zu haben, der das Leben ganz anders sieht.

voller Tank und leere Blase. Das wäre eine gute Kombi. Es ist 5:45. Wir begleiten Sie am Weg nach Hause mit dem schnellsten Verkehrsservice im Land und da dauert es punktuell länger. Wir starten in Niederösterreich auf der S1 der Wiener Außerring Schnellstraße Richtung Schwechat. Zwischen Vösendorf und dem Knoten Schwechat plus 20 Minuten im dichten Kolonnenverkehr. A2 Südautobahn Richtung Wien. Das defekte Fahrzeug im Aspanger Tunnel ist entfernt. Es gibt hier keine Behinderungen mehr. Vor dem Grenzübergang Drasenhofen ein Plus von 10 Minuten bei der Ausreise nach Tschechien. Jetzt kommen wir nach Wien in den 12. Bezirk. Die Längenfeldgasse ist zwischen der Steinbauer Gasse und der Flurschützstraße wegen des Feuerwehreinsatzes bei dem Dachbrand in der Böckgasse gesperrt. Eine Umleitung ist hier eingerichtet. Auf der Tangente Stau in beiden Richtungen vor dem Knoten Prater. Richtung Kagran ab Inzersdorf lassen sie eine Dreiviertelstunde liegen. Richtung Graz ab Stadlau plus 20 Minuten. Stau auch auf der A22 Richtung Tangente ab dem Tunnel Kaisermühlen. Stau wegen Bauarbeiten auf der Grünbergstraße statt einwärts und der linken Wienzeile vor der Schönbrunner Brücke. Und Steiermark B20 Maria-Zeller-Straße zwischen Gusswerk und Wegscheid. Zurzeit noch Sperre nach einem Unfall, die Arbeiten sind da jetzt aber schon in der Endphase. Großräumig ausweichen zahlt sich hier nicht mehr aus. Eine gute Fahrt wünsche ich Ihnen mit Radio Niederösterreich.

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1: Der Moment, wenn wir das Eis aus der Verpackung ziehen, bei dem Temperaturunterschied vielleicht kurz einmal aufraucht und wir dann in die kalte Schokoladenhülle reinbeißen. Oh, einfach herrlich, dieser Geschmack. Und Gusto-Stückerl für die Ohren gibt's hier bei uns auf Radio Niederösterreich.

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2: Wir starten rein in den Donnerstagabend mit den Infos vom Tag, die hat Christian Postel für uns.
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4: Walter Ruck wird nicht länger Wirtschaftskammerpräsident sein und hat seinen Rücktritt erklärt. Und die Trockenheit sorgt für Waldbrände und auch Bahnbrände in Niederösterreich. Das Wetter bleibt extrem heiß im Studio Christian Postel. Walter Ruck ist nicht länger Wiener Wirtschaftskammerpräsident und Wirtschaftsbundchef. Nachdem er einige Zeit versichert hatte, er wolle im Amt bleiben, hat er heute seinen Rücktritt erklärt. Vanessa Gruber berichtet.
5: In der Vorstandssitzung des Wiener Wirtschaftsbundes heute Vormittag gibt Walter Ruck seinen Rücktritt bekannt. Er zieht sich als Wirtschaftsbundobmann und auch als Präsident der Wiener Wirtschaftskammer zurück. Beide Funktionen übernimmt seine bisherige Stellvertreterin Margarete Kritz-Zwitkowitz. Walter Ruck ist wegen veröffentlichter Gesprächsprotokolle massiv unter Druck geraten. Er soll in einer Runde in einem Weinkeller offen über Postenschacher gesprochen und sich über Parteikollegen lustig gemacht haben. Den Rückzug heute bezeichnet die Präsidentin der Bundeswirtschaftskammer Martha Schulz als den richtigen Schritt. Rucks Nachfolgerin Kritz-Zwitkowitz lässt wissen, sie habe keinen Weinkeller, sondern offene Türen für die Unternehmerinnen und Unternehmer dieser Stadt.
4: Benzin und Diesel sind in den vergangenen Wochen wieder deutlich teurer geworden. Gleichzeitig war die Spritpreisbremse der Regierung kaum noch spürbar. Sie wurde für Juli auf 0,8 Cent pro Liter abgesenkt. Jetzt wird diese Spritpreisbremse wieder etwas erhöht und sie wird bis Ende August verlängert. Felix Nowak.
6: Um 1,9 Cent pro Liter senkt die Spritpreisbremse im August Benzin- und Dieselpreise an der Zapfsäule. Damit gibt der Staat zusätzliche Einnahmen aus der Mehrwertsteuer wieder zurück. Laut Wirtschaftsminister Hartmannsdorfer, ÖVP, wirkt die Maßnahme. Insbesondere jener Teil, dass Tankstellen Preissenkungen rasch weitergeben müssen. Die zweite Hälfte des ursprünglichen Pakets bleibt weiter ausgesetzt, nämlich die Margenbegrenzungen, also die Eingriffe in die Gewinne der Tankstellenbetreiber. Für deren Rückkehr haben sich immer wieder die Sozialdemokraten eingesetzt. Ganz aufgeben will die SPÖ die Margenbegrenzungen nicht, zumindest dann nicht, wenn sich die Lage weiter verschärft. Für den ÖGB ist die weitere Aussetzung unverständlich. Die Grünen kritisieren, dass Gewinne von Ölmultis weiterhin verschont würden. Die FPÖ spricht mit Blick auf die Ersparnis von 1,9 Cent von blankem Hohn.
4: In Polen ist es in den letzten Monaten immer wieder zu Luftraumverletzungen durch russische Drohnen gekommen. Nun dürfte auch eine Rakete auf polnischem Boden nahe der ukrainischen Grenze eingeschlagen sein. Die Untersuchungen laufen, Teresa Kulowitz.
7: Videos zeigen den rund 5 Meter tiefen Krater mit einem Durchmesser von etwa 10 Metern in einem Feld, wenige Kilometer von der nächsten Stadt entfernt. Laut Militärexperten deutet der Großteil der Beweise einschließlich der gefundenen Fragmente auf eine russische KH-101 hin. Das ist ein Marschflugkörper, sagt der polnische Ministerpräsident Donald Tusk. Die Untersuchungen laufen allerdings noch. Er gehe aber nicht davon aus, dass die Rakete Polen zum Ziel hatte. Der Einschlagsort befindet sich 90 Kilometer von der ukrainischen Grenze entfernt, nahe der polnischen Stadt Lublin. In der Nacht hat Russland die ganze Ukraine mit Angriffen überzogen, auch bis weit in den Westen der Ukraine. Ob gewollt oder nicht, der Einschlag einer Rakete auf NATO-Gebiet ist ein Novum und eine weitere Eskalation der Bedrohungslage.
4: Nach Niederösterreich. Wie sensibel die Situation angesichts der Trockenheit ist, hat sich heute entlang der Franz-Josefs-Bahn gezeigt. Gleich in mehreren Abschnitten sind auf den Darmbahnen Brände ausgebrochen, die sogar zu einer Streckensperre geführt haben. Robert Salzer.
8: Die Vegetation entlang der Schienen ist trocken wie Zunder. Der wird durch die Funken entflammt, die von den Zugbremsen geschlagen werden. So ist es heute Vormittag in den Gemeinden Schwarzenau und Windigsteig und am Nachmittag in Ludweiseigen zu Bränden des Bahndamms gekommen. Das Feuer am Nachmittag hat auf ein angrenzendes, abgeerntetes Feld übergegriffen. Ein Großeinsatz von 11 Feuerwehren mit 110 Männern und Frauen war nötig. Die Strecke zwischen Gmünd und Sigmundsherberg musste vorübergehend gesperrt werden. Landwirte haben mit Vakuumfässern geholfen, geholfen. Mit Gruppern sind Brandschneisen gezogen worden, um eine Ausbreitung des Feuers zu verhindern. Auch einen großflächigen Stromausfall hat es in der Region gegeben, der aber nichts mit den Bränden zu tun gehabt haben dürfte. 28.000 Haushalte waren bis zu einer Stunde lang ohne Strom, weil technische Defekte die Umspannwerke Japans und Weidhofen an der Theier stillgelegt hatten. Reparaturarbeiten und Ursachenforschung laufen.
4: Nach der heftigen Kritik an den umstrittenen Plänen der FIFA hat der Europäische Fußballverband vor kurzem drastische Konsequenzen angedroht. Sollte der Weltverband wie geplant Anteile der WM-Rechte an private Investoren verkaufen, drohen die 55 Mitgliedstaaten der UEFA mit einem Boykott der nächsten Fußball-Weltmeisterschaft. Und wir kommen zum Radio Niederösterreich Wetter. Tanja Kasemeier, heißester Ort war heute bei uns St. Pölten mit 39 Grad.
2: Ja, und auch jetzt noch in St. Pölten 38, am Stetten messen wir 37, Retz 36 und Horn und Bruckneudorf 35 Grad. In Linz 37, Wien und Eisenstadt 36 und in Graz aktuell 34 Grad. Einige Wärmegewitter können jetzt am Abend noch dabei sein, vor allem im Waldviertel und im Bergland. Die fallen dann mitunter auch kräftig aus. Morgen vorläufiger Hitzehöhepunkt mit bis zu 39 Grad, dazu viel Sonnenschein. Am Nachmittag kommen dann ein paar Wolken dazu und der Wind am Abend recht kräftig. Auch das Wochenende bleibt heiß, schwül und wird unbeständig. 5 Minuten nach 6. Eine gute Fahrt wünsche ich Ihnen mit Radio Niederösterreich und dem schnellsten Verkehrsservice im Land. Niederösterreich A2 Südautobahn Richtung Wien. Das defekte Fahrzeug im Aspanger Tunnel ist entfernt. Es gibt hier keine Behinderungen mehr. Wien, 12. Bezirk. Die Längenfeldgasse ist zwischen der Steinbauer Gasse und der Fuhrschützstraße wegen des Feuerwehreinsatzes bei dem Dachbrand in der Böckgasse gesperrt. Eine Umleitung ist eingerichtet. Auf der Tangente jetzt noch Stau von 20 Minuten. In beide Richtungen vor dem Knoten Prater. Und Verzögerungen auch noch auf der Grünbergstraße statt einwärts. Steiermark B20 Mariazeller Straße zwischen Gusswerk und Wegscheid. Gute Nachrichten. Diese Sperre ist jetzt aufgehoben. Die Unfallstelle ist geräumt. Gute Fahrt.
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2: Mit den Lieblingshits und ein paar extra Eiswürfeln im Lieblingsgetränk genießen wir diesen Abend. Schön, dass Sie dabei sind.

dann nach der Arbeit jetzt noch eine Runde Abkühlung im See. Die sind aktuell noch recht erfrischend. Der Lunzersee 20 Grad, der Herrenteich in Litschau 21 Grad, die Neue Donau 22, der Langauer Bergwerksee oder auch der Ottensteiner Stausee haben 23 und das Aubad in Tulln 25 Grad.

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3: Ganz verlässlich, immer halbstündlich der schnellste Verkehrsservice hier auf Radio Niederösterreich, jetzt um 6:30. Wien-Tangente Richtung Agran vom Lahrbergtunnel bis zum Knoten Prater dauert es jetzt noch eine Viertelstunde länger im Abendverkehr. Und 12. Bezirk, die Längenfeldgasse, ist zwischen der Steinbauergasse und der Flurschützstraße wegen des Feuerwehreinsatzes bei dem Dachbrand in der Böckgasse gesperrt. Eine Umleitung ist hier eingerichtet. 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
4: In Ungarn führt der historische Tiefststand des Donauwasserpegels nun zur Abschaltung des Atomkraftwerkes Paks. Es wird nun vollständig vom Netz genommen, weil der Wasserstand für die Kühlung der Reaktorblöcke nicht mehr ausreicht. Der Wiener Wirtschaftskammerpräsident Walter Ruck hat heute seinen Rückzug aus der Politik erklärt. ÖVP-Chef Stocker nennt Rucks Rücktritt einen längst überfälligen Schritt. Ebenso die Grünen und die Neos. FPÖ-Chef Kickl kritisiert, dass das schwarz-rote Postenschacher-System bleibe. Und im Waldviertel entlang der Franz-Josefs-Bahn ist es heute wegen Funkenflugs der Zugbremsen zu mehreren Bahndammbränden gekommen, und zwar in den Gemeinden Schwarzenau, Windigsteig und Ludweiß-Aigen. Zwischen Gmünd und Sigmundsherberg musste die Bahnstrecke vorübergehend gesperrt werden.
3: Es ist heiß und es bleibt auch noch heiß. Aktuell messen wir 37 Grad in Oberndorf an der Melk, in Langenlois ebenfalls 37, in Mistelbach 36 Grad und wir messen in Gumpolskirchen aktuell 35 Grad. Gewittrige Schauer sind heute Abend noch möglich. Die Nacht selbst verläuft dann mild mit Tiefstwerten zwischen 23 und 17 Grad. In den Voralpen und im Freiwald auch eine Spur kühler. Morgen geht's mit der Hitzewelle weiter bis zu 39 Grad, viel Sonne und zum Abend dann kräftiger Wind. Am Wochenende wird es schwül, heiß und gewittrige Schauer sind ebenso dabei.
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3: Schönen Abend. 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

0: Schön romantisch geht's durch diesen Abend hier auf Radio Niederösterreich. Und zur Musik, alles rund um den Sport. Also die Diskussion um die umstrittenen Pläne des Fußballweltverbandes FIFA hat heute neue Ausmaße angenommen. Sollte der Vorschlag zum Verkauf von WM-Rechten in die Tat umgesetzt werden, haben die europäischen Verbände drastische Konsequenzen angekündigt, Matthias Esmeister.
1: Ja, ihren Ärger haben sie in den vergangenen Tagen schon kundgetan. Heute machen die europäischen Verbände Nägel mit Köpfen. Sollte die FIFA Teile der WM-Rechte an private Investoren verkaufen, drohen die 55 Mitgliedstaaten der UEFA, darunter auch Österreich, geschlossen mit einem Boykott der nächsten Weltmeisterschaften, sowohl bei den Männern als auch bei den Frauen. Ziel ist, FIFA-Präsident Gianni Infantino weiter unter Druck zu setzen. Die Weltmeisterschaft dürfe nicht als Anlageprodukt behandelt werden, stellen die Verbände in einer Aussendung klar. Einen Tag nach Rapid will heute auch die Austria in die dritte Runde der Conference League Qualifikation einziehen. Nach dem 2:0 in Lettland sollen die Jungstars um Florian Wustinger gegen Liepaja für den Aufstieg sorgen. Der 23-Jährige hat im Hinspiel sein erstes Profitor erzielt.
2: Das ganze Spiel habe ich sehr genossen und dann auch das Tor dazu war ein richtig super Erlebnis und jetzt hoffe ich, dass ich das öfters machen kann.
1: Vielleicht ja schon

0: Heute Anpfiff ist um 20.30 Uhr live in ORF 1. Hochkarätige Gegner haben die beiden übrig gebliebenen Vereine aus Niederösterreich in der zweiten Cup-Runde zugelost bekommen. Regionalligist Theiskirchen empfängt die Wiener Austria. Zweitligist St. Pölten bekommt es mit Red Bull Salzburg zu tun. Gespielt wird von 4. bis 6. September. In der zweiten Liga verstärkt sich der SKN einen Tag vor Saisonstart für den Titelkampf. Stürmer Luis Hartwig ist schon vor 3 Jahren erfolgreich auf Torejagd gegangen. Jetzt ist der 23-jährige Deutsche zurück beim SKN.
1: Ein Rekordaufgebot hat der österreichische Leichtathletikverband für die anstehende Europameisterschaft nominiert, Matthias.
0: Ja, 24 Athletinnen und Athleten sind in Birmingham mit dabei. Gleich 9 davon kommen aus Niederösterreich. Julia Meyer aus Bad Fischau-Brunn und Andreas Wolter aus Gerersdorf starten im Marathon. Christania Williams, Magdalena Lindner und Markus Fuchs von der Union St. Pölten treten über die 100 Meter an. Teamkollegin Lena Pressler und Anja Tlauhi vom ULC Mödling versuchen ihr Glück über 400 Meter Hürden. Ebenfalls mit dabei sind Rafael Palic über 1500 Meter und die Schwächerin Christiane Krivka in der 100 Meter Staffel. Der Startschuss zur EM fällt am 10. August. Und Ronja und Dorina Klinger vom 1. Badener Beachvolleyballverein kassieren in Rio de Janeiro eine Auftaktniederlage gegen Brasilien. Der Wiener Neustädter Timo Hammerberg startet mit seinem Partner Tim Berger erst heute ins Turnier.
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0: Die Hitzewelle verstärkt noch die Trockenheit im Land. Einen schönen Abend mit Radio Niederösterreich. Ja, Gewässer wie die Pilach oder die Traisen sind derzeit stellenweise so seicht, dass es für die Fische dort immer schwieriger wird zu überleben. Nadja Mader, ihr berichtet um 19 Uhr in ORF 2 in Niederösterreich heute.
1: Um die Situation zu entschärfen, haben jetzt Wasserkraftwerksbetreiber freiwillig mehr Wasser aus den Mühlbächen abgegeben. Der Landesfischereiverband bittet trotzdem, in den nächsten Tagen auf das Baden in Naturgewässern zu verzichten, um die Fische nicht noch mehr zu stressen. Und die Bauwirtschaft, die steht weiterhin unter Druck. Während die Finanzierung über Wohnbaukredite zuletzt wieder gestiegen ist, entwickelt sich die Auftragslage nach wie vor schleppend, heißt es bei der Wirtschaftskammer Niederösterreich. Und man fordert konkrete Maßnahmen, um die Branche wieder zu beleben. Dazu ist der Landesinnungsmeister der Bauwirtschaft in Niederösterreich, Günter Lehner, bei mir im Studio.
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0: Oh yeah, wir sind drinnen im Donnerstagabend. 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
2: Nach einer, wenn auch kurzen Ruhepause, haben die USA wieder den Iran angegriffen, erstmals seit einer Woche. Das hat das US-Regionalkommando bestätigt. Man habe eine massive Angriffswelle gegen den Iran abgeschlossen, heißt es. Barbara Chandl berichtet.
3: Menschen auf der iranischen Insel Keshem.

0: Durchsuchen noch in der Nacht Trümmer eines von US-Angriffen getroffenen Wohnhauses, um noch Überlebende zu finden. Alleine auf dieser Insel, die sich in der Straße von Hormuz befindet, sind laut iranischen Angaben 3 Menschen ums Leben gekommen. Es handle sich dabei um 3 Mitglieder einer Familie, Vater, Mutter und ihr 2-jähriges Kind. 2 weitere Kinder seien verletzt worden. Der Angriff der USA erfolgt kurz nachdem US-Präsident Trump erklärt hatte, man werde sich am Iran für das Feuer auf US-Truppen rächen, zitierte davon Reportern dabei mit, sie werden Prügel beziehen. Das US-Regionalkommando hatte kurz zuvor dazu erklärt, dass der Iran einen Überraschungsangriff auf US-Truppen in Jordanien versucht habe. Dieser sei aber abgewehrt worden, heißt es. Laut dem Weißen Haus sei die US-Angriffswelle auf den Iran inzwischen erfolgreich beendet.
1: Der Rücktritt des Wiener Wirtschaftskammerpräsidenten Walter Ruck wird in der ÖVP mit Erleichterung aufgenommen. Parteichef Stocker begrüßt den längst überfälligen Schritt, wie er sagt. Landeshauptfrau Mikl-Leitner spricht von einer logischen Konsequenz. Weiterhin unter Druck steht die Bauwirtschaft in Niederösterreich. Während die Finanzierung über Wohnbaukredite zuletzt wieder gestiegen ist, entwickelt sich die Auftragslage aber nach wie vor schleppend, heißt es bei der Niederösterreichischen Wirtschaftskammer. In Ungarn führt der historische Tiefstand des Donauwasserpegels nun zur Abschaltung des Atomkraftwerks Paks. Es wird nun vollständig vom Netz genommen, weil der Wasserstand für die Kühlung der Reaktorblöcke nicht mehr ausreicht. Aus Budapest Paul Krisei.
2: Mehr als 120 cm unter dem historischen Pegel Nullpunkt. Das ist derzeit der Wasserstand der Donau in Paks, südlich von Budapest. Das Kernkraftwerk in Paks erzeugt normalerweise rund die Hälfte des gesamten Stroms für Ungarn. Doch schon gestern musste der Kraftwerksbetreiber einen von 4 Reaktoren abschalten. Jetzt wird die Stromerzeugung ganz eingestellt. Zwar würde die aktuelle Wassermenge in der Donau laut dem Betreiber zur Kühlung der Reaktorblöcke eigentlich ausreichen, doch die Ansaugung Punkte der Wasserpumpen liegen wegen des extrem niedrigen Pegelstands inzwischen über Wasser, sodass sie ihre Funktion nicht mehr erfüllen können. Laut der ungarischen Regierung könnte die Abschaltung 1 bis 3 Tage andauern. Stromausfälle sind deshalb in Ungarn vorerst nicht zu erwarten. Die fehlenden Strommengen können durch Importe aus dem Ausland ersetzt werden.
1: Wir kommen zum Radio Niederösterreich Wetter. Tanja Kasemeier, morgen geht's heiß und sonnig durch den Tag.
3: Bis zu 13 Sonnenstunden sind morgen drinnen. Und auch heute scheint sie noch verbreitet bis 8:30 bis zum Untergang. Ja, dazu können jetzt am Abend ein paar Wärmegewitter dabei sein, vor allem im Waldviertel und auch im Bergland. Die fallen dann mitunter auch kräftig aus. Es ist noch immer heiß, also durchlüften, Fehlanzeige, 37 Grad aktuell in St. Pölten, 36 in Langenlois und Wiener Neustadt, 35 in Mistelbach und 34 aktuell in Waidhofen an der Ybbs und in Wien. Morgen dann vorläufiger Hitzehöhepunkt mit bis zu 39 Grad, dazu viel Sonnenschein. Am Nachmittag kommen dann ein paar Wolken dazu und der Wind wird am Abend kräftig. Auch das Wochenende bleibt heiß, schwül und unbeständig. Eine gute Fahrt wünsche ich Ihnen um 7:03. Radio Niederösterreich ist hier mit dem schnellsten Verkehrsservice im Land und einer Meldung. Wien, 12. Bezirk, die Längenfeldgasse ist zwischen der Steinbauer Gasse und der Flurschützstraße wegen des Feuerwehreinsatzes bei dem Dachbrand in der Böckgasse gesperrt. Eine Umleitung ist hier eingerichtet. Bringt im Hochsommer gute Laune, Ferienstimmung und Lebensfreude. Ich bin die Tanja, hi! 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

0: Mit Sonnenschein geht's in ein neues Lebensjahr. Liebe Astrid Maurer aus Niederösterreich, mich hat da eine Nachricht erreicht, die ich Ihnen sehr gerne übermitteln möchte. Christine Hubinger aus Fischament wünscht dir alles Gute zu deinem Geburtstag. Ich bin froh, dass ich dich auf der Reha kennengelernt habe. Ich habe dich sehr ins Herz geschlossen. Werde so bald wie möglich wieder gesund. Das wünschen dir Christine und Barbara. Happy Birthday!
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0: Mit den größten Hits aller Zeiten geht's durch diesen Donnerstagabend. Das ist Radio Niederösterreich um 7:30, Ihr Infopaket mit dem schnellsten Verkehrsservice im Land. Eine Information für Wien bleibt aufrecht. 12. Bezirk. Die Längenfeldgasse ist zwischen der Steinbauergasse und der Flurschützstraße wegen des Feuerwehreinsatzes bei dem Dachbrand in der Böckgasse weiterhin gesperrt. Eine Umleitung ist hier eingerichtet. Das sind die Nachrichten in einfacher Sprache.
1: Am Mikrofon Martin Balder. Walter Ruck ist heute als Chef von der Wirtschaftskammer in Wien zurückgetreten. Ruck soll seine Position ausgenutzt haben. Zum Beispiel soll er seinen Kindern und seiner Frau gute Jobs in der Wirtschaftskammer verschafft haben. Außerdem soll er schlecht über manche Minister und über Frauen gesprochen haben. Für viele Unternehmerinnen und Unternehmer war das nicht mehr tragbar. Deshalb haben in den letzten Wochen viele Menschen seinen Rücktritt gefordert. Nach fast einer Woche haben die USA jetzt wieder im Iran angegriffen. Die USA attackierten laut iranischen Medien die Insel Qasem und den Südwesten des Landes. Dabei sind 3 Menschen getötet worden. Die USA reagierten damit auf die versuchten Raketenangriffe auf US-Truppen im Nahen Osten. Zuvor hatte US-Präsident Donald Trump wegen der neuen iranischen Angriffe mit einer harten Reaktion gedroht. In Tirol ist gestern eine Mure abgegangen. Grund dafür waren schwere Unwetter. In dem Tiroler Tourismusort Sölden wurden 30 Personen in Sicherheit gebracht. Auch ein Klärwerk wurde getroffen. Die genauen Schäden sind noch unklar. Die Mure riss auch eine Straße und einen Parkplatz weg. Verletzt wurde niemand. Auch in Pinzgau und Pongau in Salzburg gab es Murenabgänge. Bei vielen Bankomaten in Österreich kann man jetzt weniger Geld abheben. Statt maximal 400 kann man nur noch 200 Euro abheben. Wer mehr Geld braucht, muss dann mehrmals abheben. Dadurch verdienen Betreiber von Bankomaten mehr Geld, denn sie bekommen jedes Mal Geld, wenn jemand Geld abhebt. Das Limit von 400 Euro ist ein Standard in Österreich. Bankomatbetreiber sind aber nicht gezwungen, sich daran zu halten. Das waren Nachrichten in einfacher Sprache. Redaktion Anna Kirchgatterer und Raffaela Singer.
0: Willkommen zum Radio Niederösterreich Ferienwetter. Gewittrige Schauer sind heute am Abend noch möglich. Verbreitet geht der Tag aber sonnig zu Ende. Die Nacht selbst verläuft dann mild mit Tiefstwerten zwischen 23 und 17 Grad. In den Voralpen und auch im Freiwald im Waldviertel kann es ein bisschen kühler werden. Morgen geht es dann mit dem Hitzespuk weiter bis zu 39 Grad. Viel Sonnenschein und zum Abend hin dann kräftiger Westwind. Am Wochenende wird es schwül, heiß und gewittrig.
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0: 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Freut mich, dass wir gemeinsam reinstarten in den Feierabend, rein in die Freizeit. Lassen Sie sich's gut gehen.

0: Wir biegen ein in die Zielgerade des Juli 2026 und wenn es mit dem Auto Richtung Urlaub geht oder Sie mit einem Mietauto im Urlaubsland unterwegs sind, dann kann es sein, dass man nicht nur auf nette Einheimische, sondern auch immer öfter auf Trickbetrüger trifft. Besonders aus Italien und Spanien werden in letzter Zeit immer wieder solche Fälle bekannt. ÖAMTC-Reiseexpertin Dagmar Redl. Eine der gängigsten Maschen zurzeit ist der sogenannte Spiegeltrick.
1: Da wird behauptet vom vorbeifahrenden Fahrzeug, dass der Seitenspiegel beschädigt wurde und es wird auf sofortige Barzahlung bestanden. Mhm. Was auch immer wieder vorkommt, ist die sogenannte Pannenhilfe-Piraterie. Da kommt es auf der Autobahn zu einer Panne und wie aus dem Nichts erscheint auch schon der Abschleppdienst. Das entpuppt sich jedoch als Falle, weil die Abschleppung wird in eine weit entfernte Werkstatt erledigt und dann kommen überhöhte Kosten für die Abschleppung und für die Reparatur auf einen zu.
0: Okay, oder es werden bei einem Zwischenstopp die Reifen manipuliert und vermeintliche Pannenhelfer lassen dann Wertgegenstände mitgehen. Wenn es wirklich dazu kommt, dass ich eine Panne haben sollte, was mache ich dann am besten?
1: Wenn man den Verdacht hat, dass man hier gerade Opfer einer Betrugsmasche wird, lassen sich die Täter meist schnell davon abschrecken, wenn man darauf besteht, dass die Polizei hinzugezogen wird und ein Unfallprotokoll aufgenommen wird. Selbst wenn man im Ausland einen Unfall hat, dann ist es höchst unüblich, dass eine sofortige Barzahlung geleistet wird. Man sollte auch darauf aufpassen, dass eine Person im Auto sitzen bleibt, denn darauf warten die Täter, dass das Auto sozusagen leer ist.
0: Damit der Urlaub auch wirklich entspannend bleibt.
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1: Im Studio Andreas Lechner. Wer auf das Auto angewiesen ist, weiß es, Benzin und Diesel sind in den vergangenen Wochen wieder deutlich teurer geworden. Gleichzeitig war die Spritpreisbremse der Regierung kaum noch spürbar. Sie ist für Juli auf 0,18 Cent pro Liter abgesenkt worden. Jetzt gibt es wieder eine Steigerung. Von den ursprünglich 10 Cent vom Frühjahr ist die Maßnahme aber noch sehr weit entfernt. Felix Nowak.
2: Um 1,9 Cent pro Liter senkt die Spritpreisbremse im August Benzin- und Dieselpreise an der Zapfsäule. Damit gibt der Staat zusätzliche Einnahmen aus der Mehrwertsteuer wieder zurück. Laut Wirtschaftsminister Hartmannsdorfer, ÖVP, wirkt die Maßnahme. Insbesondere jener Teil, dass Tankstellen Preissenkungen rasch weitergeben müssen. Die zweite Hälfte des ursprünglichen Pakets bleibt weiter ausgesetzt, nämlich die Margenbegrenzungen, also die Eingriffe in die Gewinne der Tankstellenbetreiber. Für deren Rückkehr haben sich immer wieder die Sozialdemokraten eingesetzt. Ganz aufgeben will die SPÖ die Margenbegrenzungen nicht, zumindest dann nicht, wenn sich die Lage weiter verschärft. Für den ÖGB ist die weitere Aussetzung unverständlich. Die Grünen kritisieren, dass Gewinne von Ölmultis weiterhin verschont würden. Die FPÖ spricht mit Blick auf die Ersparnis von 1,9 Cent von blankem Hohn.
1: Wegen einer Panne ist am Nachmittag in Niederösterreich ein Railjet auf dem Weg zum Flughafen Schwechat auf freier Strecke liegen geblieben. Rund 250 Passagiere mussten in Sicherheit gebracht werden. Unter den betroffenen Passagieren waren auch zahlreiche Kinder sowie viele Reisende mit Gepäck. Sie wurden zunächst zu einem Sammelplatz und dann mit Bussen zum Flughafen gebracht. Für den Evakuierungseinsatz zwischen den Bahnhöfen Kaiser Ebersdorf in Wien und Schwechat in Niederösterreich ist der Bahnverkehr auf dem betroffenen Streckenabschnitt vorüber. Übergehend eingestellt worden. Experten sprechen von einem wahren Teufelskreis, denn wer gestresst ist, versucht viel zu oft online zu entspannen. Doch wer viel Zeit im Internet surft, hat mehr Stress und schlechte Laune. Das zeigt jetzt eine aktuelle Studie aus Deutschland. Elke Ziegler.
3: Ob nach einem anstrengenden Arbeitstag oder einem heftigen Streit mit Freunden, viele Menschen greifen auf das Internet zurück, wenn sie gestresst oder bedrückt sind. Doch was kurzfristig Erleichterung verspricht, kann zu Problemen führen. Das zeigt eine neue Studie vom Universitätsklinikum Essen in Deutschland. Dabei haben Forschende das Nutzungsverhalten von 900 Personen untersucht. Das Ergebnis: Menschen, die das Internet übermäßig und unkontrolliert nutzen, sind oft grantiger und gestresster als andere. Weil solche Nutzer und Nutzerinnen außerdem mehr Zeit online verbringen, vernachlässigen sie eher andere Lebensbereiche, zum Beispiel die Arbeit, die Ausbildung oder soziale Kontakte. Deshalb sei es wichtig, das Internet bewusst zu nutzen und im Alltag auf einen gesunden Ausgleich zu achten.
1: Das waren die Nachrichten mit Andreas Lechner. Das Wetter.
4: Auch mit den letzten gewitterigen Schauern im Bergland ist es bald vorbei. Der Rest der Nacht verläuft trocken, klar und lau. Die Temperaturen sinken nicht unter 25 bis 15 Grad. Morgen Freitag geht es meist wieder strahlend sonnig durch den Tag. Erst gegen Abend können sich stellenweise heftige Gewitter bilden, speziell von Vorarlberg bis ins Innviertel und bis nach Oberkärnten. Die Temperaturen legen noch ein bisschen zu, auf rekordverdächtige 32 bis 37, vom Raum Linz ostwärts sogar auf bis zu 40 Grad. Am Wochenende nicht ganz so heiß und nach ein paar Sonnenstunden stellenweise gewittrig. So viel zum Wetter von Michael Mattern.
5: Und wir schauen auf die Straßen mit Radio Niederösterreich um 8:03, der schnellste Verkehrsservice. Von der S6 Semmering-Schnellstraße Richtung Bruck zwischen Glocknitz und Maria Schutz. Sperre, weil eine Baustelle hier abgebaut wird. Der Verkehr wird über die Begleitstraße umgeleitet. Das dauert ab 20 Uhr jetzt bis Mitternacht. Wien, 12. Bezirk, die Längenfeldgasse ist zwischen der Steinbauer Gasse und der Flurschützstraße wegen des Feuerwehreinsatzes bei dem Dachbrand in der Böckgasse gesperrt. Auch hier ist eine Umleitung eingerichtet. Und S5 Stockerauer Schnellstraße in beiden Richtungen zwischen Tulln und Königsbrunn. Wegen zusätzlicher Arbeiten im Baustellenbereich ist jeweils nur ein Fahrstreifen frei. Gute Fahrt!
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7: Und der wünscht Ihnen einen angenehmen Donnerstagabend. Die Internationale Chorakademie Krems gehört nun schon seit 51 Jahren zu den wichtigsten Chorworkshops Österreichs. Sie wurde 1976 von Erwin Ortner gegründet und sie wird bis heute von ihm geleitet und, wie ich Ihnen versichern kann, mit ungebrochener Energie und Leidenschaft. Das ist schon eine eigene Ausgabe von Vielstimmig wert und Material für diese ITZAK-Sendung, dieses Kürzel verwenden die Insider für Internationale Chorakademie Krems. Also Aufnahmen für eine ITZAK-Sendung gibt es reichlich, wurde doch seit vielen Jahren das Schlusskonzert professionell mitgeschnitten. So habe ich für die heutige Ausgabe von Vielstimmig tief in den Aufnahmefundus aus den Mitschnitten der Chorakademie Krems gegriffen und einen besonderen Leckerbissen für Sie gefunden. Robert Schumann beschäftigte sich viele Jahre damit, Szenen aus Goethes Faust zu vertonen. Schon ab 1837 reifte in ihm die Idee und er war auf der Suche nach passenden Teilen und geeignetem Material. Erst 1848 kam es zu einer Aufführung von Teilen eines Werkes, das nie komplett fertig wurde und dessen vollendete Teile zu Schumanns Lebzeiten nie zur Gänze aufgeführt wurden. Auf der Chorakademie Krems 2006 hat Erwin Ortner die Szene 4 und die Szene 7 aus der dritten Abteilung des Schumannschen Werkes realisiert. Wir hören den Chor der Chorakademie Krems 2006, das Niederösterreichische Kammerorchester unter Erwin Ortner.

Das war die Nummer 4 und die Nummer 7 aus der Faust-Vertonung von Robert Schumann. Und weil uns noch wenig Zeit bleibt, steigen wir noch rasch ein in den berühmten Chor Die Zuversicht von Robert Schumann. Sie hören den Plenumschor der Chorakademie Krems 2006 unter der Leitung von Erwin Ortner.

Das war eine Ausgabe von Vielstimmig, die Sicht der Chorakademie Krems und selten zu hörenden Chorwerken von Robert Schumann gewidmet hat. In 2 Wochen gibt es einen Ausschnitt aus den Jahreszeiten von Josef Haydn zu hören, natürlich den Sommer. Der technischen Betreuung durch das Tonstudio Höckner dankend verbleibe ich bis dahin, Ihr Gottfried Zawichowski.

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1: Herzlich willkommen, liebe Freunde der Blasmusik. Schön, dass Sie auch heute wieder mit dabei sind. Wenn die Sonne am Himmel lacht und das Kaltgetränk im Glas perlt, ist es Zeit für Summerfeeling mit Blasmusik. Los geht's mit dem Marsch mit vollen Segeln von Klaus Strobel und der Dorfmusik Zillingtal aus dem Burgenland. Danach geht es mit Schwung und Temperament nach Brasilien.

Die Bläserphilharmonie Salzburg bringt uns den Welthit Tico Tico. Und bevor es im zweiten Teil weitergeht, serviert uns die Musikkapelle Langau noch eine letzte Runde von Markus Nentwich. Gute Unterhaltung!

0: Frisch gestärkt geht es im zweiten Teil weiter. Die Brassband De Waldsang bringt uns den Sommerhit 1999, Mambo No. 5 von Lou Bega. Danach erholen wir uns bei einem gut gekühlten Glas und der Welschriesling-Polka von Robert Brunlechner, serviert vom Musikverein Leobendorf-Kreuzenstein. Und die Titelmelodie der Fernsehshow »Musik liegt in der Luft« von Heinz Gietz spielt uns das Heeresmusikchor Ulm. Viel Vergnügen!
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eröffnet unsere Militärmusik Niederösterreich. Sie spielt uns den Welthit El Cumbanchero von Rafael Hernandez. Und mit Kulthits aus den 1970er Jahren, schwungvoll interpretiert vom Zentralorchester des Innenministeriums der Tschechischen Republik, verklingt unser sommerliches Blasmusik-Rendezvous. Mein Name ist Manfred Sternberger, ich bedanke mich fürs Zuhören und wünsche Ihnen noch einen schönen Abend mit den Sendungen auf Radio Niederösterreich.

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1: Im Studio Andreas Lechner. Wer mit dem Auto in den Urlaub fährt, kann gerade im Ausland zum Ziel von Betrügern werden. Sprachbarrieren und fehlende Ortskenntnis machen Touristinnen und Touristen oft angreifbarer. Gerade jetzt in der Reisezeit wird deshalb vor verschiedenen Tricks gewarnt. Anke Mandl.
2: Eine dieser Maschen ist der sogenannte Plastikflaschentrick. Er passiert bei Zwischenstopps, etwa auf Raststationen. Betrüger klemmen eine Plastikflasche in den Radkasten eines Autos, häufig auf der Beifahrerseite. Beim Losfahren wird die Flasche zerdrückt und macht ungewöhnliche Geräusche. Steigen Reisende aus, um nachzuschauen, können Diebe die Gelegenheit nutzen und Wertsachen aus dem Auto stehlen. Deutsche Automobilclubs warnen vor dieser Masche. Dem ÖMTC sind solche Fälle in Österreich bisher allerdings nicht gemeldet worden. Trotzdem rät der Club, nach einem Zwischenstopp kurz ums Auto gehen und das Fahrzeug kontrollieren. Wenn beim Anfahren plötzlich ungewöhnliche Geräusche auftreten, sollten Handy und Schlüssel beim Aussteigen immer mit genommen und das Auto direkt abgeschlossen werden.
1: Hunderte meist jugendliche Migranten sind heute über das Meer aus Marokko in die spanische Nordafrika-Exklave Ceuta gelangt. Die Menschen seien schwimmend über die Uferbefestigung gekommen und hätten die Polizei überrannt, teilten die spanische Polizeibehörde Guardia Civil mit. Ceuta ist eine spanische Stadt an der nordafrikanischen Küste mit rund 83.000 Einwohnern. Ceuta gehört als spanische Exklave zur Europäischen Union, nicht aber zur NATO. In Ungarn führt der historische Tiefstand des Donauwasserpegels nun zur Abschaltung des landesgrößten Kraftwerks. Nach Regierungsangaben wird das Kernkraftwerk Baksch nach einer Teilabschaltung jetzt vollständig vom Netz genommen, weil der Wasserstand für die Kühlung der Reaktorblöcke nicht mehr ausreicht, berichtet in Ungarn Paul Griesey.
3: Mehr als 120 Zentimeter unter dem historischen Pegel Nullpunkt. Das ist derzeit der Wasserstand der Donau in Baksch, südlich von Budapest. Das Kernkraftwerk in Paksch erzeugt normalerweise rund die Hälfte des gesamten Stroms für Ungarn. Doch schon gestern musste der Kraftwerksbetreiber einen von vier Reaktoren abschalten. Jetzt wird die Stromerzeugung ganz eingestellt. Zwar würde die aktuelle Wassermenge in der Donau laut dem Betreiber zur Kühlung der Reaktorblöcke eigentlich ausreichen, doch die Ansaugpunkte der Wasserpumpen liegen wegen des extrem niedrigen Pegelstands inzwischen über Wasser, sodass sie ihre Funktion nicht mehr erfüllen können. Laut der ungarischen Regierung könnte die Abschaltung ein bis drei Tage andauern. Stromausfälle sind deshalb in Ungarn vorerst nicht zu erwarten. Die fehlenden Strommengen können durch Importe aus dem Ausland ersetzt werden.
1: Im Ötztal im Tiroler Oberland sind nach den heftigen Unwettern von gestern die Aufräumungsarbeiten in vollem Gang. Besonders betroffen war der Ortsteil Fendt in Sölden. Dort mussten 30 Personen in Sicherheit gebracht werden. Auch im Bereich Gehördetal auswärts in Sölden haben die großen Regenmengen Schäden angerichtet. In mehreren Häusern ist das Wasser teilweise über einen halben Meter hoch gestanden. Das waren die Nachrichten mit Andreas Lechner. Das Wetter.
4: Die vereinzelten gewittrigen Schauer von Osttirol bis in die Obersteiermark klingen jetzt ab. Der Rest der Nacht verläuft trocken, klar und lau. Morgen Freitag erreicht die Hitzewelle einen ersten Höhepunkt. Die Temperaturen klettern auf 32 bis 37, vom Raum Linz ostwärts sogar auf bis zu 40 Grad. Dazu brennt die meiste Zeit die Sonne vom blauen Himmel. Erst gegen Abend wird es speziell von Vorarlberg bis ins Innviertel und bis nach Oberkärnten stellenweise gewittrig. Am Wochenende weiterhin viel Sonne, große Hitze und stellenweise heftige Gewitter. So viel zum Wetter von Michael Mattern.
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2: Zum Nachtjournal begrüßt Sie Andreas Lechner. Die Themen. Der Wiener Wirtschaftskammerchef Walter Ruck ist nach massiver Kritik zurückgetreten. Ex-Magna-Manager Siegfried Wolf und Ex-Minister Hans-Jörg Schelling müssen vor Gericht. So viele Menschen wie noch nie wollen EU-Beamtin oder EU-Beamter werden. Und die Wiener Austria spielt derzeit im Europacup um den Aufstieg in die dritte Qualifikationsrunde. Das Wetter morgen in Österreich extrem heiß und sehr sonnig. Nach tagelanger Kritik hat Wiens Wirtschaftskammerpräsident Walter Ruck heute seinen Rücktritt bekannt gegeben. Er ziehe sich ins Privatleben zurück, hat der Wiener Wirtschaftsbund am Vormittag in einer knappen Aussendung mitgeteilt. Walter Ruck ist wegen umstrittener Postenbesetzungen und frauenverachtenden Äußerungen in die Kritik geraten. Vanessa Gruber berichtet.
3: In der Vorstandssitzung des Wiener Wirtschaftsbundes heute Vormittag gibt Walter Ruck seinen Rücktritt bekannt. Er zieht sich als Wirtschaftsbundobmann und auch als Präsident der Wiener Wirtschaftskammer zurück. Beide Funktionen übernimmt seine bisherige Stellvertreterin Margarete Kritz-Zwitkowitz. Walter Ruck ist wegen veröffentlichter Gesprächsprotokolle massiv unter Druck geraten. Er soll in einer Runde in einem Weinkeller offen über Postenschacher gesprochen und sich über Parteikollegen lustig gemacht haben. Den Rückzug heute bezeichnet die Präsidentin der Bundeswirtschaftskammer Martha Schulz als den richtigen Schritt. Rucks Nachfolgerin Kritz-Zwitkowitz lässt wissen, sie habe keinen Weinkeller, sondern offene Türen für die Unternehmerinnen und Unternehmer dieser Stadt.
2: Nach dem Rücktritt von Walter Ruck wird jetzt der Ruf nach Reformen lauter. So fordern zahlreiche Politvertreter einen Kammerneustart. Auch für die ÖVP selbst ist der Rücktritt überfällig gewesen. Kritik gibt es aber erneut auch an Bürgermeister Michael Ludwig von der SPÖ, der als enger Vertrauter Rucks gilt. Ludwig selbst hält sich heute allerdings bedeckt. Barbara Wack-Kolbinger fasst zusammen.
4: Von Bürgermeister Michael Ludwig gibt es heute nur eine knappe Aussendung. Man freue sich auf die Zusammenarbeit mit der neuen Wirtschaftskammerchefin. Dann noch Dank

0: an Ruck, aber kein Wort zu den Vorwürfen, kritisieren etwa die Wiener Grünen, Gemeinderätin Julia Malle.
1: Wir empfinden dieses Schweigen als extrem laut und hier ist auch Bürgermeister Ludwig gefordert, Stellung zu beziehen.
0: Wiens FPÖ-Chef Dominik Knepp.
2: Das bedeutet, dass eine zentrale Machtfigur im System Ludwig gefallen ist.
0: Die ÖVP hat Ruck bereits vor einigen Tagen aus der Partei und aus den Gremien ausgeschlossen. Gemeinderätin Elisabeth Olischer.
3: Sein Rücktritt war ein längst überfälliger und notwendiger Schritt.
0: Alle fordern einen Neuanfang in der Kammer. Vizebürgermeisterin Bettina Emmerling von den NEOS.
4: Da muss sich vieles ändern, weil klar ist, dass nur ein Personalwechsel an der Spitze ist längst nicht alles.
0: So Emmerling.
5: Seit heute steht fest, Ex-Magna-Manager Siegfried Wolf muss vor Gericht. Die Wirtschafts- und Korruptionsstaatsanwaltschaft wirft Wolf Bestechung und Anstiftung zum Amtsmissbrauch rund um einen ungewöhnlichen Steuernachlass vor. Ebenfalls vor Gericht verantworten müssen sich der ehemalige Finanzminister Hans-Jörg Schelling und eine ehemalige Finanzamtsleiterin, wie Beate Tomasovic berichtet.
6: Es geht um einen Steuernachlass in der Höhe von 630.000 Euro für Siegfried Wolf. Der Manager hat dazu die Finanzamtsleiterin in einem Autobahnrestaurant getroffen. Wolf soll dabei der Frau Unterstützung bei der Bewerbung für die Leitung eines anderen Finanzamts angeboten haben, als Gegenleistung für die Genehmigung seines Steuernachlasses. Die Frau hat zugestimmt und Wolf soll daraufhin beim damaligen Finanzminister Hans-Jörg Schelling und dem Ex-Generalsekretär im Finanzministerium Thomas Schmidt interveniert haben. Die WKStA stützt sich in der Anklage auf die Aussagen von Thomas Schmidt, der sich selbst belastet und mittlerweile Kronzeuge ist, und auf Chats. Alle drei Angeklagten, also Wolf, Schelling und die Finanzbeamtin, bestreiten die Vorwürfe. Es werde sich beim Prozess herausstellen, dass die gegen ihn erhobenen Vorwürfe unzutreffend seien, lässt Wolf darüber hinaus in einer Stellungnahme ausrichten.
5: Einen Rekord an Bewerbungen gibt es für die neu ausgeschriebenen EU-Beamtenposten. Mehr als 170.000 Interessierte aus ganz Europa haben sich beworben, so viele wie noch nie zuvor. Das Auswahlverfahren dürfte im Herbst starten, berichtet in Brüssel Tim Kuppal.
7: Eine sichere Anstellung, gute Aufstiegschancen und jeden Monat um die 5.000 Euro aufs Konto. Auch Österreich verzeichnet mit 1.705 Bewerbungen einen Rekordwert. Eine der Bewerberinnen, die 25-jährige Tirolerin Hanna Kriebach.
8: Ich habe europäische und internationale Politik studiert und ich würde gerne in dem Bereich arbeiten.
7: Zugleich ist Österreich in der EU-Verwaltung unterrepräsentiert, so der Direktor des Auswahlverfahrens Olivier Sall.
9: Austria belongs to the category.
7: Österreich gehört zu den am wenigsten vertretenen Ländern. Verglichen mit Einwohnerzahl und anderen Staaten könnte es mehr österreichische EU-Beamte geben.
9: They could have a bit more.
7: Nur 800 Bewerberinnen und Bewerber dürften dann tatsächlich eine Stelle bekommen. Das mehrstufige Aufnahmeverfahren soll voraussichtlich im Herbst stattfinden.
5: Heute ist Welttag gegen Menschenhandel. Aus diesem Anlass macht die Internationale Organisation für Migration einmal mehr darauf aufmerksam, dass es immer mehr Fälle von Menschen gibt, die von Kriminellen ins Ausland gelockt und für Online-Betrug missbraucht werden, wie Katharina Wagner berichtet.
10: Es sei eine der am schnellsten wachsenden Formen von Menschenhandel. Sehr gut organisiert, sehr profitabel und zunehmend global. So beschreibt Amy Pope, die Chefin der Internationalen Organisation für Migration, Menschenhandel, der zum Ziel hat, Personen für Online-Betrug zu missbrauchen. Vor allem in Südostasien sind die Betrugszentren angesiedelt. Personal wird mit vorgeblich seriösen Jobinseraten vor allem auf Social Media geködert. Die IOM schätzt, dass weltweit rund 300.000 Menschen zur Arbeit in solchen Online-Betrugszentren gezwungen werden. 3.500 konnte die Organisation dabei helfen, von ihnen loszukommen.
5: Berichtet Katharina Wagner und damit zum Fußball. Die Wiener Austria ist seit 20.30 Uhr daheim im Europacup-Einsatz und am besten Weg in die dritte Qualifikationsrunde der Conference League aufzusteigen, berichtet in Wien Martin Lang.
11: Die Wiener Austria führt gegen Liepaja in der vierten lettischen Liga mit 3:1. Nach 4 Minuten ist die Austria 0:1 in Rückstand. Bei den Letten wird aber Ex-Austria-Spieler Marvin Wartins, der Luxemburger, ausgeschlossen. Und gegen 10 Letten dreht dann die Austria vor der Pause noch das Spiel in eine 2:1-Führung und durch Ranftl mittlerweile in ein 3:1. Nächste Woche geht es für die Austria weiter, entweder gegen Beitia Jerusalem oder gegen Larnaca aus Zypern. Rapid wird nächste Woche in der Conference League Quali nach Estland fliegen müssen zu Paede und Salzburg wird in der Europa League Qualifikation, wo man einsteigt, gegen Paphos aus Zypern spielen. Und der Europäische Fußballverband UEFA droht der FIFA angesichts ihrer Pläne, einen Anteil an FIFA-Werten an internationalen

0: Investoren zu verkaufen, mit einem Boykott europäischer Spielerinnen und Spieler und Verbänden für die nächsten FIFA-Bewerbe. Auch der Mittel- und Nordamerika-Verband CONCACAF soll gegen die FIFA-Pläne sein.
1: Berichtet Martin Lang, vielen Dank, und damit zum Wetter mit Michael Mattern.
2: Auch mit den letzten gewittrigen Schauern im Bergland ist es bald vorbei. Der Rest der Nacht verläuft trocken, klar und lau. Die Temperaturen sinken nicht unter 25 bis 15 Grad. Morgen Freitag geht es meist wieder strahlend sonnig durch den Tag. Erst gegen Abend können sich stellenweise heftige Gewitter bilden, speziell von Vorarlberg bis ins Innviertel und bis nach Oberkärnten. Die Temperaturen legen noch ein bisschen zu, auf rekordverdächtige 32 bis 37, vom Raum Linz ostwärts sogar auf bis zu 40 Grad. Am Wochenende nicht ganz so heiß und nach ein paar Sonnenstunden stellenweise gewittrig.
1: Berichtet Michael Mattern, es ist gleich 22.08 Uhr. Das war das Nachtjournal mit Andreas Lechner.
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1: Im Studio Andreas Lechner. Der heutige Rücktritt von Wiens Wirtschaftskammerpräsident Walter Ruck hat auch viele politische Reaktionen quer durch die Parteien ausgelöst. Während der Rücktritt allein den meisten aber noch nicht reicht, herrscht in den Reihen der Volkspartei Erleichterung, wie Viktoria Waldecker berichtet.
2: Aufatmen in der ÖVP. Parteichef und Bundeskanzler Christian Stocker lässt schriftlich wissen, er begrüße, dass Ruck den längst überfälligen Schritt zum Rücktritt gesetzt habe. Aus der ÖVP wurde Ruck ja bereits ausgeschlossen. Der Wiener Bürgermeister Michael Ludwig von der SPÖ hat Ruck als einer der Letzten den Rücken gestärkt. Heute hält er sich zurück. In einer Aussendung freut sich Ludwig auf die Zusammenarbeit mit Rucks Nachfolgerin. Nur im letzten Satz bedankt er sich bei Ruck für die langjährige Zusammenarbeit. NEOS, FPÖ und Grüne fordern weitere Schritte. Für NEOS-Generalsekretär Douglas Hoyos zeigt der Fall,
3: dass man hier wirklich einen Neustart der Wirtschaftskammer bräuchte.
2: Die Freiheitlichen ordnen ein System in Wien, das mit dem Rücktritt nicht ende, wie Generalsekretär Christian Hafenecker betont.
4: Die Backe lernt der Postenschacher, gehen er weiter.
2: Er fordert auch Ludwigs Rücktritt. Die Grünen verlangen ein Ende der Hinterzimmerpolitik.
1: Nach einem Ansturm von Migranten auf die spanische Nordafrika-Exklave Ceuta schickt die spanische Regierung das Militär. Bis morgen sollen 60 Soldaten und ein Militärschiff nach Ceuta verlegt werden. Zuvor waren mehr als 1500 Menschen aus Marokko in die Stadt gelangt und haben dabei die spanische Polizeibehörde Guardia Civil überrannt. Hintergrund ist ein OGH-Urteil in Spanien, wonach Migranten nicht umgehend des Landes verwiesen werden dürfen. Bei schweren Bränden im Süden und Westen der Türkei sind nach Behördenangaben 5 Menschen verletzt worden. 3 der Verletzten sind Feuerwehrleute. Seit gestern sind Feuerwehrleute im ganzen Land zu mehr als 160 Bränden ausgerückt. Der Großteil sei aber zum Glück vollständig unter Kontrolle gebracht worden, heißt es aus dem türkischen Forstministerium. Und die Wiener Austria hat die Pflicht erfüllt und ist in die 3. Qualifikationsrunde der Conference League eingezogen. Mit einem 3:1 Heimsieg gegen Liepāja aber die Wiener mussten sich den Heimsieg gegen die lettische Mannschaft erkämpfen, Martin Lang.
5: Nach 4 Minuten ist die Austria 0:1 zurück. Liepāja-Kapitän Marvin Martin, sein Ex-Austria-Spieler, sind rot und gegen 10 Letten drehen die Austrianer das Spiel und gewinnen nach 2:1 Pausenführung. Am Ende 3:1. Das letzte Tor schießt Reinhold Ranftl.
6: Schön, dass wir weiterkommen sind. Das ist das Wichtigste. Natürlich freue ich mich über mein Tor. Aber wir sind in der nächsten Runde und ist sehr wichtig für den Verein und sehr wichtig für uns Spieler, weil es ist natürlich eine Plattform für jeden einzelnen Spieler und deswegen müssen wir das jetzt genießen.
5: In der nächsten Conference League Quali-Runde trifft die Austria auswärts, allerdings in Rumänien in Ploiești auf Beitar Jerusalem. Die Israelis gewinnen im Elferschießen gegen Larnaca.
1: Berichtet Martin Lang, das waren die Nachrichten mit Andreas Lechner und damit zum Wetter in Österreich.
7: Die vereinzelten gewittrigen Schauer von Osttirol bis in die Obersteiermark klingen jetzt ab. Der Rest der Nacht verläuft trocken, klar und lau. Morgen Freitag erreicht die Hitzewelle einen ersten Höhepunkt. Die Temperaturen klettern auf 32 bis 37, vom Raum Linz ostwärts sogar auf bis zu 40 Grad. Dazu brennt die meiste Zeit die Sonne vom blauen Himmel. Erst gegen Abend wird es speziell von Vorarlberg bis ins Innviertel und bis nach Oberkärnten stellenweise gewittrig. Am Wochenende weiterhin viel Sonne, große Hitze und stellenweise heftige Gewitter. So viel zum Wetter von Michael Mattern.
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1: Im Studio Andreas Lechner. Benzin und Diesel sind zuletzt wieder deutlich teurer geworden. Gleichzeitig war die Spritpreisbremse der Regierung kaum noch spürbar. Jetzt gibt es wieder eine Steigerung. Von den ursprünglich 10 Cent vom Frühjahr ist die Maßnahme aber noch sehr weit entfernt. Felix Nowak.
2: Um 1,9 Cent pro Liter senkt die Spritpreisbremse im August Benzin- und Dieselpreise an der Zapfsäule. Damit gibt der Staat zusätzliche Einnahmen aus der Mehrwertsteuer wieder zurück. Laut Wirtschaftsminister Hartmannsdorfer, ÖVP, wirkt die Maßnahme. Insbesondere jener Teil, dass Tankstellenpreissenkungen rasch weitergeben müssen. Die zweite Hälfte des ursprünglichen Pakets bleibt weiter ausgesetzt, nämlich die Margenbegrenzungen, also die Eingriffe in die Gewinne der Tankstellenbetreiber. Für deren Rückkehr haben sich immer wieder die Sozialdemokraten eingesetzt. Ganz aufgeben will die SPÖ die Margenbegrenzungen nicht, zumindest dann nicht, wenn sich die Lage weiter verschärft. Für den ÖGB ist die weitere Aussetzung unverständlich. Die Grünen kritisieren, dass Gewinne von Ölmultis weiterhin verschont würden. Die FPÖ spricht mit Blick auf die Ersparnis von 1,9 Cent von blankem Hohn.
1: Die erste Hitzewelle des Jahres in der ersten Juliwoche hat in Österreich zu einer Übersterblichkeit von mehr als 1.800 Todesopfern geführt. Das sind um fast 20% mehr als im Schnitt in den vergangenen 3 Jahren. Beate Tomasowitsch berichtet.
3: Übersterblichkeit bedeutet, dass in einem bestimmten Zeitraum mehr Menschen sterben, als normalerweise zu erwarten wären. Und da hat es eben in diesem Sommer den bisher höchsten Wert mit mehr als 1.800 Menschen in der ersten Juliwoche gegeben. Wie viele davon sogenannte Hitzetote sind, diese aktuelle Auswertung der Gesundheitsagentur AGES liegt noch nicht vor. Im Vorjahr sind 449 Menschen wegen Hitze gestorben, 2024 waren es 989. Hitze führt sehr selten unmittelbar zum Tod, meist ist es eine Kombination mit anderen Krankheiten, sagt Hans Mooshammer von der MedUni Wien.
4: Vor allem mit Atemwegs- und Herz-Kreislauf-Erkrankungen, aber auch Stoffwechselerkrankungen. Also jede chronische Erkrankung erhöht das Risiko, dass man durch jede zusätzliche Belastung dann stirbt.
3: Der größte Anteil von Hitzetoten entfällt auf die Altersgruppe ab 75 Jahren.
1: Nach einer einwöchigen Ruhepause haben die USA in der vergangenen Nacht wieder den Iran angegriffen. Laut US-Armee eine Vergeltungsmaßnahme, wie Barbara Chandl berichtet.
5: Menschen auf der iranischen Insel Keshem durchsuchen noch in der Nacht Trümmer eines von US-Angriffen getroffenen Wohnhauses, um noch Überlebende zu finden. Alleine auf dieser Insel, die sich in der Straße von Hormuz befindet, sind laut iranischen Angaben 3 Menschen ums Leben gekommen. Es handle sich dabei um 3 Mitglieder einer Familie, Vater, Mutter und ihr 2-jähriges Kind. 2 weitere Kinder seien verletzt worden. Der Angriff der USA erfolgt kurz nachdem US-Präsident Trump erklärt hatte, man werde sich am Iran für das Feuer auf US-Truppen rächen, zitierte davon Reportern dabei mit, sie werden Prügel beziehen. Das US-Regionalkommando hatte kurz zuvor dazu erklärt, dass der Iran einen Überraschungsangriff auf US-Truppen in Jordanien versucht habe. Dieser sei aber abgewehrt worden, heißt es. Laut dem Weißen Haus sei die US-Angriffswelle auf den Iran inzwischen erfolgreich beendet.
1: Der Streit zwischen

0: Dem Fußball-Weltverband FIFA und dem europäischen Dachverband UEFA geht in die nächste Runde. Nach den WM-Verkaufsplänen von FIFA-Präsident Gianni Infantino wollen die europäischen Länder nämlich die WM künftig boykottieren, wie Daniel Kulowitz berichtet.
1: Verkauft die FIFA Anteile der Fußball-WM an private Investoren, dann steigt Europa aus. Das haben die 55 Mitgliedsverbände heute in einer Dringlichkeitssitzung einstimmig beschlossen. WM-Boykott Europa heißt, dass kein europäisches Land bei der WM 2030 teilnehmen würde, auch nicht bei der Frauen-WM oder der Club-WM. Britische Medien sprechen gar von einer Kriegserklärung. In einem UEFA-Statement heißt es wörtlich:
2: Die Weltmeisterschaft darf nicht verpfändet oder als Anlageprodukt betrachtet werden. Sie ist eines unserer größten Vermächtnisse über Generationen hinweg. Die Weltmeisterschaft steht nicht zum Verkauf.
1: Sollte sich auch Asien einstimmig gegen die Privatisierung stellen, dann wird es langsam eng mit einer Infantino-Mehrheit. Der FIFA-Boss lockt ja die insgesamt 211 Mitglieder der FIFA mit 35 Millionen Euro pro Verband, wenn seine Pläne durchgehen.
0: Berichtet Daniel Kulowitz, das waren die Nachrichten mit Andreas Lechner. Das Wetter.
3: Heute geht es im Großteil Österreichs wieder strahlend sonnig durch den Tag. Erst gegen Abend können sich stellenweise heftige Wärmegewitter bilden, und zwar speziell von Vorarlberg bis ins Innviertel und bis nach Oberkärnten. Die Temperaturen legen noch ein bisschen zu auf 32 bis 37, vom Raum Linz ostwärts sogar auf bis zu 40 Grad, und damit dürften zahlreiche Hitzerekorde fallen. Am Wochenende ein paar Grad weniger, dazu erneut etliche Sonnenstunden, aber etwas mehr Wolken und Gewitter als heute, die meisten mit Unwettergefahr am Samstag. So viel zum Wetter von Michael Mattern.
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1: Es ist 1 Uhr. Am Mikrofon Adam Michalech. Die Spritpreisbremse wird bis Ende August verlängert, erneut ohne Margenbegrenzung. Diesel und Benzin sind nämlich in den vergangenen Wochen wieder deutlich teurer geworden, berichtet Felix Nowak.
2: Um 1,9 Cent pro Liter senkt die Spritpreisbremse im August Benzin- und Dieselpreise an der Zapfsäule. Damit gibt der Staat zusätzliche Einnahmen aus der Mehrwertsteuer wieder zurück. Laut Wirtschaftsminister Hartmannsdorfer, ÖVP, wirkt die Maßnahme. Insbesondere jener Teil, dass Tankstellenpreissenkungen rasch weitergeben müssen. Die zweite Hälfte des ursprünglichen Pakets bleibt weiter ausgesetzt, nämlich die Margenbegrenzungen, also die Eingriffe in die Gewinne der Tankstellenbetreiber. Für deren Rückkehr haben sich immer wieder die Sozialdemokraten eingesetzt. Ganz aufgeben will die SPÖ die Margenbegrenzungen nicht, zumindest dann nicht, wenn sich die Lage weiter verschärft. Für den ÖGB ist die weitere Aussetzung unverständlich. Die Grünen kritisieren, dass Gewinne von Ölmultis weiterhin verschont würden. Die FPÖ spricht mit Blick auf die Ersparnis von 1,9 Cent von blankem Hohn.
1: Rund 250 Personen sind am späten Nachmittag aus einem Railjet evakuiert worden, darunter auch viele Kinder und Reisende mit Gepäck. Der Zug, der eigentlich bis zum Flughafen Wien fahren sollte, ist zwischen Kaiser-Ebersdorf und Schwechat plötzlich stehen geblieben. Ein Triebfahrzeug ist ausgefallen, Schuld war offenbar ein technischer Defekt. Die Fahrgäste sind dann mit dem Bus zum Flughafen gebracht worden. Im Fußball-Europacup sind 4 österreichische Clubs in der dritten Qualifikationsrunde und spielen nächste Woche alle auswärts. Die Wiener Austria steigt am Abend mit einem 3:1 Zittersieg zu Hause auf, Martin Lang.
3: Aus einem 0-1-Rückstand nach 4 Minuten machen die Austrianer gegen Liepāja aus Lettland einen 3:1-Heimsieg. Und weil die Austria vor einem Jahr schon Anfang August im Europacup ausgeschieden ist, will man heuer nach 4 Jahren wieder in eine Gruppenphase. Aber der nächste Gegner, Beitar Jerusalem, ist nicht unbedingt leichter aus der Verteidiger Reinhold Ranftl.
4: Die Runde war wichtig, wieder eine harte Aufgabe. Wir haben schon mal gegen eine israelische Mannschaft gespielt vor ein paar Jahren. Da haben wir die Hitten vollkriegt.
3: Gegen Beitar Jerusalem muss die Austria fürs Auswärtsspiel nach Ploiești in Rumänien. Rapid spielt in der Conference League Quali nächste Woche in Estland. Salzburg trifft in der Europa League Quali auf Paphos aus Zypern. Und für Sturm Graz geht es in der Champions League Qualifikation zu Fenerbahce Istanbul.
1: Und jetzt zum Wetter und zu Michi Mattern.
5: Der Freitag bringt einen ersten Höhepunkt der aktuellen Hitzewelle. Die Temperaturen klettern heute auf 32 bis 37, vom Raum Linz ostwärts sogar auf bis zu 40 Grad und damit dürften etliche Rekorde überboten werden. Zur Hitze gibt es meist ungetrübten Sonnenschein. Erst gegen Abend wird es speziell von Vorarlberg bis ins Innviertel und bis nach Oberkärnten stellenweise gewittrig. Am Wochenende weiterhin überwiegend sonnig, aber etwas mehr Wolken und Gewitter, speziell am Samstagnachmittag recht verbreitet gewittrig. Dazu ein paar Grad weniger, damit aber immer noch sehr heiß.
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3: Im Studio Adam Michalech, es ist 2 Uhr. US-Präsident Donald Trump hat ein Abkommen zur kompletten Entwaffnung der Terrororganisation Hamas im Gazastreifen verkündet. Auf seiner Online-Plattform Truth Social spricht Trump von einer historischen Vereinbarung, die der Friedensrat erzielt hat. Neben der Hamas sollen auch alle anderen bewaffneten Gruppen im Gazastreifen entwaffnet werden. Die Hamas hat eine Abgabe ihrer Waffen bisher abgelehnt. Die andauernde Hitze und wenig Regen wirken sich stark auf die Getreideernte aus. Europaweit erwarten Landwirtinnen und Landwirte um knapp 7% weniger Ernte. Und auch heimische Landwirte rechnen mit geringeren Erträgen, berichtet Julian Kern.
4: Während bei der Ernte von Raps- und Sonnenblumenkernen diese so gut aussehen dürfte, lässt die Getreideernte zu wünschen übrig, sagt Hermine Mitter von der Universität Graz.
5: Ein Punkt dabei sind die Wetterbedingungen, die Witterungsbedingungen, die wir in diesem Jahr erleben. Und das sind einerseits die langanhaltende Trockenheit mittlerweile und auch die Hitze.
4: In Österreich dürfte die Ernte laut Landwirtschaftskammer sogar um rund ein Fünftel zurückgehen. Das wäre eine der schwächsten Getreideernten der vergangenen 10 Jahre. Und es gibt noch ein Problem, das zu einer geringeren Getreideernte führe. Es gibt zu wenig Düngemittel am Markt. Grund dafür sind der anhaltende Krieg im Iran und die Sperrung wichtiger Handelsrouten.
3: Das Internet macht grantig. Wer viel surft, hat mehr Stress und schlechte Laune. Das zeigt jetzt eine neue Studie aus Deutschland. Elke Ziegler berichtet.
6: Ob nach einem anstrengenden Arbeitstag oder einem heftigen Streit mit Freunden, viele Menschen greifen auf das Internet zurück, wenn sie gestresst oder bedrückt sind. Doch was kurzfristig Erleichterung verspricht, kann zu Problemen führen. Das zeigt eine neue Studie vom Universitätsklinikum Essen in Deutschland. Dabei haben Forschende das Nutzungsverhalten von 900 Personen untersucht. Das Ergebnis: Menschen, die das Internet übermäßig und unkontrolliert nutzen, sind oft grantiger und gestresster als andere. Weil solche Nutzer und Nutzerinnen außerdem mehr Zeit online verbringen, vernachlässigen sie eher andere Lebensbereiche, zum Beispiel die Arbeit, die Ausbildung oder soziale Kontakte. Deshalb sei es wichtig, das Internet bewusst zu nutzen und im Alltag auf einen gesunden Ausgleich zu achten.
3: Und jetzt zu den Wetteraussichten und zu Michi Mattern.
7: Heute geht es im Großteil Österreichs wieder strahlend sonnig durch den Tag. Erst gegen Abend können sich stellenweise heftige Wärmegewitter bilden, und zwar speziell von Vorarlberg bis ins Innviertel und bis nach Oberkärnten. Die Temperaturen legen noch ein bisschen zu auf 32 bis 37, vom Raum Linz ostwärts sogar auf bis zu 40 Grad, und damit dürften zahlreiche Hitzerekorde fallen. Am Wochenende ein paar Grad weniger, dazu erneut etliche Sonnenstunden, aber etwas mehr Wolken und Gewitter als heute, die meisten mit Unwettergefahr. Am Samstag.
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